0: Eine andere Möglichkeit wäre, dass wir das, was wir sozusagen bei der Mehrwertsteuer zusätzlich einnehmen, den Menschen zurückgeben, indem wir die Mehrwertsteuer von 19% auf 7% senken. Auch das könnte ein Weg sein.
1: Der Fraktionschef von CDU und CSU frei. Kurz vor der Landtagswahl in Mecklenburg-Vorpommern hat es ein TV-Duell zwischen Ministerpräsidentin Schwesig und AfD-Spitzenkandidat Holm gegeben. Im NDR-Fernsehen warf Schwesig der AfD vor, die Wirtschaft im Land und den sozialen Zusammenhalt zu gefährden. Holm sagte dazu, Schwesig polarisiere und schüre Ängste. Die Ministerpräsidentin habe Mecklenburg-Vorpommern heruntergewirtschaftet. In MV wird am Sonntag ein neuer Landtag gewählt. Nach letzten Umfragen liegt die AfD knapp vor Schwesigs SPD. Die EU könnte bald ein Social-Media-Verbot für Kinder unter 13 Jahren beschließen. EU-Kommissionspräsidentin von der Leyen will einen entsprechenden Vorschlag heute vorstellen. Anschließend müssen sich das Europaparlament und die Mitgliedsländer mit dem Vorschlag befassen. Bis es zu einer Einigung kommt und ein Mindestalter tatsächlich eingeführt wird, könnten Monate oder sogar Jahre vergehen. Fußball-Bundestrainer Jürgen Klopp benennt heute seinen ersten Kader seit Amtsantritt. Auf dem Platz ist Klopps Premiere in einer Woche beim Länderspiel gegen die Niederlande. Heute geht es um das Personal für diese und drei weitere Partien. Aus Frankfurt am Main, Tim Brockmeier.
2: So scheint gesichert, dass es nach dem Rücktritt von Manuel Neuer zum Comeback von Marc-André Ter Stegen im deutschen Tor kommen wird. Genauso wie der Bundestrainer natürlich auf bekannte Kräfte wie Kimmich, Wirtz, Schlotterbeck oder auch Tah setzen wird. Als große Überraschungen werden Felix Keidel vom Aufsteiger Elversberg, Younes Ebnu-Talib aus Frankfurt oder auch Brajan Gruda von RB Leipzig gehandelt. Jürgen Klopp hatte bei seinem Amtsantritt vor 8 Wochen gesagt, es werden Spieler Möglichkeiten bekommen, die jetzt noch gar nicht damit rechnen. Dem Bundestrainer scheint es ernst mit dem versprochenen Wandel nach der WM.
1: Das waren die Nachrichten. Das Wetter in Deutschland. Heute Nacht oft klar und trocken in Süd- und Ostbayern. Lang anhaltender Regen, 13 bis 9 Grad. Tagsüber häufig trocken und vor allem im Süden Sonne, im Norden mehr Wolken. 17 bis 22 Grad. Es ist 2.03 Uhr.
3: Jetzt wird Zeit für den Blick auf die Straßen. Hallo, Annal unterwegs. Hier ist der Verkehrsservice in der ARD Hitnacht. A1 Hamburg Richtung Lübeck ist zwischen Kreuzberg der Heide und Bad Oldesloe wegen Fahrbahnerneuerung bis 6 Uhr früh gesperrt. A4 Aachen Richtung Köln ist zwischen Köln-Poll und Dreieck Heumer wegen Brückenarbeiten gesperrt. Und A7 Ulm Richtung Würzburg ist zwischen Kreuzfeuchtwangen, Kreilsheim und Wörnitz wegen Bauarbeiten bis 6 gesperrt. Hier habe ich die A12 im Blick. Berlin Richtung Frankfurt-Oder ist zwischen Fürstenwalde West und Briesen wegen Bauarbeiten bis 5 gesperrt. Und A29 Oldenburg Richtung Ahlhorner Heide zwischen Wadenburg und Großen Kneten wegen einer Nachtbaustelle bis 5 die Sperrung. Hier A40 Essen Richtung Dortmund ist zwischen Dreieck Bochum West und Bochum Zentrum wegen Bauarbeiten bis nächste Woche Freitag gesperrt. Berlin. A100 Berliner Stadtring zwischen Treptow und zwischen Oberlandstraße und Buschkrugallee ist in beiden Richtungen zwischen Dreieck Neukölln und Treptower Park bis 5 gesperrt. A103 Richtung Steglitz ist zwischen Saarstraße und Vielandstraße wegen Vermessungsarbeiten im Tunnel derzeit gesperrt. Das waren die Verkehrsmeldungen. Weiterhin eine gute und störungsfreie Fahrt für Sie.
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3: Mit André Holst. Schön, dass Sie dabei sind.

Simon & Garfunkel, ja, da sind sie wieder, die Nachtfalken, Nachtanbeter, vielleicht auch Sicherheitsleute, Krankenhauscrews, Taxipiloten und LKW-Fahrer. Das ist der Soundtrack für die Nacht hier, die ARD-Hitnacht aus Magdeburg. 2:12 mittlerweile und ich finde es schön, dass Sie dabei sind, schön, dass Sie wach sind vielleicht und auch bleiben, wenn Sie Ihre Arbeit machen, Nachtdienst haben. Und ich finde es gut, dass Sie diese Nacht mit uns teilen. ARD-Hitnacht, die kommt aus Magdeburg vom MDR. Mein Name ist André Holst und ich sage ja gerne Kuckuck, auch für Marcel, der sich gerade gemeldet hat und der auf aufregende Frauen steht, musikalischer Natur, Upside Down. Jetzt mal, hier ist Diana Ross.

The Backstreet Boys in der ARD-Hitnacht um 2:50. Ich weiß nicht, ob Sie gerade vor dem PC sitzen oder vielleicht ein bisschen am Handy tickern. Und wenn man so ein paar Minuten hat, es wird ja gerade viel in den Medien wieder über die Nutzung von KI, von der künstlichen Intelligenz diskutiert. Wer darf was, wer kann was, wer sollte was. Aber wenn ich die Wahl hätte, künstliche Intelligenz ist mir lieber als natürliche Dummheit. Und das Schöne ist, die eine entwickelt sich weiter, die andere leider auch.

0: Mike and the Mechanics, The Living Years hier in der ARD Hitnacht. Ja, es geht auf 2.30 Uhr und jetzt wollen wir mal gucken, was auf den Straßen noch so läuft oder gar nichts los ist. Der Verkehrsservice in der ARD Hitnacht, hallo an alle unterwegs. Ich habe die A1 im Blick, Hamburg Richtung Lübeck. Das ist die Strecke zwischen Kreuz Bargteheide und Bad Oldesloe. Da gibt es gerade Fahrbahnerneuerung, darum ist die Strecke gesperrt. A4 Aachen Richtung Köln ist zwischen Köln-Poll und Dreieck Heumer wegen Bauarbeiten bis 5 gesperrt. A7 Ulm Richtung Würzburg ist zwischen Kreuz Feuchtwangen, Kreilsheim und Wörnitz wegen Bauarbeiten bis 6 gesperrt. A12 Berlin Richtung Frankfurt-Oder ist zwischen Fürstenwalde West und Briesen wegen Bauarbeiten noch bis 5 gesperrt. A29 Oldenburg Richtung Ahlhorner Heide ist zwischen Wadenburg und Großenkneten wegen einer Nachtbaustelle bis 5 gesperrt. Hier habe ich die A40 Essen Richtung Dortmund zwischen Dreieck Bochum West und Bochum Zentrum. Da sind Bauarbeiten und darum ist die ganze Strecke bis Freitag gesperrt. A100 Berliner Stadtring ist Richtung Treptow zwischen Oberlandstraße und Buschkrugallee in beiden Richtungen zwischen Dreieck Neukölln und Treptower Park bis 5 gesperrt. Und hier die A103 Richtung Steglitz ist zwischen Saarstraße und Philanderstraße wegen Vermessungsarbeiten im Tunnel Feuerbachstraße bis 5 gesperrt. Das waren die Verkehrsmeldungen. Weiterhin eine gute und störungsfreie Fahrt für Sie.
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0: Diese Nacht kommt vom Mitteldeutschen Rundfunk aus Magdeburg. Ich bin André Holst und surfe mit Ihnen geschmeidig über meine Wortwellen in den Donnerstag.

0: Tracy Chapman hier in der ARD-Nacht. Oh, die Helden der Nachtschicht sind die, die wach bleiben, ne, während der Rest der Welt so tut, als gäbe es nur Tageslicht. Das sind die Kaffeekrieger, die Flurlichtphilosophen, die Menschen, die um 2.39 Uhr morgens Probleme lösen. Und wenn sie auch Probleme lösen, dann ist es ganz schön dabei, den Soundtrack für die Nacht zu genießen. Und wir haben hier so den einen oder anderen musikalischen Zeitsprung. Die 70er Jahre sind immer wieder Garant dafür, dass man Musik hat, die unter die Haut gehen und durch die so viele Erinnerungen wieder wach werden. Wie geht's Ihnen mit diesem Song hier?
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0: The Real Thing und You to Me are Everything.

One Republic, Good Life, hier in der ARD-Hitnacht, 2.46 Uhr. Ich habe da gerade eine Nachricht von Tommy aus Kiel in Schleswig-Holstein bekommen. Der feiert nämlich mit seinen Kumpels so mitten in der Nacht, so einer Wochenmitte, eine spontane Küchenparty. Und die gehen jetzt das Resteessen an. Schönen guten Morgen, sage ich dazu. Guten Hunger und weiterhin viel Spaß mit dem Soundtrack für die Nacht und Musik von der unvergessenen Bonnie Tyler. Bitter Blue.

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1: Um 3 Uhr mit Juliette Groß. Unionsfraktionschef Frei hält es für möglich, dass die Regierung schnell für Entlastung bei den Spritpreisen sorgt. In der ARD-Sendung Maischberger bezeichnete er es als nötig, dass dafür alle eng zusammenarbeiten, auch im Parlament. Dann sei es möglich, die Bürger schon in 2 Wochen zu entlasten.
2: As soon as possible. Ich glaube, wenn man das jetzt zügig macht, kann das zum 1. Oktober gelingen. Wir haben im Frühjahr, also im Mai, im Juni, haben wir die Mineralölsteuer abgesenkt. Der sogenannte Tankrabatt, das ist natürlich eine Option, die grundsätzlich zur Verfügung steht. Eine andere Möglichkeit wäre, dass wir das, was wir sozusagen bei der Mehrwertsteuer zusätzlich einnehmen, den Menschen zurückgeben, indem wir die Mehrwertsteuer von 19% auf 7% senken. Auch das könnte ein Weg sein.
1: Der Fraktionschef von CDU und CSU Frei. Für die zweite Option, also eine niedrige Mehrwertsteuer auf Kraftstoffe, hatte sich gestern schon Wirtschaftsministerin Reicher ausgesprochen. US-Präsident Trump hat der Europäischen Union gedroht, sollte die EU deutlich enger mit Kanada zusammenarbeiten. Hintergrund ist der Brüsseler Plan, Kanada eine sogenannte assoziierte Mitgliedschaft anzubieten. Trump sagte, ein solcher Schritt

0: könne eine feindselige Handlung darstellen, dann werde er sehr hohe Zölle verhängen oder den Handel mit Europa ganz einstellen. EU-Kommissionspräsidentin von der Leyen hatte gestern eine assoziierte Mitgliedschaft Kanadas ins Spiel gebracht. Die EU-Kommission will soziale Netzwerke für Kinder unter 13 Jahren verbieten. So viel ist schon bekannt. Heute will Kommissionschefin von der Leyen ihre Pläne genauer vorstellen und sagen, was mit dem sogenannten Kids Act noch umgesetzt werden soll. Unsere Brüssel-Korrespondentin Katrin Schmidt berichtet, worum es geht.
1: Ja, jetzt geht's vor allem darum, welche Auflagen die Plattformen bekommen. Und zwar nicht nur die Social Medias, sondern auch Gaming-Plattformen und sogenannte KI-Begleiter, die ja auch eine emotionale Beziehung zu den Nutzerinnen und Nutzern aufbauen. Denn der Plan der EU-Kommission ist weiter, dass dann zwischen 13 und 15 Jahren nur die Möglichkeit besteht, Minikonten auf TikTok, Instagram und Co. einzurichten, mit eingeschränkten Funktionen und maximal eine Stunde am Tag nutzbar.
0: In der Fußball-Europa-League ist Leverkusen mit einem Sieg in die neue Saison gestartet. Die Leverkusener gewannen ihr erstes Vorrundenspiel gegen den slowenischen Meister Celje mit 2:0. Das waren die Nachrichten. Das Wetter in Deutschland. Tagsüber häufig trocken und vor allem im Süden Sonne, im Norden mehr Wolken, 17 bis 22 Grad. Am Freitag Wolken, Sonne und vor allem in der Mitte kurze Schauer, 18 bis 21 Grad. Und am Samstag im Norden und Westen eher grau, im Osten und Süden oft sonnig. Es ist gleich 3:03 Uhr.
2: Hier ist der Verkehrsservice in der ARD-Hitnacht. Hallo an alle unterwegs. Ich habe eine Meldung von der A1 Hamburg Richtung Lübeck. Die Strecke ist zwischen Kreuzberg der Heide und Bad Oldesloe wegen Fahrbahnerneuerung bis 6 gesperrt. A4 Aachen Richtung Köln ist zwischen Köln-Poll und Dreieck Heumer wegen Bauarbeiten bis 5 gesperrt. A7 Ulm Richtung Würzburg ist zwischen Kreuz Feuchtwangen, Kreilsheim und Wörnitz wegen Bauarbeiten bis 6 gesperrt. Die A12 Berlin Richtung Frankfurt-Oder ist zwischen Fürstenwalde West und Briesen wegen Bauarbeiten bis 5 gesperrt. Dann habe ich hier noch die A29 Oldenburg Richtung Ahlhorner Heide ist zwischen Wadenburg und Großenkneten wegen einer Nachtbaustelle gesperrt. A40 Essen Richtung Dortmund ist zwischen Dreieck Bochum West und Bochum Zentrum wegen Bauarbeiten bis nächsten Freitag gesperrt. Und die A100 Berliner Stadtring ist Richtung Treptow zwischen Oberlandstraße und Buschkrugallee in beiden Richtungen zwischen Dreieck Neukölln und Treptower Park bis 5 gesperrt. Und hier habe ich noch die A103 Richtung Steglitz zwischen Saarstraße und Philanderstraße wegen Vermessungsarbeiten im Tunnel Feuerbachstraße 5 Uhr gesperrt. Das waren Sie, die Verkehrsmeldungen. Ich wünsche Ihnen weiterhin eine gute Fahrt in den Tag.
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2: Jawohl! Für Sie am Sabbeln ist André Holst. Ich rede gerne in ein Mikro. Es widerspricht wenigstens nicht ständig. Für alle, die unterwegs sind, gibt's jetzt Road to Hell mit Chris Rea. Gute Fahrt weiterhin.

0: Sieben Brücken von Karat. Ja, Kult hier in der ARD. Nacht um 10:30 mittlerweile, 3.20 Uhr haben wir es. Und ja, jetzt gibt es hier was ganz Besonderes. Und zwar, wenn man so über Sommermusik denkt, der Sommer klingt ja jetzt langsam, aber sicher aus, auf jeden Fall. Trotzdem kann es im Radio sommerlich frisch zugehen. Ein Song, der damals mehr Aufregung ausgelöst hat als jede Wetterkarte. Sabrina mit Boys, Summertime Love. 80er Pop in seiner besten Form. Eine Sängerin, die wusste, wie man Europa wach hält.
1: Boys.

0: Der Verkehrsservice in der ARD Nacht mit einer Meldung von der A1 Hamburg Richtung Lübeck. Die Strecke ist zwischen Kreuzberg der Heide und Bad Oldesloe wegen Fahrbahnerneuerung noch bis 6 gesperrt. A3 Frankfurt Richtung Köln ist zwischen Frankfurter Kreuz und Kelsterbach nach einem Unfall derzeit gesperrt. A4 Aachen Richtung Köln ist zwischen Köln-Poll und Dreieck Heumar wegen Bauarbeiten bis 5 gesperrt. Und A7 Ulm Richtung Würzburg ist zwischen Kreuz Feuchtwangen und Kreilsheim-Wörnitz wegen Bauarbeiten bis 6 gesperrt. Berlin meldet hier A12 Richtung Frankfurt-Oder zwischen Fürstenwalde-West und Briesen Bauarbeiten. Die Strecke ist bis 5 dicht. Und A29 Oldenburg Richtung Allhorner Heide ist zwischen Wardenburg und Großen Kneten wegen einer Nachtbaustelle noch bis 5 gesperrt. A40 Essen Richtung Dortmund ist zwischen Dreieck Bochum-West und Bochum-Zentrum wegen Bauarbeiten bis nächste Woche Freitag gesperrt. Und hier A100 Berliner Stadtring ist Richtung Treptow zwischen Oberlandstraße und Buschkrugallee sowie in beiden Richtungen zwischen Dreieck Neukölln und Treptower Park bis 5 gesperrt. Und hier noch eine Meldung von der 103 Richtung Steglitz zwischen Saarstraße und Philanderstraße wegen Vermessungsarbeiten im Tunnel Feuerbachstraße bis 5 gesperrt. Das waren die Verkehrsmeldungen. Weiterhin eine gute Fahrt für Sie.
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0: Diese Nacht kommt vom NDR aus Magdeburg. Ich bin André Holst. Hallöchen. Ich habe gerade ein Update installiert. Keine Ahnung welches. Ich hoffe, ich bin noch ich. Aber das sind sie. The Rolling Stones, Start Me Up. Schön, dass Sie bei uns sind.

Mrs. Greenberg gab sich die Ehre, hier in der ARD-Nacht, 3:50 haben wir es. Und ja, ich freue mich über diesen Gruß, der per E-Mail gekommen ist an ard-hitnacht@mdr.de. Richard aus Köln nämlich, der hält die Stellung an der Hotelrezeption. Ganz entspannt hat Nachtdienst, Nachtportier. Er schickt allen Nachteulen einen freundlichen Gruß und wünscht einen richtig schönen Start in den neuen Tag. Und die, die noch arbeiten sollen, eine Grüße für die ruhige Schicht bekommen. Da packen wir den Soundtrack für die Nacht drauf, denn ich mache nochmal und ganz besonders den Balladenladen auf für Richard aus Köln. Herzliche Grüße mit Richard Sanderson und Reality.

0: Wienes, ARD nach 3.47 Uhr, heute am 17. September. Und das heißt, wir haben ja Geburtstagskinder. Ne? Das sind Jungfrauen heute am 17. September. Die haben kosmischen Rückenwind, allerdings nur, wenn alles nach Plan läuft. Und da ist es auch schon, das Horoskop für die Geburtstagskinder des Tages. Und falls es gar keinen Plan gibt, dann wird eben spontan einer erstellt. Ihre Superpower heute, Perfektionismus mit Humor. Sie räumen auf, sortieren aus, strukturieren durch und wirken dabei, als hätten sie das Universum persönlich gebeten, mal eben stillzuhalten. Die Sterne sagen, mach dir einen schönen Tag. Die Jungfrau dagegen sagt, das habe ich längst organisiert. Also allen Geburtstagskindern des Tages einen richtig schönen Geburtstag.
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So, es geht auf die 4 Uhr Nachrichten hier in der ARD-Hitnacht. Und jetzt habe ich noch was Feines von Lenny Kravitz. Lenny Kravitz im Nachtdienst. Das ist ein bisschen wie Kaffee mit Hüftschwung, ne? It ain't over till it's over. Ah, das ist ein toller Song. Da kommt er schon. Ist im Grunde nur, leg die Müdigkeit weg. Wir sind lang noch nicht fertig. 3.52 Uhr ARD-Hitnacht. Und wir sind auch noch nicht am Ende. Ganz im Gegenteil. Es macht Spaß.

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1: Um 4 Uhr mit Juliette Groß. Die Bundesregierung will für Entlastung bei den Spritpreisen sorgen. Das haben verschiedene Regierungspolitiker zuletzt klargestellt. In welcher Form das passieren könnte, das ist aber unklar. Union und SPD sind sich in einigen Punkten noch nicht einig. Unionsfraktionschef Frei hat aber jetzt gesagt, dass er eine sehr schnelle Entlastung für möglich hält. Aus der Nachrichtenredaktion Jan Busche.
2: Zum 1. Oktober könne das gelingen. Thorsten Frei nennt das in der ARD-Sendung Maischberger ambitioniert, aber möglich. Er bringt zwei Modelle ins Spiel. Eine niedrigere Energiesteuer, wie schon im Mai und Juni beim Tankrabatt, oder eine niedrigere Mehrwertsteuer auf Kraftstoffe. Dafür hatte sich auch Wirtschaftsministerin Reiche von der CDU gestern schon ausgesprochen. Mit dem Koalitionspartner SPD dürfte es aber noch einige Gesprächsrunden geben, vor allem wegen der Frage, wie Entlastungen finanziert werden sollen. Die SPD favorisiert eine Extrasteuer für Mineralölkonzerne auf besonders hohe Gewinne.
1: US-Präsident Trump hat der Europäischen Union gedroht, sollte die EU deutlich enger mit Kanada zusammenarbeiten. Hintergrund ist der Brüsseler Plan, für Kanada eine sogenannte assoziierte Mitgliedschaft anzustreben. Trump sagte, ein solcher Schritt könne eine feindselige Handlung darstellen. Dann werde er sehr hohe Zölle verhängen oder den Handel mit Europa ganz einstellen. Kurz vor der Landtagswahl in Mecklenburg-Vorpommern hat es ein TV-Duell zwischen Ministerpräsidentin Schwesig und AfD-Spitzenkandidat Holm gegeben. Im NDR-Fernsehen warf Schwesig der AfD vor, die Wirtschaft im Land und den sozialen Zusammenhalt zu gefährden. Holm sagte dazu, Schwesig polarisiere und schüre Ängste. Die Ministerpräsidentin habe Mecklenburg-Vorpommern heruntergewirtschaftet. In MV wird am Sonntag ein neuer Landtag gewählt. Nach letzten

0: Umfragen liegt die AfD knapp vor Schwesigs SPD. Fußball-Bundestrainer Jürgen Klopp benennt heute seinen ersten Kader seit Amtsantritt. Es geht um das Personal für die ersten vier Nations League-Spiele. Aus Frankfurt am Main, Tim Brockmeier.
1: So scheint gesichert, dass es nach dem Rücktritt von Manuel Neuer zum Comeback von Marc-André Ter Stegen im deutschen Tor kommen wird. Genauso wie der Bundestrainer natürlich auf bekannte Kräfte wie Kimmich, Wirtz, Schlotterbeck oder auch Tah setzen wird. Als große Überraschungen werden Felix Keidel vom Aufsteiger Elversberg, Younes Ebnu-Talib aus Frankfurt oder auch Brajan Gruda von RB Leipzig gehandelt. Jürgen Klopp hatte bei seinem Amtsantritt vor 8 Wochen gesagt, es werden Spieler Möglichkeiten bekommen, die jetzt noch gar nicht damit rechnen. Dem Bundestrainer scheint es ernst mit dem versprochenen Wandel nach der WM.
0: Das waren die Nachrichten. Das Wetter in Deutschland. Tagsüber häufig trocken und vor allem im Süden Sonne, im Norden mehr Wolken, 17 bis 22 Grad. Am Freitag Wolken, Sonne und Schauer. Es ist 4.03 Uhr.
2: Hier ist der Verkehrsservice in der ARD Nacht. Die A1 Hamburg Richtung Lübeck ist zwischen Kreuzberg der Heide und Bad Oldesloe wegen Fahrbahnerneuerungen bis 5 Uhr gesperrt. Die A3 Frankfurt Richtung Köln ist zwischen Frankfurter Kreuz und Kelsterbach nach einem Unfall gesperrt. Dann die A4 Aachen Richtung Köln ist zwischen Köln-Poll und Dreieck Heumar wegen Bauarbeiten bis 5 gesperrt. Und die A7 Ulm Richtung Würzburg ist zwischen Kreuzfeuchtwangen, Kreilsheim und Wörnitz wegen Bauarbeiten bis 6 gesperrt. Hier habe ich die A12 Berlin Richtung Frankfurt-Oder ist zwischen Fürstenwalde West und Briesen wegen Bauarbeiten bis 5 gesperrt. A29 Oldenburg Richtung Alhorner Heide ist zwischen Wardenburg und Großenkneten wegen einer Nachtbaustelle gesperrt und die A40 Essen Richtung Dortmund ist zwischen Dreieck Bochum West und Bochum Zentrum wegen Bauarbeiten bis nächsten Freitag gesperrt. A93 Weiden Richtung Regensburg ist zwischen Pohnholz und Regenstauf nach einem LKW-Unfall noch bis ca. 7 Uhr gesperrt. Aus Berlin kommt diese Meldung, A100, das ist der Berliner Stadtring, da ist Strecke Richtung Treptow zwischen Oberlandstraße und Buschkrugallee sowie in beiden Richtungen zwischen Dreieck Neukölln und Treptower Park die Strecke gesperrt, das Ganze bis 5 Uhr. Und A103 Richtung Steglitz ist zwischen Saarstraße und Philanderstraße wegen Vermessungsarbeiten im Tunnel Feuerbachstraße bis 5 gesperrt. Ist eine Menge noch los da draußen. Also, fahren Sie gut durch diese Nacht, kommen Sie gut in den neuen Tag. Das waren die Verkehrsmeldungen. Gute Fahrt weiterhin.
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2: Ganz Deutschland, ein Beat und ich bin André Holst.

0: Tom Petty and the Heartbreakers, Learning to Fly hier in der ARD Nacht. 4:09. Es gibt ja Songs, die bringen jede Tanzfläche zum Glühen. Und dann gibt's Dancing Queen von ABBA, ne? Ein Song, bei dem selbst Leute mit zwei linken Füßen plötzlich meinen, sie wären Disco-Profis.
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Glenn Medeiros, Nothing's Gonna Change For Me hier in der ARD Hitnacht. 16 Minuten nach 4, Donnerstag, 17. September. Und jetzt gibt's Musik Made in Germany. Da sind Songs dabei, die fühlen sich so ein bisschen wie so ein Soundtrack fürs Leben an. Ne? Für die großen Momente, die kleinen Siege und all die Menschen, mit denen man sie teilt. Andreas Burani, auf uns!

0: Auch in dieser Nacht haben wir natürlich unsere Zeitmaschine für Sie am Laufen, machen einen kleinen Sprung in das Jahr 1970, ne? 70er Jahre. Ach, das war eine schöne Zeit. Die 70er habe ich gerne in Erinnerung. Ich weiß nicht, wie es Ihnen geht. Schlaghosen, ne? Plateauschuhe, auffällige Muster, die waren richtig beliebt und natürlich ein rebellisches Lebensgefühl, wie irgendwie jedes Jahrzehnt ein bestimmtes rebellisches Lebensgefühl auch hervorgebracht hat. Dieser Song, der steht, wie würde ich das sagen, auch für diese Zeit. Ne? Wir rocken so ein bisschen jetzt diesen frühen Donnerstagmorgen in der ARD-Hitnacht mit Free und All Right Now.
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0: way it is in der ARD-Nacht. Kommen Sie gut und sicher durch die Nacht. Und damit es besonders gut wird, gucke ich mal, auf, was auf den Straßen los ist. Hier ist der Verkehrsservice in der ARD-Nacht. Hallo an alle unterwegs. Wir haben es 4.30 Uhr, A1 Hamburg Richtung Lübeck. Ist zwischen Kreuzberg der Heide und Bad Oldesloe wegen einer Fahrbahnerneuerung noch bis ca. 6 Uhr gesperrt. A3 Frankfurt Richtung Köln ist zwischen Frankfurter Kreuz und Kelsterbach nach einem Unfall gesperrt. Und die A4 Aachen Richtung Köln ist zwischen Köln-Poll und Dreieck Heumar wegen Bauarbeiten bis 5 gesperrt. A7 Ulm Richtung Würzburg ist zwischen Kreuzfeuchtwangen, Kreilsheim und Wörnitz wegen Bauarbeiten gesperrt. A12 Berlin Richtung Frankfurt-Oder zwischen Fürstenwalde West und Briesen wegen Bauarbeiten, da haben wir eine Sperrung. Dann die A27 Bremerhaven Richtung Bremen ist zwischen Bremen Industriehäfen und Überseestadt wegen eines brennenden LKW derzeit gesperrt. A29 Oldenburg Richtung Ahlhorner Heide ist zwischen Wadenburg und Großen Kneten wegen einer Nachtbaustelle bis 5 gesperrt. Und die A40 Essen Richtung Dortmund ist zwischen Dreieck Bochum West und Bochum Zentrum wegen Bauarbeiten bis nächste Woche Freitag gesperrt. Und die A93 Weiden Richtung Regensburg ist zwischen Brunholz und Regenstauf nach einem LKW-Unfall noch bis ca. 7 Uhr gesperrt. Das waren die Verkehrsmeldungen. Wir wünschen Ihnen weiterhin eine gute und vor allem störungsfreie Fahrt.
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0: Ich bin André Holst. Die Uhr tickt, der Kaffee kickt und wir hauen hier in die Tasten mit Joe Cocker.
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0: anderes Beispiel für Leben, Thema hier in der ARD-Hitnacht. Kennen Sie vielleicht in der Nacht, ne? Da wird der Kühlschrank zum spirituellen Mentor. Man macht dann die Tür auf, sieht dieselben drei Sachen wie gestern und hofft trotzdem, dass sich das Universum spontan in Gouda verwandelt hat. Ja, dann starrt man in diesen Kühlschrank so mitten in der Nacht und fragt sich, was mache ich eigentlich hier? Und warum steht da immer noch dieser Joghurt, den ich seit Juni ignoriere? Tür wieder zu, ab ins Bett und so tun, als hätte man gerade eine wichtige Entscheidung getroffen. Das nennt man Nachtlogik. Und wenn man nicht schlafen kann, sollte man den Soundtrack wenigstens genießen. Den gibt's hier in der ARD-Hitnacht.
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Club, das war Alphaville mit Sounds Like a Melody in der ARD-Hitnacht. Wir haben es 16:45 mittlerweile, 16:45 oder 16:45, was auch immer Sie möchten, können wir drehen und wenden. Wir wissen, es ist Donnerstagmorgen und da ist gerade noch eine E-Mail reingekommen. Und zwar schreibt sie: Hallo, hier ist Vera aus Kaiserslautern. Ich höre euch immer. Ihr macht so tolle Musik, seid echt klasse. Und ganz herzliche Grüße gehen raus für alle, die jetzt unterwegs sind und alle, die hier arbeiten und unser Land zusammenhalten. Ich wünsche euch einen schönen Donnerstag, eure Vera. Ja, Vera, ich habe mich sehr gefreut über diesen Gruß und ich finde es ganz klasse, dass sie auch so mitten in der Nacht noch schreiben. Das machen ja viele. ard-hitnacht@mdr.de. Da freuen wir uns, wenn es eine E-Mail gibt, auch wenn es eine Anregung gibt oder auch einfach mal ein Küsschen.

Eternal Flame, ja, das war die perfekte Musi zum Start in Donnerstag. Und für alle, die die ARD-Hitnacht jetzt schon verlassen, ich wünsche Ihnen einen schönen Tag und ganz viel Spaß mit Ihren Landesprogrammen. Wir hier machen weiter mit Musik von den Pet Shop Boys.

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1: Um 5 Uhr mit Juliette Groß. Unionsfraktionschef Frei hält es für möglich, dass die Regierung schnell für Entlastung bei den Spritpreisen sorgt. In der ARD-Sendung Maischberger bezeichnete er es als nötig, dass dafür alle eng zusammenarbeiten, auch im Parlament. Dann sei es möglich, die Bürger schon in 2 Wochen zu entlasten.
2: As soon as possible. Ich glaube, wenn man das jetzt zügig macht, kann das zum 1. Oktober gelingen. Wir haben im Frühjahr, also im Mai, im Juni, haben wir die Mineralölsteuer abgesenkt. Der sogenannte Tankrabatt, das ist natürlich eine Option, die grundsätzlich zur Verfügung steht. Eine andere Möglichkeit wäre, dass wir das, was wir sozusagen bei der Mehrwertsteuer zusätzlich einnehmen, den Menschen zurückgeben, indem wir die Mehrwertsteuer von 19% auf 7% senken. Auch das könnte ein Weg sein.
1: Der Fraktionschef von CDU und CSU Frei. Für die 2. Option, also eine niedrigere Mehrwertsteuer auf Kraftstoffe, hatte sich gestern schon Wirtschaftsministerin Reiche ausgesprochen. US-Präsident Trump hat der Europäischen Union gedroht, sollte die EU deutlich enger mit Kanada zusammenarbeiten. Hintergrund ist der Brüsseler Plan, Kanada eine sogenannte assoziierte Mitgliedschaft anzubieten. Trump sagte, ein solcher Schritt könne eine feindselige Handlung darstellen. Dann werde er sehr hohe Zölle verhängen oder den Handel mit Europa ganz einstellen. EU-Kommissionspräsidentin von der Leyen hatte gestern eine assoziierte Mitgliedschaft Kanadas ins Spiel gebracht. Denkbar ist eine engere Zusammenarbeit in den Bereichen Verteidigung und Technologie. Die EU-Kommission will soziale Netzwerke für Kinder unter 13 Jahren verbieten. So viel ist schon bekannt. Heute will Kommissionschefin von der Leyen ihre Pläne genauer vorstellen und sagen, was mit dem sogenannten Kids Act noch umgesetzt werden soll. Unsere Brüssel-Korrespondentin Katrin Schmidt berichtet, worum es geht.
3: Ja, jetzt geht's vor allem darum, welche Auflagen die Plattformen bekommen. Und zwar nicht nur die Social Medias, sondern auch Gaming-Plattformen und sogenannte KI-Begleiter, die ja auch eine emotionale Beziehung zu den Nutzerinnen und Nutzern aufbauen. Denn der Plan der EU-Kommission ist weiter, dass dann zwischen 13 und 15 Jahren nur die Möglichkeit besteht, Minikonten auf TikTok, Instagram und Co. einzurichten, mit eingeschränkten Funktionen und maximal 1 Stunde am Tag nutzbar.
1: In der Fußball-Europa-League ist Leverkusen mit einem Sieg in die neue Saison gestartet. Die Leverkusener gewannen ihr

0: Erstes Vorrundenspiel gegen den slowenischen Meister Celje mit 2:0. Das waren die Nachrichten.
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2: Ein freundlicher Altweibersommertag steht ins Haus. Heute wird es am Vormittag, wenn sich Nebelfelder aufgelöst haben, sonnig oder nur leicht bewölkt. Es bleibt trocken. Am Nachmittag werden die Quellwolken dann zwar zum Hochwald hin etwas zahlreicher, es bleibt aber auch dann wieder insgesamt trocken und die Luft erwärmt sich auf 18 bis 22 Grad.
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2: Vorsicht, A6 Saarbrücken Richtung Mannheim in Höhe St. Ingbert West, Gefahr durch Reifenteile auf allen Fahrstreifen im Baustellenbereich. A620 Saarlouis Richtung Saarbrücken, zwischen Dreieck Saarlouis und Wallerfang, Gefahr durch ein totes Tier auf der Fahrbahn. Dann hätten wir noch einen Hinweis von der B41, zwischen Ottweiler und Neunkirchen gibt es eine Baustelle. 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
2: Hallo und schönen guten Morgen. Am Mikrofon ist Michael Friemel.
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Es ist 5:10, Donnerstag, der 17.9. und Altweibersommer steht ins Haus. Sie wissen ja, warum es Altweibersommer heißt. Ne? Das kann man insbesondere morgens um diese Uhrzeit oder jetzt später, wenn es hell wird, dann kann man es so erahnen, wenn morgens so der Tau auf den Feldern oder auf den Wiesen liegt und sich überall die Spinnweben bilden. Und dann haben die Menschen früher bei diesen taunassen Spinnweben gedacht, wow, sieht ein bisschen aus, ja, sieht so ein bisschen aus wie die Haare, wie die Fäden von den alten Weibern, die alten weißen Haare. Altweibersommer im Saarland.

Guten Morgen, hier ist SR3, es ist 17 Minuten nach 5. Es gab da mal ein Musical, ich war noch niemals in New York, mit den großen Hits von Udo Jürgens, wobei die nicht einfach so aneinandergereiht waren, sondern in so eine schöne Geschichte eines Kreuzfahrtdampfers gesettelt waren. Und diese Geschichte ist inzwischen seit 10 Jahren nicht mehr aktiv. Also dieses Musical gibt es schon seit 10 Jahren nicht mehr, hatte damals 2007 in Hamburg Premiere und 5 Millionen Menschen haben dieses Musical gesehen. Jetzt wird es das wieder geben. Im Jahr 2027 geht es weiter. Der Dampfer nimmt ab 27. Juni wieder Kurs auf, nach einer Pause von über 10 Jahren. Und das wird dann nicht stationär irgendwo sein, sondern es wird auf Tour gehen, das Musical, und wird auch bei uns in der Nähe zu sehen sein, zum Beispiel in Baden-Baden im Jahr 2028, also im Januar dauert es noch ein Jahr, dann kommt das Ganze nach Baden-Baden. Ich will es Ihnen trotzdem schon sagen, weil man weiß, dass dieses Musical ja sehr erfolgreich und sehr beliebt ist und dass viele Fans sich freuen, wenn sie dafür im Vorfeld Tickets bekommen. Die Premiere wird in Oberhausen sein, am 27. Juni nächsten Jahres 2027. Am besten mal googeln. Ich war noch niemals in New York, das Musical, und dann sehen Sie, wo das in Deutschland und in Österreich und der Schweiz zu sehen sein wird in den kommenden Jahren. Hier ist Udo Jürgens. Nur die Sieger stehen im Licht.

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1: Oh, was ist da mit dir passiert? Wie siehst du denn da aus? Ach, du bist ja total verkretzt um den Mund rum.
2: Ich habe ein Stück Kuchen gegessen.
1: Ich hätte gedacht, du warst Brombeerenbrecher.
2: Nein, du hast Kuchen gegessen. Ich habe ein Stück Kuchen gegessen. Ich habe ein Stück Pyramidenkuchen
1: gegessen. Wo hast du denn da eine Pyramidenkuchen gegessen?
2: Sommerfest, Obst- und Gartenbauverein.
1: Ach, du ahnst es nicht. Und wer hat den gebackt?
2: Der Schmidt-Heinz.
1: Die Schmidt-Heinz backt jetzt Kuchen. Der Schmidt-Heinz, der ist Maurer von Beruf, der baut Häuser.
2: Der hat Häuser gebaut.
1: Ja, aber ganze Häuser allein. Ne? Und jetzt backt der Kuchen.
2: Kennst du noch den Spruch? Ach. Wer mauert ein Haus wie eine Eins?
1: Kreuzglotze, Digger, ihr Eins.
2: So sieht's aus.
1: Und jetzt backt der Kuchen.
2: Backt der Kuchen und
1: Pyramidekuchen.
2: Und er hat beim Obst- und Gartenbauverein einen Kuchen hingeschaut, einen Pyramidenkuchen. Der war so gut.
1: Dann habe ich jetzt zwei Fragen. Erstens mal, warum plutscht er sogar aus dem Mund heraus? Und zweitens, wie hat der Heinz eine pyramidenförmige Backform hingekriegt?
2: Herzlich willkommen bei zwei Fragen, eine Antwort.
1: Guten Abend.
2: Der Heinz hat den Pyramidenkuchen mit Dachlatte verschalt.

Denn der Vater mit der Tochter, SR3 Saarlandfeld, das war Musik von Frank Sinatra gemeinsam mit Nancy, Something Stupid in SR3 Guten Morgen. Gleich gibt's die Schlagzeilen um 9:30 mit allem, was wir zum Starten diesen Donnerstag wissen sollten. In 3,5 Minuten, ab jetzt.

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1: Um 17:30 mit Michael Friemel. Guten Morgen. Guten Morgen. US-Kongress beschließt scharfe Russland-Sanktionen. Das Gesetzpaket zielt darauf ab, Moskau die Mittel für die Kriegsführung zu entziehen. Zudem sehen die Sanktionen Einreiseverbote gegen den russischen Präsidenten Putin und Militärvertreter vor, sowie das Einfrieren ihres Vermögens in den USA. Sitzung des saarländischen Landtags wird heute fortgesetzt. Bereits gestern hat die SPD-Mehrheit im Parlament die Beitragsfreiheit an saarländischen Kitas ab dem kommenden Jahr beschlossen. Außerdem wurde über Modernisierungsgesetz für die Verwaltung diskutiert. Damit sollen Genehmigungsverfahren beschleunigt werden. Deutsch-Französischer Journalistenpreis verliehen. Gestern Abend wurde unter anderem ARD-Korrespondentin Julia Borutta für ihre Reportage über rechte Meinungsmache in Frankreich ausgezeichnet. Der Preis wird seit 1983 verliehen. Und 1. FC Saarbrücken spielt unentschieden in Münster. Der Fußball-Drittligist kam auswärts nicht über ein 3:3 hinaus. In der Tabelle belegen die Saarländer aktuell den 6. Tabellenplatz. In der Europa League gewann Bayer Leverkusen das erste Spiel gegen Celje mit 2:0.
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1: Freundliches Altweibersommerwetter heute und auch in den nächsten Tagen. Ein Mix aus Sonne und Wolken bei 18 bis 22, morgen ebenfalls bei bis zu 22 Grad.
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1: Vorsicht, A1 Saarbrücken Richtung Trier. Zwischen Tholey und Tholey-Hasborn steht ein defekter LKW. Auf der B41 gibt es eine Baustelle zwischen Ottweiler und Neunkirchen und geblitzt werden soll auf der A620 zwischen Saarlouis und Saarbrücken sowie auf der B51 zwischen Saarhölzbach und Merzig. Gute Fahrt.
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1: Einen schönen guten Morgen. Diese halbe Stunde bringt uns unter anderem Musik von Susi Quattro, von Nick Kershaw und Musik aus dem aktuellen Album der Woche von Annette Louisan.
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1: Eine kleine Hymne ans weibliche Selbstbewusstsein, so hat der Spiegel damals geschrieben, als Annette Louisanne im Jahr 2004 mit dem Titel Das Spiel quasi über Nacht bekannt wurde. Annette Louisanne. Inzwischen gibt es weitere Alben von ihr. 10 weitere sind gefolgt nach diesem ersten Album. Bei SR3 Saarlandwelle ist sie häufig zu Gast, nicht nur im Programm hier im Radio, sondern sie kommt auch mal zu einem SR3 Echt-Live-Konzert vorbei. Er wird jetzt im nächsten Jahr 50 Jahre alt und sagt anlässlich, ja, dieser kleinen Zäsur im Leben blickt sie auch ein wenig zurück und sie schaut voraus mit ihrem neuen Album. Das neue Album, das da heißt Sehnsucht. Es geht ums Älterwerden, es geht aber auch um den Rückblick und den tut sie auch in dem Titel Herz mit Gebrauchsspuren.
2: Ich finde es ja so wahnsinnig schön, wenn die Liebe irgendwie tiefer wird, wenn man mit den Erfahrungen wächst und das auch in seine Beziehung einbauen kann. Und das ist ein Plädoyer, eine Liebeserklärung an die Menschen, die sich nochmal trauen, sich zu verlieben.
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Popstars sind ja oft spannende Persönlichkeiten, aber Robbie Williams, finde ich, ist eine besonders spannende Persönlichkeit. Ich finde den irgendwie super sympathisch, trotz der vielen Probleme, die er auch hatte und trotz der vielen Geschichten, die es um ihn so gab, die sich um ihn ranken. Einer, der sich immer wieder selbst so rausgezogen hat, der so viele große Hits hatte, als King of Pop hier bei uns in Europa. Feel, Let Me Entertain You, Angels, und da sprechen wir gerade nur von den Solo-Erfolgen. Das ist ja alles erst passiert, also 95 bei der Take That ausgestiegen ist, wo er damals das jüngste Mitglied war. Absoluter Familienmensch ist er. Ein Träumer, einer, der an seinen Wünschen immer festgehalten hat, der jetzt gerade so ein bisschen den Halt in der Familie findet. Es gibt eine super Doku über ihn, die ist gerade erst vor wenigen Tagen im ZDF gelaufen. Die haben ja diese Doku-Reihe The True Story Of, also die wahre Lebensgeschichte der Menschen hinter dem Star. Und die haben jetzt eine Folge eben Robbie Williams gewidmet. Kann ich Ihnen nur ans Herz legen. Die ist jetzt in der Mediathek zu finden. Einfach mal nachschauen, Robbie Williams, The True Story of Robbie Williams. Wir spielen Musik, die passt dazu. Hier ist er mit viel in SR3. Guten Morgen um 8 Minuten vor 6.

Ich stelle mir Lynn Anderson immer vor, wie sie da in Zweibrücken im Rosengarten rumläuft, 1970. Hier ist sie mit Rose Garden in SR3. Guten Morgen. Schönen Start in Ihrem Donnerstag.

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1: 6 Uhr. Der US-Kongress hat den Weg freigemacht für ein weitreichendes Sanktionspaket gegen Russland. Nach dem Senat billigte in der Nacht auch das Repräsentantenhaus ein entsprechendes Gesetz. Es sieht die bisher schärfsten Strafmaßnahmen gegen Moskau seit Trumps zweitem Amtsantritt vor, sofern der Präsident auch unterschreibt. Für SR Info aus Washington, Ralf Borchert.
2: Das Gesetz nimmt vor allem russische Öl- und Gasexporte ins Visier. Auch durch die sogenannte Schattenflotte. Das Sanktionspaket ermöglicht zudem US-Strafzölle von bis zu 100% gegen Länder, die weiter Öl und Gas von Russland kaufen. Das betrifft vor allem China und Indien. Hier setzen allerdings die Argumente der Skeptiker an. Sie bezweifeln, ob Präsident Trump wirklich hohe neue Zölle gegen China riskiert. Insgesamt gilt, das neue Sanktionspaket ermöglicht es Trump, schärfer gegen Russland vorzugehen. In welchem Maß er es tatsächlich tut, bleibt in weiten Teilen ihm überlassen.
1: In den USA hat die Notenbank Fed zum ersten Mal seit 3 Jahren den Leitzins angehoben. Und zwar um 0,25% auf jetzt 3,75-4%. Notenbankchef Warsh sagte, das sei nötig, um die hohe Inflation zu senken. Präsident Trump hatte die Fed immer wieder dazu gedrängt, die Zinsen zu senken, um die US-Wirtschaft anzukurbeln. In der Europäischen Union sollen die Social-Media-Regeln für Kinder verschärft werden. Dazu will Kommissionspräsidentin von der Leyen heute Vormittag ein Gesetz vorschlagen. Es sieht ein Verbot für unter 13-Jährige vor. Für 13- bis 14-Jährige sollen Plattformen wie Instagram oder TikTok Profile mit eingeschränkten Funktionen erstellen. Brüssel denkt auch darüber nach, die Vorgaben auf Online-Spiele und KI-Chatbots zu erweitern. Bevor die Social-Media-Regeln verschärft werden, müssen aber die EU-Länder und das Europaparlament zustimmen. Im Saarland sind Kitas ab dem nächsten Jahr beitragsfrei. Das hat der Landtag gestern mit den Stimmen der SPD-Fraktion verabschiedet. Kritik gibt es aus der CDU-Fraktion unter anderem an der Begrenzung der Schließtage. Die Beitragsfreiheit ab 2027 hatte der Landtag schon vor mehr als 3 Jahren beschlossen. Jetzt wird sie aber ausdrücklich festgeschrieben. Ein weiteres Thema im Landtag war der NVG-Untersuchungsausschuss. Dessen Einsetzungsantrag ist mit den Stimmen der SPD-Fraktion abgeändert worden. Die CDU und die AfD-Fraktionen enthielten sich. Vorangegangen war eine Debatte mit heftigen gegenseitigen Vorwürfen. Der erste FC Saarbrücken nimmt aus seinem Drittligaspiel bei Preußen Münster nur einen Punkt mit. Die umkämpfte Fußballpartie endete 3:3. SR-Reporter Thomas Wollscheid.
3: Der erste FC Saarbrücken hat beim 3:3 in Münster 2 Punkte verschenkt. Denn der FCS versäumte es, trotz 2:0-Führung in der ersten halben Stunde das Spiel frühzeitig für sich zu entscheiden. Alexander Staff mit seinem ersten Saisontreffer brachte den FCS nach 4 Minuten in Führung. Kelsey Owusu erhöhte nach einem Solo über gut 70 Meter

0: nach 19 Minuten auf 2:0. Nur eine Minute später der Münsteraner Anschlusstreffer durch Makridis. Der FCS mit 71% Ballbesitz in den ersten 30 Minuten erhöhte durch Florian Pick vor der Pause auf 3:1. In der zweiten Halbzeit kippte das Spiel. Münster kam durch Lukas Zeller und Montel Ninkomb innerhalb von 5 Minuten zum 3:3. Dabei blieb es, obwohl gerade Saarbrücken in der Schlussphase noch einige gute Möglichkeiten zum Sieg hatte.
1: In der Europa League hat Leverkusen sein erstes Spiel mit 2:0 gegen den slowenischen Meister Celje gewonnen. Und das waren die Nachrichten mit Christian Koch. 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
3: Die Luft hat abgekühlt heute Nacht. 10 bis 6 Grad haben wir momentan im Saarland. Örtlich bildet sich wieder so ein bisschen Nebel. Dieser Frühnebel, wenn der sich aufgelöst hat, dann wird es ein richtig schöner Tag. Ein Mix aus Sonne und Wolken bei Temperaturen zwischen 18 und 22 Grad. Morgen kann es vielleicht zum Start ein paar Tröpfchen geben. Im Laufe des Tages stabilisiert sich es aber. Und dann haben wir auch wieder diesen Mix aus Sonne und Wolken. Und auf diesem Temperaturniveau geht es dann auch weiter in den kommenden Tagen Richtung Wochenende und drüber hinaus.
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3: Im Landkreis Neunkirchen auf der B41 zwischen Ottweiler und Neunkirchen eine Baustelle. Da kommt es im Tagesverlauf zu Behinderungen. Das dauert wohl noch bis nächste Woche Donnerstag. Hier noch der Hinweis, wo geblitzt werden soll. Auf der A620 zwischen Saarlouis und Saarbrücken, auf der A8 zwischen dem Dreieck Friedrichsthal und der Landesgrenze zu Rheinland-Pfalz sowie auf der B51 zwischen Saarhölzbach und Merzig.
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3: Hallo, guten Morgen. Hier ist Michael Friemel. Schönen Donnerstag.
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0: voilà.
1: Das ist wirklich alles Thelai. Ich habe gerade nochmal geguckt. Thelai ist ja der größte Ortsteil der Gemeinde Tholai. Und in Thelai gibt es solche Sachen wie die Johann-Adams-Mühle oder da ist das Hof- und Landgut Imsbach. Das ist auch in Thelai. Die haben der Fastnachtsverein, kennt man auch, die Lach mit, die Karnevalsgesellschaft Lach mit. Auch das ist Thelai und so vieles mehr. Wir haben gedacht, wir müssen unbedingt mal hin nach Thelai. Deswegen Deswegen fahren wir morgen hin zum Treffpunkt Ü-Wagen. Simin Zadegi wird morgen den gesamten Tag in Thelai verbringen und über die Vereine unter anderem berichten, über das, was ansonsten noch dort los ist. Die hatten auch bis 2022, wie so viele andere Gemeinden, noch einen eigenen Supermarkt. Der ist seither geschlossen. Aktuell gibt es so einen Frieda 24 Supermarkt. Jetzt soll es ein neues Geschäftsgebäude geben. Dann ist wieder gegen geklagt geworden. Ist wie überall eigentlich. Thelai-Städte ja irgendwie exemplarisch. Morgen werden wir darüber berichten. Einen ganzen Tag lang. Und Sie können morgen mit dabei sein, weil zwischen 16 und 18 Uhr wird gefeiert am Schulzentrum in Thelai, der Treffpunkt Ü-Wagen, mit Simin, mit unserem Intendanten, mit dem Bürgermeister und. Wir freuen uns, wenn Sie mit dabei sind. Ja, das ist wirklich alles in Thelai. Da, wo ich gerade gesehen habe, die haben auch die berühmte Mariengrotte im Thelaier Hortwald. Mariengrotte, hat mal jemand bei mir im Flohmarkt angerufen. Das war schon viele Jahre her, hat eine Frau gesagt, Herr Friemann, Sie haben diese schöne große Marie-Figur. Ich habe so schöne große Grotte, hätte die gut reingepasst.

0: Guten Morgen. Hier ist SR3 Saarlandwelle am Donnerstagmorgen. EU-Kommissionspräsidentin Ursula von der Leyen will ernst machen, wenn es um den Schutz von Kindern und Jugendlichen vor den Gefahren durch Social Media geht.
1: Now is time for Europe to act. No social media under the age of 13. No personal account under the age of 15.
0: Ich glaube, selbst wenn sie Deutsch sprechen würde, sie hört sich für mich immer an, als würde sie Deutsch sprechen. Ursula von der Leyen, wunderbar. Aber jedenfalls hat sie gesagt, es sei Zeit zu handeln bei ihrer Rede in der Europäischen Union. Kein Social Media unter 13, kein eigener Account unter 15. Das soll geregelt und festgelegt werden im sogenannten EU Kids Act. Der wird heute präsentiert. Was da zu erwarten ist, weiß ARD-Brüssel-Korrespondentin Katrin Schmidt.
2: Jetzt geht es vor allem darum, welche Auflagen die Plattformen bekommen. Und zwar nicht nur die Social Medias, sondern auch Gaming-Plattformen und sogenannte KI-Begleiter, die ja auch eine emotionale Beziehung zu den Nutzerinnen und Nutzern aufbauen. Denn der Plan der EU-Kommission ist weiter, dass dann zwischen 13 und 15 Jahren nur die Möglichkeit besteht, Minikonten auf TikTok, Instagram und Co. einzurichten, mit eingeschränkten Funktionen und maximal eine Stunde am Tag nutzbar. Und für die ab 15-Jährigen sollen die Plattformen künftig zuvor beweisen müssen, dass sie sicher sind, also dass gefährlicher Content zuverlässig gecheckt wird, dass keine suchtfördernden Algorithmen am Werk sind oder dass das endlose Scrollen zum Beispiel nicht mehr möglich ist. Und da ist eben heute auch entscheidend, wie das wasserdicht kontrolliert werden soll.
0: So, jetzt gibt es ja Diskussionen und Pläne in vielen EU-Staaten selbst, was denn das Mindestalter angeht, so auch bei uns in Deutschland. Die Frage nochmal an Katrin Schmidt, ob das damit komplett vom Tisch ist, wenn die EU es jetzt regelt.
2: Nein, das nicht direkt, und es ist auch aus Sicht der Kommission gut und wichtig, dass jedes Land das diskutiert, weil es wirklich ein großer gesellschaftlicher Wandel wäre. Man sollte aber eben trennen, die Staaten können ganz eigene Social-Media-Altersgrenzen festlegen, das ist ihre Sache, die müssten dann aber quasi die Eltern kontrollieren, und es ist allein in der Kompetenz der EU-Kommission, im Rahmen ihrer Digitalgesetze neue Auflagen für die Online-Plattformen zu schaffen, die durchzusetzen und im Zweifel auch Sanktionen auszusprechen. Und das ist aus EU-Sicht eben auch der Grund, warum ein gemeinsamer Weg, gemeinsame Altersstufen da sinnvoll wären. Aber auch dieser Gesetzesvorschlag, der EU Kids Act, der heute vorgestellt wird, geht noch in die Verhandlungen mit dem EU-Parlament und den Mitgliedstaaten.
0: Der EU Kids Act. Heute Vormittag stellt Kommissionschefin Ursula von der Leyen ihren Plan für mehr Schutz von Kindern auf Social Media Plattformen vor. Das waren Informationen von Katrin Schmidt.

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2: 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Guten Morgen. Bewerben auch Sie sich sehr gerne dafür. Ich habe noch einen aktuellen Verkehrshinweis von der A8 Pirmasens Richtung Saarlouis. Oh, da haben wir ein Wildschwein auf der Fahrbahn. In Höhe Merchweiler, Achtung, ein Wildschwein auf der Fahrbahn im Baustellenbereich. A8 Pirmasens Richtung Saarlouis. Das ist eine fiese Stelle dort. Oh, guck mal hier, Isanto, Kalifornien, haben sich auch gerade ins Auto gesetzt. Und jetzt greift die Sitzheizung. Da freuen Sie sich.

0: Es wird 6:30.
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0: Mit Franziska Hans. Guten Morgen.
2: Guten Morgen. Gesetz für Russland-Sanktionen. Das hat das US-Repräsentantenhaus beschlossen. Es wird nun an Präsident Trump zur Unterzeichnung weitergeleitet. Darin werden unter anderem der russische Präsident Putin und eine Reihe von Militärvertretern mit Einreiseverboten belegt und ihre Vermögen in den USA eingefroren. US-Notenbank erhöht Leitzins, und zwar um 0,25 Prozentpunkt auf jetzt 3,75 bis 4%. Laut Notenbankchef Walsh ist das nötig, um die hohe Inflation zu senken. US-Präsident Trump sprach von einer politisch motivierten Entscheidung. Social-Media-Regeln für Kinder, diese sollen EU-weit verschärft werden. Dazu soll heute ein Gesetz vorgeschlagen werden. Es sieht ein Verbot für unter 13-Jährige vor. Ein eigener Account soll erst mit 15 Jahren möglich sein. Bevor die Social-Media-Regeln verschärft werden, müssen die EU-Länder und das Europaparlament zustimmen. Kitas ab kommendem Jahr beitragsfrei. Das hat der Saarländische Landtag gestern mit den Stimmen der SPD-Fraktion verabschiedet. Die CDU-Fraktion kritisiert unter anderem die Begrenzung der Schließtage. Die Beitragsfreiheit ab 2027 hatte der Landtag schon vor mehr als 3 Jahren beschlossen. Deutsch-Französischer Journalistenpreis verliehen. Gestern Abend wurde unter anderem ARD-Korrespondentin Julia Borutta für ihre Reportage über rechte Meinungsmache in Frankreich ausgezeichnet. Der Preis wird seit 1983 verliehen. Und 1. FC Saarbrücken spielt unentschieden in Münster. Der Fußball-Drittligist kam auswärts zu einem 3:3. In der Fußball-Europa League hat Bayer Leverkusen 2:0 gegen den slowenischen Meister Celje gewonnen.
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0: Bisschen Frühnebel vielleicht möglich heute wieder, aber dann wird es ein sehr freundlicher Tag. Ein Mix aus Sonne und Wolken. Temperaturen bis zu 22 Grad und es bleibt trocken. Morgen könnte es vielleicht ein paar Tröpfchen zum Starten den Tag geben, aber dann wird es im Tagesverlauf wieder trocken sein und ähnlich schönes Altweibersommerwetter geben wie heute, auch bei 18 bis 22 Grad.
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0: Vorsicht auf der A8 Pirmasens Richtung Saarlouis. Wir hatten es eben, da war ein Wildschwein auf der Strecke und zwar in Höhe Merchweiler. Im Baustellenbereich auch noch, fahren Sie da vorsichtig. Auf der B41 zwischen Ottweiler und Neunkirchen kommt es zu Behinderungen an der Baustelle. Geblitzt wird in Wiebelskirchen in der Römerstraße. Außerdem soll noch geblitzt werden auf der B51 Saarhölzbach und Merzig, also auf der Strecke dazwischen, und auf der A620 zwischen dem Dreieck Saarlouis und dem Dreieck Saarbrücken. 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
0: Mensch, gestern Abend im aktuellen Bericht, da hieß es noch, der FC führt in Münster mit 3:1. Offenbar haben sie diese Führung noch verspielt und haben nur einen Punkt mitgebracht. Thema gleich im Frühsport. Ich bin Michael Friemel.
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0: Einen schönen guten Morgen. Hier ist SR3 Saarlandwelle. Gleich ist 20 vor 7.
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0: Englische Woche in der dritten Liga. Der erste FC Saarbrücken gestern Abend unterwegs. Und zwar zu Gast beim Absteiger Preußen Münster. Jannik aus dem Frühsport ist da. Grüß dich. Schönen guten Morgen.
2: Guten Morgen.
0: War eigentlich das Spieltagstopspiel gewesen gestern. Ich habe es im aktuellen Bericht noch den aktuellen Stand zwischendurch gehört. Da war es noch ein 3:1. Am Ende war es ein 3:3. Wie hast du das Spiel gesehen?
2: Ja, es wurde dem Topspiel-Stempel auf jeden Fall gerecht. War echt ein richtig gutes Fußballspiel mit schönem Offensivfußball, bei dem auch am Ende beide Teams voll auf Sieg gespielt haben. So sah es auch FCS-Coach Janikes nach dem Spiel.
3: Ja, ein sehr interessantes Spiel, Topspiel. Für eine englische Woche herausragendes Niveau. Ich glaube, wir haben eine herausragende erste Halbzeit gespielt.
2: Ja, eine herausragende erste Halbzeit, 3:1, du hast es ja schon gesehen. Der FCS geht früh über das erste Profitor von Alexander Staff in Führung. Vor der 20. Minute legt dann Kelsey Owusu mit einem wirklich wundervollen Solo aus der eigenen Hälfte nach zum 2:0. Münster macht dann so ein bisschen aus dem Nix das 1:2, dann kam aber der Blau-Schwarz-Kapitän Florian Pick gegen seinen Ex-Verein, macht das 3:1. Saarbrücken hat dann eigentlich sogar noch die Chancen vor der Pause auf 4:1 zu erhöhen, das gelingt aber nicht.
0: Ja, wir wissen, es hat nicht geklappt. Zweite Halbzeit dann wahrscheinlich stark angefangen, stark nachgelassen.
2: Ja. Würde ich gar nicht mal so deutlich sagen. Also die Effizienz lag dann einfach auf Seiten der Münsteraner, machen in der 57. den Anschlusstreffer, Kopfballtor nach einem Freistoß und dann wirklich sehenswert den Ausgleich. Montel Ndikyom mit seinem ersten Ballkontakt nach Einwechslung haut Saarbrücken aus 20 Metern den Ball mit Hilfe der Latte ins Tor. Ja, und dann stand es nach 62 Minuten auch schon 3:3.
3: In der zweiten Halbzeit kriegen wir ein blödes Freistoßtor. Ich glaube, fällt der Sonntagsschuss nicht in den Winkel von Münster. Haben wir am Schluss einen längeren Atem und haben mit Kai Brünker eine Riesenchance zum 4:3 mit Multi, wo zweimal auf der Linie gerettet wurde.
2: Ja, er nimmt schon vorweg, Saarbrücken danach auch noch mit Chancen, aber halt einfach ohne Tore.
0: Sagt er da, wenn der Sonntagsschuss nicht fällt, dann haben wir den längeren Atem? So ein bisschen wie hätte Fahrradkette, oder?
2: Ja, da habe ich noch einen für dich, Achtung.
3: Fällt das 3:3 nicht, dann glaube ich, gewinnen wir das Spiel auch.
2: Naja, also man muss sagen, er hat recht. Ja, aber mal Spaß beiseite, das Fazit fällt natürlich schon auch etwas ausführlicher aus.
3: Natürlich ein geiler Fußballabend, bestätigt uns den Weg, den wir gehen, was wir spielen können mittlerweile, aber ich hätte gern schon die verdienten 3 Punkte mitgenommen.
2: Also verdiente 3 Punkte muss ich ihm etwas widersprechen. Am Ende hatten beide Teams die Chancen auf Sieg. Beide haben die nicht genutzt. Für mich eine gerechte Punkteteilung.
0: Und für den FCS geht's weiter in dieser englischen Woche. Samstag geht's weiter, ne?
2: Samstag genau, gegen Sonnenhof Groß Asbach.
0: Wer kennt sie nicht? Danke, ciao.
2: Gerne.

0: 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Das gerade war eben hier 6.47 Uhr. Angenommen, Sie hätten den Frühsport eben verpasst hier, den Frühsport mit Yannick Schwarz. Guck mal, ob ich zurückgehen kann auf 6.40 Uhr.
1: Uso mit einem wirklich wundervollen Solo aus der eigenen Hälfte nach zum 2:0.
0: Das ist genial.
1: Ein bisschen aus dem Nexus 1:2.
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6: 7 Uhr. Wegen der hohen Preise an den Tankstellen will die Bundesregierung für Entlastung sorgen. Unionsfraktionschef Frei ist optimistisch, dass das bis Anfang Oktober gelingen wird. Allerdings liegen die Koalitionspartner in Berlin mit ihren Ideen noch weit auseinander. Nicole Wagwald für das SR Info.
7: So hat sich Bundeswirtschaftsministerin Katharina Reiche für eine Senkung der Mehrwertsteuer ausgesprochen, von 19% auf 7%. Reiche kann sich auch vorstellen, Menschen mit geringem Einkommen durch Direktzahlungen zu unterstützen. Beide Maßnahmen brauchen allerdings eine Gegenfinanzierung und würden den Staat voraussichtlich Milliarden kosten. Die SPD schlägt dagegen Maßnahmen vor, die die Staatskasse nicht belasten. Sie würde gern eine Preisobergrenze einführen, auch bekannt als Preisdeckel. Finanzminister Lars Klingbeil macht sich auch für eine Übergewinnsteuer stark. Damit sollen Sondergewinne der Mineralölkonzerne abgeschöpft werden.
6: Der US-Kongress hat den Weg freigemacht für ein weitreichendes Sanktionspaket gegen Russland. Nach dem Senat billigte in der Nacht auch das Repräsentantenhaus ein entsprechendes Gesetz. Es sieht unter anderem Strafmaßnahmen gegen die russische Energiewirtschaft und die sogenannte Schattenflotte vor. Außerdem werden Kremlchef Putin und hochrangige Militärvertreter mit Einreiseverboten belegt. Bevor dieses Gesetz in Kraft tritt, muss es US-Präsident Trump aber noch unterschreiben. Es wäre dann das erste Sanktionspaket gegen Russland seit Trumps Rückkehr ins Weiße Haus. US-Präsident Trump hat der Europäischen Union gedroht, sollte die deutlich enger mit Kanada zusammenarbeiten. Hintergrund sind Brüsseler Pläne, Kanada eine sogenannte assoziierte Mitgliedschaft anzubieten. Trump sagte, ein solcher Schritt könne eine feindselige Handlung darstellen. Dann werde er sehr hohe Zölle verhängen oder den Handel mit Europa ganz einstellen. Kommissionschefin von der Leyen hatte gestern eine assoziierte Mitgliedschaft Kanadas in der EU ins Spiel gebracht, Details aber nicht genannt. Denkbar ist eine engere Zusammenarbeit in den Bereichen Verteidigung und Technologie. Die Beitragsfreiheit an saarländischen Kitas ab dem nächsten Jahr ist gesetzlich festgeschrieben. Der Landtag hat mit den Stimmen der SPD-Fraktion das entsprechende Gesetz verabschiedet. Bis zuletzt hielt die Kritik der CDU-Fraktion an. Jennifer Klein.
8: Sowohl aus der CDU-Fraktion als auch von Kita-Trägern und Fachkräften habe es zahlreiche Anmerkungen an dem Gesetzentwurf gegeben. Auf diese habe die SPD aber nicht gehört. Beispiel: die im Gesetz enthaltene Reduzierung der maximalen Schließzeiten. Laut der bildungspolitischen Sprecherin der CDU-Fraktion Schmidt-Lang wurde der Vorschlag, die Schließtage über einen längeren Zeitraum zu reduzieren, ignoriert. Die SPD-Fraktion wies die Vorwürfe zurück. Sie habe alle Änderungsvorschläge geprüft. Aus Sicht der Eltern sei die Begrenzung der Schließtage wichtig, um die Kinderbetreuung besser mit dem Beruf zu vereinbaren.
6: Die Beitragsfreiheit ab 2027 hatte der Landtag schon vor mehr als 3 Jahren beschlossen. Jetzt wird sie aber ausdrücklich festgeschrieben. In Paris ist gestern Abend der Deutsch-Französische Journalistenpreis verliehen worden. Ausgezeichnet in der Kategorie News-Formate wurde die ARD-Korrespondentin Julia Borutta für ihre Reportage über rechte Meinungsmache in Frankreich. Darin zeigt sie, wie einflussreiche Milliardäre und Medienunternehmer ihre Macht nutzen, um den öffentlichen Diskurs zu verschieben. In der Kategorie Investigation wurde das Recherchekollektiv von NDR, WDR und Süddeutscher Zeitung geehrt. Für eine internationale Recherche darüber, wie deutsche Technologie trotz der Sanktionen über Umwelt

0: Wege zur russischen Marine gelangt. Bayer Leverkusen hat sein erstes Europa-League-Spiel gewonnen. Die Partie gegen den slowenischen Meister Celje ging 2:0 aus. In der dritten Liga hat der 1. FC Saarbrücken gestern Abend Punkte liegen lassen. Das Fußballspiel bei Zweitliga-Absteiger Preußen Münster endete 3:3. Nach der ersten Halbzeit hatte der FCS noch mit 3:1 geführt. Und das waren die Nachrichten mit Christian Koch. 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
2: Vielerorts ist es schon ein klarer Start in den Tag. Ein paar schöne Wolken zur Dekoration dazu am Himmel, die auch mit ordentlich Tempo momentan schon ziehen. Es gibt ein paar Frühnebelfelder, wenn die sich aufgelöst haben. Ein freundlicher Mix aus Sonne und Wolken und Temperaturen heute zwischen 18 und 22 Grad. An den Temperaturen ändert sich in den nächsten Tagen nicht viel. Morgen Vormittag kann es vielleicht ein paar Tropfen geben, aber auch dann geht es weiter trockenfreundlich Richtung Wochenende.
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2: A8 Pirmasens Richtung Saarlouis. Heute Morgen wurde uns da ein Wildschwein gemeldet. Höhe Merchweiler auf der Fahrbahn im Baustellenbereich. Weiß nicht, ob es noch da ist, aber seien Sie mal vorsichtig. Auf der B41 zwischen Ottweiler und Neunkirchen wird gebaut. Hier kommt es zu Behinderungen. Und einen aktuellen Blitzer sichten Sie in Wiebelskirchen in der Römerstraße. Danke fürs Durchgeben. 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
2: Hallo, guten Morgen, Michael Friemlis im Studio. Schönen Donnerstag.
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1: Ehrlich gesagt ist es gerade sehr beeindruckend rauszugucken, weil wir haben so dicke Wolken, die trotzdem den blauen Himmel schon durchlassen und die Sonne strahlt die gerade golden an. Ich glaube, sie ist schon aufgegangen oder sie ist gerade im Begriff dazu. Jedenfalls ist Tim Steger da. Guten Morgen, Tim.
2: Michael, schönen guten Morgen. Ja, genau, jetzt zu dieser Minute geht die Sonne über dem Saarland auf und du hast schon gesagt, ein paar lockere Wolken eigentlich eher, aber die jetzt natürlich besonders eindrucksvoll von unten angestrahlt werden. Das ist dann oft ein paar Minuten dann, wo sich dann besondere Farbspiele ergeben. Das ist dann relativ schnell wieder passé. Aber das ist natürlich jetzt schöner Start in diesen Spätsommertag. Frühtemperaturen recht niedrig. Gestern war es ja noch ziemlich laut, deutlich im zweistelligen Bereich. Jetzt sind wir eindeutig im einstelligen gelandet. 10 bis 7 Grad aktuell, aber es geht auch heute wieder schön nach oben, bis zu 23 Grad heute Nachmittag, locker bewölkt und trocken, also das ist ein angenehmes Wetter, für die allermeisten dürfte das absolut im grünen Bereich liegen.
1: Hält dieses Altweibersommerwetter in den nächsten Tagen an?
2: Ja, in der Tat, es ist eine recht stabile Wetterlage mit kleiner Ausnahme am Freitag in der Nacht auf Freitag ab der zweiten Nachthälfte schwenkt so eine kleine Wetterfront durch, die bringt ein bisschen Regen, der wird aber schon am Freitagvormittag wieder abziehen Richtung Pfalz und dann auch wieder ein trockener Tag folgen bei 18 bis 22 Grad und Richtung Wochenende sehe ich sogar die 24 Grad am Samstag locker bewölkt, trocken und am Sonntag bei ähnlichen Temperaturen vereinzelte Schauer, aber nur punktuell, da werden einige nichts von mitbekommen, also insgesamt tatsächlich eine recht ruhige Witterung, die jetzt auch vor uns liegt.
1: Danke dir für die Prognose, Tim, und ich wünsche dir einen schönen Donnerstag. Mach's gut, bis morgen früh.
2: Gleichfalls.
1: Tschüss.

Achtung Autofahrer, SR3 Saarlandwelle mit dem aktuellen Verkehrshinweis. Wenn Sie auf der A620 Saarbrücken-Saarlouis unterwegs sind, in Höhe Völklingen-Werden sind Personen auf der Fahrbahn. In beiden Richtungen bitte vorsichtig fahren.

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1: Schönen guten Morgen. Hier ist SR3 Saarlandwelle um 7.21 Uhr. Das war für mich eines der Highlights dieses Jahr hier bei uns im Saarland. Das war so schön. Im Juni die nationalen Spiele der Special Olympics im Saarland. Was war da los, oder? Man hat es all überall gesehen, was da an Stimmung war. 4.300 Athletinnen und Athleten sind da beim großen inklusiven Multisport-Event angetreten. 27 Sportarten an ganz verschiedenen Orten hier bei uns im Saarland. Und einer dieser Athleten, das war der 18-jährige Luis Tabales aus Saarwellingen. Luis hat Silber gewonnen im 100-Meter-Lauf, hat auch im Speerwurf einen der vorderen Plätze belegt. Und unseren Reporter Freaky Jörn hat das damals schon schwer beeindruckt. Und er hat immer gesagt, ich möchte den Luis mal ein bisschen näher kennenlernen, ist deswegen jetzt hingefahren, um ihn kennenzulernen. Und er hat ihn mal beim Training begleitet.
2: Moje, ich bin die Jörn, hi.
3: Ich bin der Luis.
2: Ey, du bist der Luis, du bist ja bekannt.
3: Genau, so ist das.
2: Ey, danke schön, ich komme einfach mal rein, gell? Ey, Luis, was hast du denn da schon alles leid? Das sind alles voll mit Medaille. Was war das?
3: Das ist Silber von den 100 Metern Sprint.
2: Bei der Special Olympics hast du Silber geholt im 100 Meter Lauf.
3: Genau, so war das.
2: Judith, bist schon ein bisschen stolz, gell?
4: Also wir sind ganz stolz, dass der Luis als Mensch mit Down-Syndrom so sportliche Leistungen und Fähigkeiten abrufen kann.
2: Das ist ja unglaublich. Seit wann macht er das? Er ist jetzt gerade erst 18 geworden.
4: Also der Luis trainiert eigentlich seit er 5, 6 Jahre ist. Da sind wir hier im Sportverein in Saarwellingen. Und der Luis, der ist auch richtig gut dabei und macht da super gerne mit.
2: Du hast mich ja heute eingeladen gehabt, um den Luis mal beim Training zu begleiten. Oh, ich glaube, der ist schon die Sporttasche. Wo fahren wir hin und was wird heute gemacht?
4: Wir fahren jetzt gemeinsam zum Sportplatz und da wird der Luis zeigen, wie er sich aufwärmt. Er wird dir die Techniken zeigen vom Speerwurf, ja, und was so alles dazugehört.
2: Okay, ihr habt es gehört. Ich habe die Sportschläppchen schon an. Wir melden uns gleich noch einmal vom Sportplatz in Saarwellingen. Bis gleich.
1: Und wie das war, hören wir in der nächsten Stunde hier in SR3. Guten Morgen. Ja, wenn Sie Luis übrigens und auch andere sportbegeisterte Menschen unterstützen möchten, dann kommen Sie doch vielleicht jetzt am Sonntag zum Inklusionslauf in die Stadtgartenhalle nach Saarlouis. Da geht es um 14 Uhr los. Das ist eine tolle Veranstaltung für die ganze Familie. Man kann selbst auch mitlaufen. Man kann sich übrigens auch noch spontan dort anmelden, um mitzulaufen. Freaky Jörn spürt dieser Begeisterung selbst heute Morgen nochmal nach.

0: Gleich wird's 7:30.
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0: Mit Franziska Hans, guten Morgen.
2: Guten Morgen. Diskussionen über Spritpreisentlastungen. Unionsfraktionschef Frei ist optimistisch, dass das bis Anfang Oktober gelingen wird. Bundeswirtschaftsministerin Reiche hat sich für eine Mehrwertsteuersenkung auf 7% ausgesprochen. Die SPD favorisiert weiterhin einen Preisdeckel und eine Übergewinnsteuer für Mineralölkonzerne. Gesetz für Russland-Sanktionen, das hat das US-Repräsentantenhaus beschlossen. US-Präsident Trump muss es noch unterschreiben. Trump droht EU wegen Kanada. Hintergrund ist der Brüsseler Plan, Kanada eine sogenannte privilegierte Mitgliedschaft anzubieten. Zu den Drohungen des US-Präsidenten gehören hohe Zölle oder einen kompletten Handelsstopp mit Europa. Kitas ab kommendem Jahr beitragsfrei. Das hat der Saarländische Landtag gestern mit den Stimmen der SPD-Fraktion verabschiedet. Die CDU-Fraktion kritisiert unter anderem die Begrenzung der Schließtage. Die Beitragsfreiheit ab 2027 hatte der Landtag schon vor mehr als 3 Jahren beschlossen. Deutsch-Französischer Journalistenpreis verliehen. Gestern Abend wurde unter anderem ARD-Korrespondentin Julia Borutta für ihre Reportage über rechte Meinungsmache in Frankreich ausgezeichnet. Der Preis wird seit 1983 verliehen. Und 1. FC Saarbrücken spielt unentschieden in Münster. Der Fußball-Drittligist kam auswärts zu einem 3:3. In der Europa League hat Bayer Leverkusen 2:0 gegen den slowenischen Meister Celje gewonnen.
0: Danke, Franziska.
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0: Gibt vielleicht ein paar Frühnebelfelder, so klassisch herbstlich. Aber wenn sie sich aufgelöst haben, wird es sehr sonnig, nur leicht bewölkt sein und trocken. Vor allen Dingen heute Temperaturen zwischen 18 und 22 Grad. Morgen gibt es aus der Nacht heraus vielleicht noch ein paar Tropfen, aber dann trocknet es wieder ab und wird freundlich bei 13 bis 22 Grad.
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0: Auf der A620 waren eben Personen. Die Strecke Saarbrücken-Saarlouis in Höhe Völklingen-Werden fahren Sie dort bitte vorsichtig. Dann nochmal was von der gleichen Strecke zwischen Völklingen und Gersweiler. 4 Kilometer Stau an der Dauerbaustelle. 20 Minuten dauert es heute Morgen länger. Auf der B41 zwischen Ottweiler und Neunkirchen ebenfalls Behinderung an einer Baustelle. Und 2 aktuelle Blitzer haben Sie gesichtet. In St. Wendel in der Werschweiler Straße und in Wiebelskirchen in der Römerstraße. Weitere Verkehrshinweise können Sie kostenlos durchgeben unter 0800 700 8000. 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
1: 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Guten Morgen.
0: Hallo und guten Morgen, hier ist Michael Friemel. Ich wünsche Ihnen einen schönen startenden Donnerstag.
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0: Guten Morgen mit SR3. Das Saarland hat einen neuen Fan.
1: Ich sag ganz ehrlich, Saarland ab jetzt Lieblingsbundesland in Deutschland. Ich glaube, da kommt niemand dran an das, was hier abgeht.
0: Ja, das ist alles soweit normal, würde ich sagen, oder? Würde vermutlich jeder sagen, der mal unser Saarland besucht hat. Aber in dem Fall ist es was Besonderes. Kollege und das Ding-Moderator Franz Johann ist da. Grüß dich, guten Morgen.
2: Moin.
0: Wer ist denn unser neuer Saarland-Fan? Wer ist es denn?
2: Das ist Magda. Das ist eine Freundin von mir, die ist Journalistin aus Österreich und sie hat gerade das erste Mal das Saarland kennengelernt, okay. Aber halt einmal so richtig. Wir beide treten an einer neuen SR-Miniserie gegeneinander in einem großen Spiel und dieses Spiel, das können wir nur gewinnen, wenn uns das ganze Saarland dabei unterstützt. Und Magda hätte nicht gedacht, dass die Saarländer so krass hilfsbereit und gastfreundlich sind.
0: Ja, sind sie. Ist einfach so. Die Miniserie heißt The Crash Out, also sowas wie emotionaler Zusammenbruch. Und?
2: Ja.
0: Gab es einen Zusammenbruch?
2: Gleich mehrmals. Ehrlich? Aber wirklich auf beiden Seiten auch.
1: Nein! Nein! Ich hasse euch! Nein! Nein!
2: Ja, wir mussten in allen saarländischen Landkreisen Aufgaben erfüllen. Ne, zum Beispiel ein Auto über 20 Kilometer weit nur schieben.
0: 20 Kilometer?
2: Ja, es ist genauso anstrengend, wie das klingt.
0: Okay.
2: Und wer dann mehr Landkreise erobert hat, gewinnt das Spiel. Und was es halt so unfassbar schwer gemacht hat, ist, jeder von uns hatte bloß das Auto, einen Rucksack mit einem Schlafsack drin, aber kein Geld, kein Sprit, kein Handy.
3: Was für ein krasser erster Tag. Ich lieg einfach im Kofferraum meines Autos. Es war so unfassbar anstrengend. Mein Körper ist auch richtig am Limit. Morgen wird wahrscheinlich nicht besser.
2: Jetzt schlaf mal mit 1,90 Meter in einem Kleinwagen.
0: Ich habe mir dich auch gerade versucht, in einem Kleinwagen vorzustellen. Mann, aber Hilfe dürfen wir annehmen.
2: Ja, von jedem, den wir halt nicht kennen. Und das war das Tolle an diesem Projekt. Die Saarländerinnen und Saarländer haben uns die ganze Zeit unter die Arme gegriffen und wirklich bedingungslos unterstützt. Magda hat sogar mehrere neue Freundschaften geschlossen.
0: The Crash Out gibt's ab morgen auf YouTube. Jeden zweiten Tag gibt's dann eine neue Folge. Kann man sich drauf freuen. Und wenn alle Folgen online sind, dann geht's auch ab in die ARD-Mediathek. Franz, ich bin total gespannt. Aber du sitzt entspannt.
2: Ich bin quietschend
0: angekommen. Magda scheint es auch gut zu gehen. Ich bin wahnsinnig gespannt. Viel Spaß damit.
2: Danke.
0: The Crash Out.

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1: Oh, was da mit dir passiert? Wie siehst du denn da aus? Ach, du bist ja total verkretzt um den Mund rum.
2: Ich habe erst die Kuchen gegessen.
1: Ich hätte gedacht, du warst Brombeerepresche und
2: nein, Du hast Kuchen gegessen. Ich habe die Kuchen gegessen. Ich habe die Pyramidenkuchen
1: gegessen. Wo hast du denn da Pyramidenkuchen gegessen?
2: Sommerfest, Obst- und Gartenbauverein.
1: Ach, du ahnst es nicht. Und wer hat den gebackt?
2: Der Schmidt-Heinz.
1: Der Schmidt-Heinz backt jetzt Kuchen.
2: Ja,
1: oft. Der Schmidt-Heinz, der ist Maurer von Beruf, der baut Häuser.
2: Der hat Häuser gebaut.
1: Ja, aber ganze Häuser allein, ne? Und jetzt backt der Kuchen.
2: Kennst du noch den Spruch? Ach. Wer mauert ein Haus wie eine Eins?
1: Kreuz, Klotze, Digger, ja, Eins.
2: So genau. Sieht's aus.
1: Und jetzt backt der Kuchen. Jetzt
2: backt der Kuchen. Und
1: Pyramidekuchen.
2: Und er hat beim Obst- und Gartenbauverein einen Kuchen hingeschaut, einen Pyramidenkuchen. Der war so gut.
1: Dann habe ich jetzt zwei Fragen. Erstens mal, warum plutscht er sogar aus dem Mund heraus? Und zweitens, wie hat der Heinz eine pyramidenförmige Backform hingekriegt?
2: Herzlich willkommen bei zwei Fragen, eine Antwort.
1: Guten Abend.
2: Der Heinz hat den Pyramidenkuchen mit Dachlatte verschalt.

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3: Es ist 8 Uhr im Studio Lisa Huth. Guten Morgen. Heute geht es um Entscheidungen im Landtag zum Kita-Gesetz und zum NVGU-Ausschuss. Um unabhängigen Journalismus anlässlich der Verleihungen des Deutsch-Französischen Journalistenpreises in Paris. Und weiter um die Diskussion über Spritpreise. Entlastung könnte schon zum Oktober kommen. Das Wetter, mal Sonne, mal Wolken, bis 23 Grad. Die Beitragsfreiheit an saarländischen Kitas ab nächstem Jahr ist gesetzlich festgeschrieben. Der Landtag hat gestern mit den Stimmen der SPD-Fraktion das entsprechende Gesetz verabschiedet. Bis zuletzt hielt die Kritik der CDU-Fraktion an. SR3-Reporterin Jennifer Klein.
4: Sowohl aus der CDU-Fraktion als auch von Kita-Trägern und Fachkräften habe es zahlreiche Anmerkungen an dem Gesetzentwurf gegeben. Auf diese habe die SPD aber nicht gehört. Beispiel: die im Gesetz enthaltene Reduzierung der maximalen Schließtage. Laut der bildungspolitischen Sprecherin der CDU-Fraktion Schmidt-Lang wurde der Vorschlag, die Schließtage über einen längeren Zeitraum zu reduzieren, ignoriert. Die SPD-Fraktion wies die Vorwürfe zurück. Sie habe alle Änderungsvorschläge geprüft. Aus Sicht der Eltern sei die Begrenzung der Schließtage wichtig, um die Kinderbetreuung besser mit dem Beruf zu vereinbaren. Die Beitragsfreiheit ab 2027 und die stufenweise Senkung der Beiträge bis dahin hatte der Landtag schon vor mehr als 3 Jahren beschlossen. Mit dem neuen Gesetz wird sie nun ausdrücklich festgeschrieben.
3: Der ChatGPT-Entwickler OpenAI hat wieder Probleme mit einem seiner KI-Modelle gemeldet. Bei einem Teil davon geht es darum, dass KI einen erheblichen Aufwand eingeht, um in Testläufen zu schummeln. So versuchte ein Chatbot, von ihm selbst erstellte Dateien ins Netz hochzuladen, um sie bei Antworten als Quelle vorweisen zu können. OpenAI hatte angekündigt, Zwischenfälle künftig transparenter zu machen. Der saarländische Landtag hat den Einsetzungsantrag zum NVG-Untersuchungsausschuss mit den Stimmen der SPD-Fraktion abgeändert. Dadurch soll laut SPD der Untersuchungsauftrag klarer bestimmt werden. Die CDU und die AfD-Fraktionen enthielten sich. Vorangegangen war eine Debatte mit heftigen gegenseitigen Vorwürfen. SR3-Reporter Christian Leistenschneider.
5: Der SPD-Abgeordnete Maas sagte, der Untersuchungsausschuss beruhe auf einem, Zitat, grottenschlecht geschriebenen Einsetzungsbeschluss, fehlerhaft ohne Ende. Die SPD habe von Anfang an verfassungsrechtliche Bedenken hinsichtlich des Untersuchungsgegenstandes gehabt. Diese seien auch durch die Gutachten zweier Juraprofessoren, die der Ausschuss in Auftrag gegeben hatte, bestätigt worden. Der CDU-Abgeordnete Groß bestritt, dass aus den juristischen Gutachten die Notwendigkeit einer Neufassung des Untersuchungsgegenstandes folge. Er warf der SPD vor, eine neue Rechtsauffassung einzuführen. Folge man dieser, wären die Gegenstände nahezu aller Untersuchungsausschüsse im Land und im Bund verfassungswidrig gewesen, so Groß.
3: Im NVG-Untersuchungsausschuss geht es um die Skandale bei den Neunkircher Verkehrsbetrieben. CDU und AfD werfen der SPD vor, keinen rechten Aufklärungswillen zu entwickeln. Die USA haben erneut einer hochrangigen palästinensischen Delegation die Visa für die Teilnahme an der UNO-Generalversammlung verweigert. Betroffen ist unter anderem der palästinensische Präsident Abbas. Das US-Außenministerium erklärte, die palästinensischen Vertreter hätten ihre Verpflichtungen aus früheren Abkommen, sich um Frieden mit Israel zu bemühen, nicht erfüllt. So verwies das US-Ministerium etwa darauf, dass die Palästinenser weiter rechtliche Schritte gegen Israel vor dem Internationalen Gerichtshof und dem Internationalen Strafgerichtshof verfolgen. Angesichts der hohen Benzin- und Dieselpreise diskutiert die Regierungskoalition von Union und SPD über Entlastungen. Die sollen kommen, fraglich ist nur, wann und in welcher Form. Unionsfraktionschef Thorsten Frey hat angekündigt, eine schnelle Entscheidung sei möglich. Nicole Markwald für SR Info.
6: Eine Entlastung angesichts der hohen Spritpreise könnte bis zum 1. Oktober gelingen, sagt der

0: kostenfrei in der ARD-Sendung Maischberger. Das sei ambitioniert, habe aber in der Vergangenheit schon funktioniert. Der Unionsfraktionschef erinnerte an den zweimonatigen Tankrabatt im Frühjahr. Um wegen der hohen Spritpreise Abhilfe zu schaffen, favorisiert die Union Steuersenkungen. So hat sich Bundeswirtschaftsministerin Katharina Reiche für eine Senkung der Mehrwertsteuer ausgesprochen, von 19% auf 7%. Reiche kann sich auch vorstellen, Menschen mit geringem Einkommen durch Direktzahlungen zu unterstützen. Beide Maßnahmen brauchen allerdings eine Gegenfinanzierung und würden den Staat voraussichtlich Milliarden kosten. Die SPD schlägt dagegen Maßnahmen vor, die die Staatskasse nicht belasten. Sie würde gern eine Preisobergrenze einführen, auch bekannt als Preisdeckel. Finanzminister Lars Klingbeil macht sich auch für eine Übergewinnsteuer stark. Damit sollen Sondergewinne der Mineralölkonzerne abgeschöpft werden.
1: US-Präsident Trump hat der Europäischen Union gedroht, sollte diese deutlich enger mit Kanada zusammenarbeiten. Hintergrund ist der Plan der EU-Kommission, Kanada eine sogenannte assoziierte Mitgliedschaft anzubieten. Trump sagte, ein solcher Schritt könne eine feindselige Handlung darstellen. Dann werde er sehr hohe Zölle verhängen oder den Handel mit Europa ganz einstellen. EU-Kommissionspräsidentin von der Leyen hatte gestern eine assoziierte Mitgliedschaft Kanadas ins Spiel gebracht. Der US-Kongress hat den Weg freigemacht für ein weitreichendes Sanktionspaket gegen Russland. Nach dem Senat billigte in der Nacht auch das Repräsentantenhaus ein entsprechendes Gesetz. Es sieht unter anderem Strafmaßnahmen gegen die russische Energiewirtschaft sowie die sogenannte Schattenflotte vor. Zudem werden Kreml-Chef Putin und hochrangige Militärvertreter mit Einreiseverboten belegt. Bevor das Gesetz in Kraft tritt, muss es US-Präsident Trump noch unterschreiben. Es wäre dann das erste Sanktionspaket gegen Russland seit Trumps Rückkehr ins Weiße Haus. Gestern Abend sind in Paris die deutsch-französischen Journalistenpreise verliehen worden. Dabei werden hervorragende journalistische Arbeiten ausgezeichnet. Der Saarländische Rundfunk hatte diesen Preis 1983 ins Leben gerufen. Henrik Lesser-Villon für SR3.
2: Durchsetzen konnten sich vor allem Beiträge, die sich mit zwei der prägendsten Gefahren für Europa beschäftigen, dem Aufstieg der extremen Rechten und dem russischen Überfall auf die Ukraine. Sie könnten unterschiedlicher nicht sein. Julia Borutta aus dem ARD-Studio Paris zeigt in ihrer Reportage für den Deutschlandfunk, wie rechte Milliardäre in Frankreich Einfluss auf Politik und Medien nehmen. Dafür erhält sie den Preis in der Kategorie News-Formate. Erik Latzer hat mit derbem Witz eine Reportage über den französischen Ort Béziers geschrieben. Dort versucht der rechtsextreme Politiker Robert Ménard, Hund und Herrchen von nicht aufgesammeltem Hundekot mit DNA-Tests zu überführen. Latzer erhält den Preis in der Kategorie Junge Talente. Die Auszeichnung für die beste Dokumentation erhält Alenior Carrière für ihre intime und persönliche Reportage über die Suche ihres Ziehbruders in der Ukraine. Das Recherchekollektiv von NDR, WDR und Süddeutscher Zeitung hat mit dem Beitrag Russian Secrets offengelegt, wie deutsche Technologien trotz Sanktionen über Umwege zum russischen Militär gelangen. Dafür erhalten sie den Preis in der Kategorie Investigation. Christoph Peters erhält für seine Arte-Dokumentation über die sogenannte Plastisphäre die Auszeichnung in der Kategorie Wissenschaft. Die Plastisphäre beschreibt Gebiete, in denen neuartige Lebensgemeinschaften zwischen Mikroorganismen und Kunststoffen entstehen. Die Auszeichnung wird vom Deutsch-Französischen Journalistenpreis e.V. vergeben. Federführer ist der Saarländische Rundfunk.
1: Auch die saarländische Ministerpräsidentin Anke Rehlinger, SPD, war in Paris mit dabei. Sie betonte, wie wichtig unabhängiger Journalismus sei.
3: Er ist die kritische Infrastruktur unserer Freiheit. Guter Journalismus klärt auf, hält dagegen und hält uns den Spiegel vor. Und insofern finde ich es außerordentlich passend, dass heute auch erstmals in der Kategorie Wissenschaft ein Preis vergeben wird. Es ist insofern deutlich mehr als nur ein Aperçu, wenn wissenschaftliche Fakten geleugnet und Forschungsergebnisse ideologisch verdreht werden, brauchen wir Medien, die komplexe Zusammenhänge verständlich machen und der Wahrheit die Treue halten. Die Aufgabe von uns als Politik in diesem Zusammenhang ist es, dafür zu sorgen, dass die Medien frei und im Sinne des Qualitätsjournalismus arbeiten können.
1: Anke Rehlinger äußerte sich auch zu den Vorstellungen von Kulturstaatsminister Weimer, CDU, das ZDF zu privatisieren und ARD-Sender zusammenzulegen.
3: Ich will dazu nur sagen, dass ich mir wenige Tage nach dem Ergebnis in Sachsen-Anhalt einen anderen Debattenbeitrag zur Stärkung des Systems des öffentlich-rechtlichen Rundfunks gewünscht hätte. Einen anderen Debattenbeitrag als die Privatisierung von ZDF und die Abschaffung von Sendeanstalten, in dem Fall mal ganz explizit auch des Saarländischen Rundfunks, der genau für das zuständig ist, was hier stattfindet. Und das hat nichts mit Größe zu tun, sondern das ist eher großartig. Und deshalb, finde ich, müssen wir für mehr öffentlich-rechtlichen Rundfunk kämpfen und nicht für weniger, meine sehr verehrten Damen und Herren.
1: Also ein klares Bekenntnis zum SR. Der deutschstämmige Pop-Art-Künstler Peter Max ist tot. Nach Angaben seines Sohnes starb Max bereits am Montag in New York im Alter von 88 Jahren. Er wurde 1937 in Deutschland geboren und floh mit seinen Eltern zunächst nach China und Israel, bevor er sich in den USA niederließ. Max begann in den 60er Jahren seine Karriere als Grafikdesigner und wurde mit seinen leuchtenden, verspielten Motiven zu einem der prägenden Künstler der sogenannten Flower Power Ära. Bayer Leverkusen hat sein erstes Europa-League-Spiel gewonnen. Die Partie gegen den slowenischen Meister Celje ging 2:0 aus. In der dritten Liga hat der erste FC Saarbrücken gestern Abend Punkte liegen lassen. Das Spiel bei Zweitliga-Absteiger Preußen Münster endete 3:3. Nach der ersten Halbzeit hatte der FCS noch mit 3:1 geführt. Eine ausführliche Zusammenfassung des Spiels gibt es auf SR1, dem YouTube-Kanal des Saarländischen Rundfunks. Und das war die SR3-Rundschau mit Lisa Huth. Um 8.11 Uhr übernimmt wieder Michael Friemel. Guten Morgen.
4: Guten Morgen.
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4: Blauer Himmel, lockere Wolken dazu, das ist das Programm an diesem heutigen Donnerstag. Dazu Temperaturen zwischen 18 und 22 Grad. Ich habe Tim Steger gefragt, ob es auch so freundlich Richtung Wochenende geht.
6: Das ist eine recht stabile Wetterlage, mit kleiner Ausnahme am Freitag in der Nacht. Auf Freitag, ab der zweiten Nachthälfte, schwenkt so eine kleine Wetterfront durch. Die bringt ein bisschen Regen, der wird aber schon am Freitagvormittag wieder abziehen Richtung Pfalz und dann auch wieder ein trockener Tag folgen bei 18 bis 22 Grad und Richtung Wochenende sehe ich sogar die 24 Grad am Samstag locker bewölkt, trocken und am Sonntag bei ähnlichen Temperaturen vereinzelte Schauer, aber nur punktuell, da würden einige nichts von mitbekommen. Also insgesamt tatsächlich eine recht ruhige Witterung, die jetzt auch vor uns liegt.
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4: A620 Saarlouis Richtung Saarbrücken an der Dauerbaustelle zwischen Völken und Gersweiler. 4 Kilometer Stau, 20 Minuten Verzögerung. Auch auf der B41 wird gebaut. Zwischen Ottweiler und Neunkirchen kommt es deswegen auch zu Behinderungen. Die neuesten Blitzer, gesichtet von Ihnen, stehen in St. Wendel in der Werschweiler Straße und in Wiebelskirchen in der Römerstraße. Danke fürs Melden. 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
4: Und wir machen Arme hoch, Frühsport in SR3.

0: Wissen Sie noch, wie das war, als im Sommer die nationalen Spiele der Special Olympics bei uns im Saarland zu Gast waren? Das war wirklich so schön. Über 4000 Athletinnen und Athleten sind beim inklusiven Multisport-Event angetreten. 27 Sportarten an ganz verschiedenen Orten hier im gesamten Saarland. Und unser Reporter Freaky Jörn ist mit dem Silbermedaillengewinner Luis Tabales und mit seiner Mama Judith zur Sportanlage nach Savellingen gefahren, weil er wollte A, den Luis mal besser kennenlernen und er wollte sich auch ein bisschen was von ihm zeigen lassen, so ein paar Tipps und Tricks in Sachen Speerwurf. Uiuiui.
1: Ich bin mit der Mama vom Luis, mit der Judith, auf der Sportanlage in Savellingen angekommen und der Luis macht sich gerade fertig.
2: Genau, der bereitet sich jetzt vor. Also er wird dir heute mal den Speerwurf zeigen.
1: Sag mal, wie viel bedeutet ihm der Sport?
2: Der Sport ist ein ganz wichtiger Lebensinhalt für den Luis. Er lebt den richtig aus und er freut sich über alles, was damit zusammenkommt.
1: Welche Beeinträchtigung hat der Luis denn?
2: Der Luis hat das Down-Syndrom, das hat aber nichts zu sagen. Der macht das so gut, wie er das kann. Und er freut sich über alles.
1: Oh, aber er kommt da. Luis, bist du fertig?
3: Klar.
1: Bist du soweit?
3: Klar bin ich da.
1: Ist das so das, was er immer anzieht?
2: Genau, das sind jetzt auch immer die Sporttrikots, weil er ist auch wirklich ein richtig großer Fußballfan.
1: Was ist das doch für ein Trikot?
3: Freiburg. Die Geier nennt sich das.
1: Die Geier von Freiburg?
3: Das ist das Maskottchen von denen.
1: Jetzt wird trainiert, Luis. So, wir gehen doch rüber auf die Fläche. Stell dich mal in deine Position, wie du jetzt werfen würdest.
3: So macht man das.
1: Er geht mit dem linken Fuß nach vorne, hat den Speer in der rechten relativ weit hinne, fixiert das Ziel und holt dann weit nach hinten aus. Wow! Bravo!
3: Das sind meine Fans.
1: Ich bin jetzt auch dein Fan, Luis.
3: Das merke ich so langsam an dir.
1: Dankeschön. Du bist ein Knaller. So, Luis, jetzt will ich aber Achmo werfen. Gib mir mal deine Pfeil da her. Oh, der Wied. Ach, steht sogar drauf. 400 Gramm. Hat hinne auch mehr Gewicht genau. Wie vorne. Ist ungefähr 80 Zentimeter lang. Was soll ich jetzt machen?
3: Wohl eher besser mit dem linken.
1: Damit ich ausholen muss.
3: Bis mir Schwung haben kann.
1: Ich hätte es jetzt gerade schon falsch gemacht. Also, jetzt wird's ernst.
3: Okay, viel Spaß. Naja, nicht mal so schlecht, muss ich so mal sagen.
1: So, Luis, ich will dich jetzt gar nicht länger stören bei deinem intensiven Training.
3: Okay.
1: Ja, war schön, dass ich da war.
3: Das ist für uns eine Ehre.
1: Oh, es hat mir so viel Spaß gemacht. Ich wünsche dir alles Gute weiterhin, euch auch als Familie. Ciao.
0: Wenn Sie Jörn und Luis mal sehen wollen auf SR3.de, haben wir ein Foto von den beiden gemeinsam beim Sport machen. Und wenn Sie Luis und andere sportbegeisterte Menschen unterstützen wollen, dann kommen Sie doch einfach jetzt am Sonntag zum Inklusionslauf in die Stadtgartenhalle nach Saarlouis. Das geht um 14 Uhr los. Ist A, eine schöne Veranstaltung zum Zugucken, ne? Übrigens für die gesamte Familie. Und das Tolle ist, man kann selbst auch noch mitlaufen. Man kann sich ganz spontan anmelden. Alle Infos dazu im Internet. Googeln Sie einfach am besten mal Inklusionslauf Saarlouis und dann finden Sie direkt diese Veranstaltung am kommenden Sonntag. Luis, liebe Grüße, falls du uns gerade zuhörst an dieser Stelle. Jörn ist ganz happy nach Hause gekommen, als er bei euch war.

0: Du bist der Regen, der mich abkühlt. So begrüßen Immanuel Gelestos und ich uns morgens auch immer. Gleich kommt er.
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8: Mem Immanuel Gelestus, Gemäue. Im Landach in Saarbrücke sind gister ein Haufe Sache beschlossen worden. Die Regierung hat zum Beispiel ein Gesetz in Prung, mit dem die Verwaltung im Saarland modernisiert werden soll. Genehmigungen solle dann schneller gehen und verschiedene Verpflichtungen, die es Land der Firma macht, solle aufgehoben werden. Die CDU findet das eigentlich gut, hat aber auch noch ein paar Sachen dort dabei, die sie kritisiere. Ach, über die Kindergärte ist gesprochen worden und da hat man jetzt fix gemacht, dass die Kitas im Saarland ab nächstes Jahr die Älteren nichts mehr koste. Die Beitragsfreiheit ab 2027 hat der Landtag schon vor über 3 Jahren beschlossen, jetzt ist es aber nochmal ausdrücklich festgehalten worden. In Saarbrücke kann man sich heute angucken, was im Handwerk so geschafft wird. Auf dem Schlossplatz wird heute Tag des Handwerks gefeiert. Dort dazu eingeladen hat die Handwerkskammer, saarländische Handwerksbetriebe, Innungen und Fachverbände. Alle Interessierte können sich gleich ab 9 Uhr bis heute Mittag um 2 Präsentationen angucken und mit der Handwerker erzählen. Bei einigen Ausbildern gibt es auch Stellen, wo man selbst Hand anlegen kann. Und der FCS hat in der Drittliga auswärts einen Punkt geholt. Bei Preußen Münster ist es hin und her gegangen und die Saarbrücker haben in der Halbzeit 3-1 gefiert. In der Zweithälfte haben sie aber noch 2 Tore gefangen und deshalb hat es am Ende 3-3 gestanden. Eine ausführliche Zusammenfassung von dem Spiel gibt es auch im Internet bei SR Deins im YouTube-Kanal vom Saarländischen Rundfunk. Am Samstag spielen die Saarbrücker dann schon Werra. Dann geht's der Helm um 4:30 gehe Groß Asbach.
9: Danke, Immanuel.
8: Bitte.
9: So.
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9: Wie Zeit vergeht, wenn man mit netten Menschen zusammen ist. Das ist doch immer wieder schön, ne?
8: Absolut.
9: So, ich gucke aus dem Fenster. Ich sehe dicke Wolken, sehe aber auch ein bisschen blauen Himmel. Und der wird heute dominieren. Sonne und Wolken im Mix. Temperaturen bis zu 22 Grad. Morgen ähnliches Wetter wie heute. Vielleicht aus der Nacht heraus am Morgen noch ein paar Tröpfchen, aber das hat sich dann bald wieder.
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9: A620 Saarlouis Richtung Saarbrücken zwischen Völkling und Gerswaler. 4 Kilometer Stau an der Dauerbaustelle. Der Zeitverlust momentan 20 Minuten. Das sind immer 4 Kilometer, das sind immer 20 Minuten. B41 zwischen Ottweiler und Neunkirchen, Behinderung an der Baustelle bis Donnerstag. Das geht jetzt auch schnell. Und geblitzt wird in St. Wendel in der Berschweiler Straße und in Wiebeskirchen in der Römerstraße.
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9: Ich bin Michael Friemel, schönen Donnerstag.
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0: Tessa Dreisamenfälle, schönen guten Morgen. Hören wir da bei Magda eine gewisse Verzweiflung heraus?
1: Nein! Nein! Ich hasse euch! Nein!
0: Was war denn da los? Stellen Sie sich vor, Sie werden irgendwo im Saarland ausgesetzt, müssen eine schwierige Aufgabe erledigen, haben da nicht einen Cent im Geldbeutel dafür. Sie haben nur ein Auto, Sie haben einen Rucksack mit Schlafsack drin, das war's gewesen. Und das ist genau das Konzept. So läuft's in der neuen SR-Miniserie The Crash Out. Die gibt's ab morgen neu auf YouTube. Franz im Auto, unser Kollege und das Ding-Moderator Franz Johann, der tritt dabei im 1-gegen-1 gegen die österreichische Journalistin Magda an. Und Magda kannte das Saarland bis dato überhaupt nicht.
1: Ich bin mir 100% sicher, dass ich gewinnen werde. Weil ich kann besser umgehen, damit alleine zu sein. Aber ich werde auf jeden Fall auch große Hürden haben bei dieser Challenge. Also ich würde schon sehr gerne Franz in seinem eigenen Format schlagen. Ach, der kann schon mal leiden, der hält schon was aus.
0: So, also, und Franz und Magda reisen da quer durch Saarland, aber auch durch Luxemburg, durch Frankreich, durch Belgien. Die erobern verschiedene Gebiete und das Prinzip ist, wer nach 4 Tagen mehr davon erobert hat im Spiel, der gewinnt das Spiel. Und das Besondere ist, zumindest für Magda gewesen, auch wie hilfsbereit die Saarländer sind. Franz und Magda happy.
2: Den Tank musst du nicht bezahlen, oder?
1: Na, ich muss mir den Tank jetzt selbst irgendwie organisieren.
2: Du musst ja 30 Mal durchs Saarland fahren.
1: Ich weiß.
2: Das sind ja 50 Kilometer.
1: Ich weiß, es sind 64.
2: Das Wichtigste hier im Saarland ist das Auto.
1: Ja.
2: Ohne Auto geht hier gar nichts. Saarpolygon kann ich heute mit dir abhaken.
1: Wenn okay. Okay.
2: Ich melde mich später.
1: Ey, Sebastian, du bist so korrekt wirklich.
0: Schön. The Crash Out. Lässt uns mitfiebern mit den beiden, lässt uns aber auch mitleiden. Die sind 4 Tage unterwegs gewesen. Wie gesagt, ohne Handy, ohne Geld, ohne Essen und Trinken.
3: Was für ein krasser erster Tag. Ich liege einfach im Kofferraum meines Autos. Es war so unfassbar anstrengend. Mein Körper ist auch richtig am Limit. Morgen wird wahrscheinlich nicht besser.
0: So, und da lag er im Kofferraum seines Autos. Wer weiß, dass Franz 1,90 Meter groß ist und wer das Auto mal gesehen hat, der freut sich jetzt schon auf die Ausstrahlung. Wie gesagt, die Gastfreundschaft des Saarlandes zu sehen, die hat sie gerettet. Wer die Challenge gewinnt, sehen sie auf YouTube. Die erste Folge von The Crash Out ab morgen online. Und dann gibt es jeden zweiten Tag eine neue Folge. Und dann sehen sie alle Folgen auch nochmal in der ARD Mediathek. Auf einmal.
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Jonathan Zelter war das mit Höhen und Tiefen. Ich habe eine frische Verkehrsmeldung von der A8 Pirmasens Richtung Saarlouis. Zwischen Elversberg und dem Dreieck Friedrichsthal liegt ein totes Tier auf der Fahrbahn. Fahren Sie dort vorsichtig ran und kommen Sie gut zu Ihrem Ziel.

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1: Fifty Ways to Leave Your Lover. Ich mache mich jetzt einfach so vom Acker, ganz ohne irgendwelche Taktik. Ich mache mich vom Acker und besuche jetzt meinen Landpartiehof. Da freue ich mich übrigens, wenn ich Sie Ende September sonntags dann treffe zur Landpartie. Der Grenzlandhof mit schönem Blick über das Mandelbachtal. Tolle Islandpferde, gibt eine tolle Rinderzucht dort. Und das gucke ich mir jetzt gleich vor Ort schon mal an und gucke mal, auf was ich mich da einlasse. Ich freue mich, wenn wir uns dann dort treffen. Gleich kommt Carmen mit dem Vormittag. Und wir hören uns bald wieder. Morgen früh spätestens, gell?

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0: 9 Uhr. Die EU will eine enge Partnerschaft mit Kanada. Dazu hat die Brüsseler Kommission eine sogenannte assoziierte Mitgliedschaft des nordamerikanischen Landes mit der Europäischen Union vorgeschlagen. In Kanadas Nachbarland USA bringt das Präsident Trump in Rage. Gegenüber Journalisten nannte er die EU-Pläne lächerlich. Für SR-Info Markus Wolf.
1: Für den US-Präsidenten könnte ein solcher Schritt einen, Zitat, feindseligen Akt darstellen. In diesem Fall werde man sehr hohe Zölle gegen Europa verhängen oder den Handel in bestimmten Bereichen komplett einstellen, so Trump. Unter anderem wegen der unberechenbaren Handels- und Außenpolitik der USA wollen Kanada und die EU ihre Beziehungen vertiefen. Heute soll der kanadische Premier Carney auch eine Rede im EU-Parlament in Straßburg halten.
0: Der US-Kongress hat den Weg freigemacht für ein großes Sanktionspaket gegen Russland. Nach dem Senat billigte in der Nacht auch das Repräsentantenhaus ein entsprechendes Gesetz. Es sieht unter anderem Strafmaßnahmen gegen die russische Energiewirtschaft und die sogenannte Schattenflotte vor. Außerdem werden Kreml-Chef Putin und ranghoher Militärvertreter mit Einreiseverboten belegt. Bevor das Gesetz in Kraft tritt, muss es Präsident Trump noch unterschreiben. Es wäre dann das erste Sanktionspaket gegen Russland seit Trumps Rückkehr ins Weiße Haus. Der ChatGPT-Entwickler OpenAI hat wieder Probleme mit einem seiner KI-Modelle. Bei einem Teil davon geht es darum, dass die künstliche Intelligenz einen erheblichen Aufwand eingeht, um in Testläufen zu schummeln. So versuchte ein Chatbot, von ihm selbst erstellte Dateien ins Netz hochzuladen, um sie bei Antworten dann als Quelle vorweisen zu können. OpenAI hatte angekündigt, Zwischenfälle in Zukunft transparenter zu machen. Hintergrund sind Hacking-Vorfälle von KI-Systemen und auch die Sorge von Experten, dass hochentwickelte KI der menschlichen Kontrolle entgleiten könnte. Die weltweiten Wasserressourcen sind in den vergangenen Jahren zurückgegangen. Das geht aus dem jährlichen Bericht der Weltwetterorganisation hervor. Danach sind etwa Gletscher geschrumpft und in vielen Weltregionen sank der Grundwasserspiegel. Dabei sind die niedrigen Wassertiefstände in Rhein und Donau in diesem Sommer in dem Bericht noch gar nicht berücksichtigt. Als Ursache für die Entwicklung gibt die Weltwetterorganisation den menschengemachten Klimawandel, das steigende Wasserbedürfnis der wachsenden Weltbevölkerung und auch natürliche Schwankungen an. Der saarländische Landtag hat den Einsetzungsantrag zum NVG-Untersuchungsausschuss mit den Stimmen der SPD-Fraktion abgeändert. Dadurch soll laut SPD der Untersuchungsauftrag klarer bestimmt werden. Die CDU und die AfD-Fraktionen enthielten sich. Vorangegangen war eine Debatte mit heftigen gegenseitigen Vorwürfen. Christian Leistenschneider.
2: Der SPD-Abgeordnete Maas sagte, der Untersuchungsausschuss beruhe auf einem, Zitat, grottenschlecht geschriebenen Einsetzungsbeschluss, fehlerhaft ohne Ende. Die SPD habe von Anfang an verfassungsrechtliche Bedenken hinsichtlich des Untersuchungsgegenstandes gehabt. Diese seien auch durch die Gutachten zweier Juraprofessoren, die der Ausschuss in Auftrag gegeben hatte, bestätigt worden. Der CDU-Abgeordnete Groß bestritt, dass aus den juristischen Gutachten die Notwendigkeit einer Neufassung des Untersuchungsgegenstandes folge. Der AfD-Abgeordnete Schaufer zweifelte an, ob es überhaupt einen Willen gebe, die Zusammenhänge des NVG-Skandals aufzuklären.
0: In Saarbrücken zeigt das saarländische Handwerk heute, was es so alles macht. In diesen Minuten beginnt auf dem Schlossplatz der Tag des Handwerks. Unter dem Motto »Wir machen Karriere mit Gefühl« werden verschiedene Programmpunkte angeboten, bei denen sich alle Interessierten über Berufe wie Elektroniker, Tischler, Metallbauer oder Friseure informieren können. Erwartet werden dazu auch mehr als 1200 Schülerinnen und Schüler aus dem gesamten Saarland. Eingeladen hatten die Handwerkskammer des Saarlandes und auch saarländische Handwerksbetriebe, Innungen und Fachverbände. Und das waren die Nachrichten mit Christian Koch. 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
4: Heute Morgen scheint noch häufig die Sonne, sind aber auch schon ein paar Wolken unterwegs. Die werden am Nachmittag dichter, es soll aber trocken bleiben bei 19 bis 23 Grad. Regen oder Nieselregen dann heute Nacht, in der Früh 11 bis 14 Grad, da gibt es schon wieder erste Auflockerungen. Und der Freitag selbst bringt wieder einen Wechsel aus Sonne und Wolken mit bis zu 22 Grad.
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4: B41 zwischen Ottweiler und Neunkirchen, Behinderungen an einer Baustelle. Und ein Blitzer melden Sie in St. Wendel in der Werschweiler Straße. Gute Fahrt!
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Das ist eins der Originale, in der Originalsprache zumindest, auf Englisch. Es gibt ja eine schöne deutsche Version, die aber ja, ein bisschen anderen Text hat. Sie ist so süß, wenn sie da liegt und schläft. Stefan Gmeldes. Der Vormittag auf SR3 jetzt mit Paul Anka.

0: Peter Maffay hier auf SR3 Saarlandwelle. Sie haben es schon gehört bei uns im Programm. Wir ziehen um. SR3 Saarlandwelle zieht um. 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Unsere SR3-App zieht um. Und das machen wir genauso, wie Sie es gehört. Wenn wir schon umziehen, dann soll es auch ein bisschen schöner werden, ein bisschen größer, vielleicht auch ein bisschen gemütlicher. Also SR3 gibt es in der ARD Sounds App. Ich habe sie mir runtergeladen und da kann man dann am Anfang den Favoriten auswählen. Da habe ich dann gleich mein Herzchen bei SR3 gesetzt. So, meine Kollegin Nadine Thielen, die kennt die App schon besser. Nadine, was kann die denn?
1: Da zeigst du schon mal, wie einfach das ist. Ne? Ohne, dass ich jetzt, ich weiß ja, du kommst natürlich mit Handy und Apps auch klar, aber es ist wirklich einfach, oder?
0: Ja.
1: Was kann sie, fragst du zu Recht? Also eine ganze Menge. 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Das heißt, wir sind jetzt da, wo sie alle da draußen auch sind. Und da siehst du ja schon mal, kann so ein paar schöne Sachen machen. Siehst du diese Kästchen da?
0: Ja, ja, genau. Also dieses Zeichen für Wetter, für Verkehr und eine Zeitung.
1: Ganz genau, genau. Die Zeitung für die Nachrichten. Mhm. Wenn du die anklickst, dann hörst du sofort die letzten Nachrichten oder das letzte Wetter oder die letzten Verkehrsinfos. Ich finde das sehr praktisch, ne? Wenn du nicht um Punkt 7 oder so im Auto sitzt morgens und denkst, ach, ich hätte jetzt gerne noch die Verkehrsnachrichten gehört. Einfach da draufklicken und dann hört
0: und dann
1: man
0: hörst du sie.
1: Den aktuellen Stand nochmal.
0: Ja, das ist schon mal super praktisch. Und man kann auch im laufenden Programm zurückspulen. Soweit war ich jetzt nicht. Wie geht das?
1: Wenn du ins Live-Programm gehst, siehst du direkt so ein Zahnrad, so eine Art. Dann kannst du nach hinten wischen und dann kannst du bis zu 5 Stunden zurückspulen. Also das heißt, wenn man mal einen Beitrag nicht richtig gehört hat, ein Interview spannend war, man will es nochmal anhören oder so, ja, dann geht das alles. Und siehst du übrigens auch da rechts oben, ne? Also wenn man auf diese Seite geht von SR3 in ARD Sounds, sieht man ja hier das Bildchen auch von dir als Moderatorin. Und da ist rechts oben so ein Briefumschlag. Siehst du den?
0: Ja, ja.
1: So, wenn du da draufklickst, dann geht's direkt zum Kontakt in die SR3-Redaktion. Also auch da muss man nicht lange suchen.
0: So, jetzt heißt aber Umzug ja, dass man nicht nur was Neues hat, sondern dass man auch eine alte Wohnung zurücklässt. Was ist denn mit der SR3-App?
1: Ja, du sprichst es an. Also, bisher hören uns ja jetzt auch ganz viele Leute darüber. Und wir haben uns jetzt entschieden, wir gehen ganz rüber zur ARD Sounds-App. Denn diese ARD Sounds-App ist, wie wir schon gesagt haben, wirklich überall verfügbar. In Autos, auf den Smart Speakern. Das ist natürlich mit so einer kleinen regionalen App viel, viel schwerer. Deshalb nutzen wir jetzt die gesamte Power der ARD, dass wir mit SR3 da auch überall verfügbar sind. 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
0: 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Und Vorsicht Autofahrer auf der A8, Pirmasens Richtung Saarlouis, zwischen Dreieck Friedrichsthal und Friedrichsthal-Bildstock liegt ein Holzteil auf der Fahrbahn.

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0: Mit Franziska Hans.
2: Trump droht mit Handelsstopp. Der US-Präsident reagiert damit auf den Vorstoß der EU-Kommission, mit Kanada enger zusammenarbeiten zu wollen, zum Beispiel in den Bereichen Verteidigung und Technologie. Trump sagte, er werde in diesem Fall sehr hohe Zölle verhängen oder den Handel mit Europa ganz einstellen. Weitere KI-Probleme bei OpenAI. Demnach soll ein Chatbot bei einem Testlauf versucht haben, von ihm selbst erstellte Dateien ins Netz hochzuladen, nur um sie bei Antworten als Quelle vorweisen zu können. Der ChatGPT-Entwickler hatte angekündigt, Zwischenfälle künftig transparenter zu machen. Weniger Trinkwasserreserven, das geht aus dem jährlichen Wasserbericht der Weltwetterorganisation hervor. Demnach sind etwa Gletscher geschrumpft und in vielen Weltregionen sank der Grundwasserspiegel. Als Ursache wird etwa der menschengemachte Klimawandel genannt. Und Tag des Handwerks in Saarbrücken. Auf dem Schlossplatz können sich Interessierte über Berufe wie Elektroniker, Tischler, Metallbauer und Friseure informieren. Erwartet werden dazu auch mehr als 1200 Schüler aus dem gesamten Saarland.
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0: Das ist zum Teil schon recht wolkig, aber die Sonne ist heute Vormittag noch gut dabei. Erst zum Nachmittag sind die Quellwolken dann dicht, soll aber nicht regnen. 19 bis 23 Grad. Der Regen kommt heute Nacht, zum Teil auch nur als Nieselregen. Und gegen morgen lockert es dann schon wieder auf. Morgen haben wir wieder einen Wechsel aus Sonne und Wolken mit bis zu 22 Grad.
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0: Vorsicht auf der A8. Pirmasens Richtung Saarlouis zwischen dem Dreieck Friedrichsthal und Friedrichsthal-Bilstock Gefahr durch ein Holzteil auf der Fahrbahn. Auf der B41 zwischen Ottweiler und Neunkirchen Behinderungen an einer Baustelle. Das war's schon aus der Verkehrsredaktion. Wenn Sie noch was melden möchten, rufen Sie gern dort an unter 0800 700 8000.
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0: Mit Carmen Bachmann. Ich wünsche einen schönen Donnerstag.

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2: Sag mal, würdest du auch? Dann kommt nichts mehr. Die Frau schaut ihre Partnerin an. Frag du lieber. Ich weiß gar nicht, wie ich das fragen soll. Die andere schüttelt den Kopf. Ich auch nicht. Ich ahne langsam, worum es geht. Seid ihr ein Paar? Ja. Und ihr wollt fragen, ob ich euch trauen würde? Ja. Nichts lieber als das. Ich habe schon die ganze Zeit auf euch gewartet. Da hebt eine der beiden begeistert die Hand zum High Five und ruft ihrem Chorleiter zu. Chef, nächstes Jahr sind wir wieder hier. Diese Szene habe ich nach einer Trauung erlebt. Ein großer Chor hatte gesungen. Der Gottesdienst war so bewegend, dass mir mehr als einmal die Tränen kamen. Danach Sektempfang, buntes Treiben, beste Stimmung. Und mittendrin diese beiden Frauen. Eine von ihnen singt im Chor. Beide hatten offenbar allen Mut zusammengenommen, um mich zu fragen. Das hat mich berührt und gleichzeitig erschüttert. Denn warum war diese einfache Frage für sie so schwer? Wie viel Ablehnung haben sie als Paar wohl schon erlebt? Ich bin dankbar, wenn ein Gottesdienst ein Ort sein kann, an dem Menschen spüren, hier darf ich sein, wie ich bin. Hier ist meine Liebe willkommen. Deshalb freue ich mich schon jetzt auf meine erste Trauung mit einem queeren Paar. Chef, nächstes Jahr sind wir wieder hier. Diese leuchtenden Augen werden mir noch lange in Erinnerung.

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3: So, und jetzt gibt's das Aktuelle von Sheryl Crow, Freedom Bus, hier auf SR3.

Sheryl Crow zusammen mit Jesse Wells. Freedom Bus. Aktuelle Musik ist das hier auf SR3. Und gibt's auch gleich wieder gegen 10 nach 10. Album der Woche, Annette Louisanne. Da freuen wir uns ja schon die ganze Woche über die tollen Texte.

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0: sind.
1: Wir werden im Oktober Eckpunkte für eine deutsche Übergangsgesetzgebung vorlegen. Es gibt ja auch Bereiche, die nicht in der EU-Kompetenz sind, bei den kleineren Plattformen. Wir wollen auch das Jugendschutzrecht in Deutschland entsprechend verschärfen. Und insofern werden wir handeln und trotzdem Hand in Hand mit der EU-Kommission arbeiten.
2: Die Annäherung zwischen der EU und Kanada sorgt für Diskussionen. US-Präsident Trump sagte, eine engere Zusammenarbeit zwischen Europa und Kanada könne eine feindselige Handlung darstellen. Für diesen Fall drohte er der EU mit höheren Zöllen oder sogar einem kompletten Handelsstopp. Heute Mittag hält der kanadische Premier Carney eine Rede im Europaparlament in Straßburg. Schon im Vorfeld hatte er gesagt, dass er vor allem in den Bereichen Wirtschaft und Sicherheit eine engere Zusammenarbeit mit der EU möchte. Diesel ist in Deutschland so teuer wie nie zuvor. Nach Zahlen des ADAC kostete ein Liter gestern im Tagesdurchschnitt 2,45 Euro. Damit wurde der bisherige Rekord aus dem April übertroffen. Die deutsche Presseagentur meldet, dass Diesel zurzeit rund 71 Cent teurer ist als vor dem Ausbruch des Irankriegs. Bei E10 sind es immerhin knapp 54 Cent. Zurzeit diskutiert die Bundesregierung über Maßnahmen, um die hohen Spritpreise zu drücken. Deutschlands größter Offshore-Windpark wird heute eingeweiht. Der neue Windpark kommt auf eine Leistung von 960 Megawatt. Die insgesamt 64 Windräder in der Nordsee können damit rechnerisch rund 1,1 Millionen Haushalte mit Strom versorgen. In Deutschland waren im letzten Jahr knapp 10 Gigawatt Offshore-Windenergieleistung installiert worden. Der neue Park erhöht die installierte Leistung damit um fast 10%. Dürfen private Chatnachrichten einfach an Dritte weitergeleitet werden? Diese Frage beschäftigt heute den Bundesgerichtshof. Der soll prüfen, ob es sich dabei um einen Verstoß gegen die europäische Datenschutzgrundverordnung handelt. Konkret geht es um einen Fall aus Hessen. Zwei Freundinnen hatten sich per Chat regelmäßig über die Chefin der einen Frau ausgetauscht. Dann zerstritten sich beide. Die andere leitete dann die Chats an die Chefin weiter. Ihre Freundin wurde daraufhin gekündigt. Sie zog vor Gericht und fordert Schadenersatz. Die Beitragsfreiheit an saarländischen Kitas ab dem nächsten Jahr ist gesetzlich festgeschrieben. Der Landtag hat das entsprechende Gesetz mit den Stimmen der SPD-Fraktion verabschiedet. Bis zuletzt hielt aber die Kritik der CDU-Fraktion an. Jennifer Klein.
3: Sowohl aus der CDU-Fraktion als auch von Kita-Trägern und Fachkräften habe es zahlreiche Anmerkungen an dem Gesetzentwurf gegeben. Auf diese habe die SPD aber nicht gehört. Beispiel: die im Gesetz enthaltene Reduzierung der maximalen Schließtage. Laut der bildungspolitischen Sprecherin der CDU-Fraktion Schmidt-Lang wurde der Vorschlag, die Schließtage über einen längeren Zeitraum zu reduzieren, ignoriert. Die SPD-Fraktion wies die Vorwürfe zurück. Sie habe alle Änderungsvorschläge geprüft. Aus Sicht der Eltern sei die Begrenzung der Schließtage wichtig, um die Kinderbetreuung besser mit dem Beruf zu vereinbaren.
2: Die Beitragsfreiheit ab 2027 hatte der Landtag schon vor mehr als 3 Jahren beschlossen. Jetzt wird sie ausdrücklich festgeschrieben. Und das waren die Nachrichten mit Christian Koch. 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
5: Es ist zum Teil wolkig, zum Teil sonnig. Die Wolken werden im Tagesverlauf dichter, soll aber noch trocken bleiben und die Temperaturen heute bis 23 Grad. Regen kommt dann in der zweiten Nachthälfte auf, vielleicht auch nur ein bisschen Geniesel. Gegen morgen schon wieder Auflockerungen und der Freitag dann wieder mit einem Wechsel aus Sonne und Quellwolken bis 22 Grad.
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5: Vorsicht auf der A620. Saarlouis Richtung Saarbrücken zwischen Wattgassen und Völklingen werden Gegenstände auf der Fahrbahn. B41 zwischen Ottweiler und Neunkirchen, Behinderungen an einer Baustelle. Und Sie melden einen Blitzer auf der A8 Saarlouis Richtung Pirmasens zwischen Friedrichsthal-Bildstock und dem Dreieck Friedrichsthal.
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5: Mit Carmen Bachmann und mit Musik von Revolverheld und Albert Hammond.

0: Revolverheld auf SR3.
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0: Sehnsucht von Annette Louisanne. Sie hat immer klasse Texte, sie nimmt vieles auf die Schippe und manchmal wird's auch ernst. Zum Beispiel bei ihrem Titel Weltuntergang.
2: Was ich in den letzten Monaten selbst so häufig gefühlt habe, diese Absurdität der Nachrichten und der Krisen und der Bilder, die man irgendwie um die Ohren gehauen bekommt. Es ist wahrscheinlich mein bösestes Lied, aber es ist nicht böse gemeint, es ist ein Gefühl.
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Sam Cooke, Another Saturday Night, der Vormittag hier auf SR3 Saarlandwelle. Jetzt mit einem besonderen Song, Happy Weekend von Jens Gillis. Zu diesem Song gibt's nämlich auch einen Krimi und den stellen wir gleich vor.

0: 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Happy Weekend von Jens Gillis. Sozusagen der Song zum gleichnamigen und neuen Thriller von Bestsellerautor Arno Strobel. Der gebürtige Rodener ist ziemlich stolz, dass dieser neue Thriller von ihm mit musikalischer Begleitung auf den Markt gekommen ist. Das hat er unserer SR3-Leseratte Uli Wagner bei der Premiere erzählt.
1: Es war einfach eine spontane Idee, weil ich wollte für dieses Buch irgendetwas Besonderes haben, was ich vorher noch nicht hatte. Und ich hatte de facto vorher noch nie einen Song zum Buch. Also ist Happy Weekend der Song entstanden.
2: Beides hatte Ende August in Diefeln Saarland-Premiere im Gemeindehaus direkt gegenüber vom Drachenwinkel, dem zweiten Wohnzimmer des Bestseller-Autors aus dem Saarland. Seither ist er mit seinem neuen Psychothriller auf Lesereise quer durch die Republik und lehrt seine Fans das Fürchten. Denn das geplante, glückliche Wochenende am See wird zum Horrortrip, als der Koffer aus dem Auto geklaut wird. Wie gut denkt man zuerst noch, wie gut, dass da zufällig ein Tracker drin ist.
1: Normalerweise wären sie mit Sicherheit nicht hinterhergefahren. Das Ding ist nur, dass er vorhatte, am See ihr einen Heiratsantrag zu machen und den teuren Verlobungsring im Koffer versteckt hat und der ist jetzt natürlich auch weg. Sie folgen also diesem Tracker. Tja, und um es abzukürzen, der lotst sie irgendwo hin, wo sie nicht hinwollen und wo keiner von uns eigentlich hin möchte.
2: Der neue Roman des anderen Bestseller-Autors aus dem Saarland nennt sich ganz offiziell Horrorroman. Darin schreibt der Homburger Markus Heitz über eine alte Villa im Leipziger Stadtteil Gohlis, die sich als unheimliches Haus entpuppt und aus der es nicht für jeden ein Entrinnen gibt. Die Villa von Markus Heitz ist stellenweise brutal, aber gleichzeitig so fantastisch, dass es auch für weniger Hartgesottene gut auszuhalten ist und zwischendurch sogar zum Lachen reizt. Richtig cozy mutet dagegen der dritte Krimi aus der Region an, Mira Belgusto und der schöne Tote von Angelika Lauriel. Es ist der zweite Band ihrer neuen Krimireihe.
3: Und er spielt in Apulien.
2: Mit dem Auftakt konnte die Autorin aus dem Köllertal mehr als einen Achtungserfolg erzielen und schon jetzt ist die Nachfrage nach dem neuen Band groß.
3: Mira Belgusto ist Saarländerin, Reisejournalistin, die in Italien dann ja immer wieder auf Kriminalfälle stößt und dann Mordfälle aufklärt. Zusammen mit Claudio Bertani, einem ehemaligen italienischen TV-Star.
2: Mira Belgusto und der schöne Tote, der neue Krimi von Angelika Lauriel, hat am Samstag Premiere bei der kulinarischen Lesung in den Wadener Lichtspielen, quasi dem traditionellen Abschluss der Wadener Buchwoche.
0: Diese kulinarische Lesung mit Angelika Lauriel und Musik von Tanja Klemm-Entres. Die ist, wie gesagt, am Samstag, Beginn ist um 19 Uhr. Leckeres Essen gibt's dazu. Karten kosten 25 Euro. Es gibt noch ein paar bei der Bücherhütte Wadern im Rathaus oder auf der Homepage wadern.de. Nochmal zusammengefasst die Tipps von Uli Wagner. Happy Weekend von Arno Strobel, Markus Heitz mit Die Villa und Angelika Lauriel mit Mira Belgusto und der schöne Tote.

0: Red, White and Jersey. Es ist 10.30 Uhr.
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0: Mit Franziska Hans. Hohe Arbeitsbelastung, darüber klagen viele Beschäftigte in der Gastronomie. Einer Mitgliederbefragung der Gewerkschaft Nahrung, Genuss, Gaststätten zufolge sprechen sich 96% der Befragten für eine Begrenzung der täglichen Höchstarbeitszeit aus. Sie beträgt derzeit 8 bis 10 Stunden. Prien unterstützt EU-Pläne. Es geht um ein EU-weites Social-Media-Verbot für Kinder unter 13 Jahren. Die Bundesfamilienministerin sagte, die digitalen Plattformen seien verantwortlich dafür, eine Alterskontrolle umzusetzen. Andernfalls müsse es empfindliche Strafen geben. Diesel so teuer wie nie. Nach Zahlen des ADAC kostete ein Liter gestern im bundesweiten Tagesdurchschnitt 2,45 Euro. Damit wurde der bisherige Rekord aus dem April übertroffen. Spediteure fordern in einem offenen Brief an Bundeskanzler Merz Entlastungen. Und Kitas ab kommendem Jahr beitragsfrei. Der Saarländische Landtag hat gestern mit den Stimmen der SPD-Fraktion ein entsprechendes Gesetz verabschiedet. Die CDU-Fraktion kritisierte unter anderem die Begrenzung der Schließzeiten. Die Beitragsfreiheit ab 2027 hatte der Landtag schon vor mehr als 3 Jahren beschlossen.
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2: Es ist zum Teil sonnig, zum Teil wolkig. Die Wolken werden auch dichter im Tagesverlauf. Es soll aber trocken bleiben bei maximal 23 Grad. Regen kommt dann in der zweiten Nachthälfte, zum Teil auch nur Geniesel. Und gegen morgen hört es dann auch schon wieder auf. Morgen Wechsel aus Sonne und Wolken wieder bis 22 Grad.
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2: Wir haben eine Baustelle auf der B41. Zwischen Ottweiler und Neunkirchen gibt es Behinderungen. Und ein Blitzer melden Sie uns auf der A8 Saarlouis Richtung Pirmasens. Zwischen Friedrichsthal-Bilstock und dem Dreieck Friedrichsthal steht der. Wenn Sie noch was sehen, gern anrufen unter 0800 700 8000.
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2: Mit Carmen Bachmann. Ich wünsche einen schönen Donnerstag.

0: die Fortunes hier auf SR3 Saarlandwelle. Einmal bestes Wetter für morgen. Na klar.
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0: Musical Youth hier auf SR3. So, jetzt ist es raus. Wer darf für Deutschland spielen? Da haben wir mit Spannung drauf gewartet. Und Jürgen Klopp, der neue Bundestrainer der Fußballnationalmannschaft, hat jetzt die Katze aus dem Sack gelassen. Er hat zwei Kader zusammengestellt. Und ja, Felix Keitel von der SV Elversberg ist mit dabei. Und auch einige Ex-Elversberger sind in den Kadern. Der gebürtige Saarbrücker Bambassé Konté, der jetzt bei der TSG Hoffenheim spielt, und Younes Ebnutalib bei Eintracht Frankfurt und Nick Woltemade, der ist ja mittlerweile in Turin. Klopp will alle Spieler richtig kennenlernen.
1: In den letzten 4 Wochen war ich ein bisschen unterwegs und habe viele, viele Spieler persönlich getroffen, also ob dann nur auf dem Trainingsplatz oder anschließend auch noch im Gespräch, also gesehen, physisch vor mir gehabt. Wir haben keine A- oder B-Mannschaft gemacht im Sinne von, dass wir glauben, dass gegen diesen Gegner die Mannschaft gewinnen kann. Wir wollen, und das ist ja, denke ich, im Fußball normal, alle 4 Spiele gewinnen. Das heißt jetzt nicht, dass wir davon ausgehen, dass es so sein kommen wird, aber die Kader sind darauf ausgerichtet, dass es gut zusammenpasst, von den Positionen her, von den Charakteren her, von der Anzahl der erfahrenen Spieler, von der Anzahl der jüngeren Spieler, der etwas unerfahrenen Spieler, die dabei sind. Und dementsprechend ist das die Idee, so viele Eindrücke wie möglich von den Spielern zu bekommen.
0: Deswegen auch die 2 Kader und Klopp ist angetreten, um zu gewinnen. Wer Deutschland wegen der Enttäuschung der letzten WM schon abgeschrieben hat, für den hat Jürgen Klopp aufmunternde Worte.
1: Man konnte ja nach der WM das Gefühl haben, dass der deutsche Fußball komplett am Boden ist, wir kein Talent und keine Fußballspieler haben. In den letzten 4 Wochen, als wir da jetzt genauer drauf geguckt haben, ist uns ganz, ganz viel Talent ins Auge gesprungen sozusagen. Sogar so viel, dass jetzt gar nicht alle dabei sind, um ehrlich zu sein, in dieser ganz speziellen Konstellation. Aber morgen wird der U21-Kader bekannt gegeben und da sind auch ganz viele großartige Jungs dabei.
0: Also es kommt einiges nach. Das macht Hoffnung für die Zukunft von Fußball Deutschland. So, und wann sind jetzt die Spiele? Nations League. Nächste Woche Donnerstag in den Niederlanden und dann nächste Woche Sonntag spielt Deutschland gegen Griechenland. Jürgen Klopp mit einigen Elversbergern und Ex-Elversbergern in 2 Kadern. Jetzt geht's los mit ihm als Fußball-Bundestrainer.

0: Clemens Maria Haas, Wohin du gehst. Mit wem ist er früher rumgelaufen? Mit Katharine Katharine. Jawohl, das ist der Originalsänger dieses Songs von Steinwolke. Der Vormittag auf SR3.
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20: 11 Uhr. Bundesfamilienministerin Prien hat den Vorstoß der EU-Kommission zum Schutz von Kindern und Jugendlichen in sozialen Medien wie TikTok und Instagram ausdrücklich begrüßt. Die CDU-Politikerin sagt im ARD/ZDF-Morgenmagazin, man werde mit Brüssel zusammenarbeiten, um die Pläne so schnell wie möglich umzusetzen. Kommissionspräsidentin von der Leyen stellte den Gesetzentwurf, den Kids Act, im EU-Parlament in Straßburg vor. Katrin Schmidt für SR Info.
21: Neben dem Tabu für unter 13-Jährige sieht der Gesetzentwurf auch besondere Einschränkungen für 13- bis 15-Jährige vor. Sie dürften auf Instagram, TikTok und Co. nur noch sogenannte Mini-Konten mit eingeschränkter

0: gelingen wird. In der ARD sagte er, dafür müssten alle eng zusammenarbeiten. Allerdings liegen die Koalitionspartner bei ihren Ideen noch weit auseinander. Frei nannte als Möglichkeiten einen Tankrabatt wie schon im Mai und Juni oder eine niedrigere Mehrwertsteuer auf Diesel und Benzin. Sozialdemokraten wie die saarländische Ministerpräsidentin Rehlinger fordern einen Preisdeckel wie etwa in Luxemburg und eine Übergewinnsteuer für die Ölkonzerne. Durchsuchungen bei unverdächtigen Menschen sind nicht zulässig, auch wenn diese in einer Wohngemeinschaft mit Tatverdächtigen leben, gegen die ermittelt wird. Das entschied das Bundesverfassungsgericht in Karlsruhe und gab damit zwei Verfassungsbeschwerden statt. Die Beschwerdeführer aus Sachsen sahen in den Durchsuchungen einen Verstoß gegen ihr Grundrecht auf Unverletzlichkeit der Wohnung. Die Karlsruher Richter erklärten die Verfassungsbeschwerden für zulässig und begründet. Die Mehrwertsteuersenkung auf Speisen in der Gastronomie kommt bei den Gästen nicht an. Das ist das Ergebnis einer Preisstudie, die die Gewerkschaft Nahrung, Genuss, Gaststätten, NGG in Auftrag gegeben hat. Bundesweit ist nur 1% der mehr als 180.000 untersuchten Gerichte günstiger geworden. Im Saarland wurden die Preise für Speisen überhaupt nicht gesenkt. SR-Reporter Peter Sauer.
1: Von einem milliardenschweren Steuergeschenk spricht die NGG, dass das politische Ziel verfehlt hat, auch Restaurantgäste zu entlasten. Die von WMP Consult im Auftrag der NGG durchgeführte Studie ergab, dass 91% der Preise in der saarländischen Gastronomie unverändert blieben. Im Schnitt seien die Preise bundesweit um 0,5% angehoben worden. Zum 1. Januar hatte die Bundesregierung die Mehrwertsteuer auf Speisen von 19% auf 7% gesenkt. Um einen Vergleich zu ermöglichen, erfolgte die Erhebung im vergangenen Herbst sowie in diesem Frühjahr. Bei vollständiger Weitergabe der Steuerentlastung an die Verbraucher hätten die Endpreise nach Angaben der Studienmacher rechnerisch um rund 10% sinken können.
0: Der neue Bundestrainer Jürgen Klopp startet mit einem Doppelkader in Rekordgröße in seine ersten Länderspiele. Das Aufgebot der Fußballnationalmannschaft für den Auftakt in der Nations League umfasst insgesamt 44 Spieler, darunter 16 WM-Fahrer und 16 Debütanten. Nach 2 von 4 Partien wechseln sich die Kader ab. Nummer 1 im Tor wird wieder Marc-André Ter Stegen. Zudem nominierte Klopp gleich 4 Spieler des SC Freiburg. Auch der Elversberger Felix Keidel ist zum ersten Mal im Kader der Nationalmannschaft. Das waren die Nachrichten mit René Jacqueline Möhler. 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
3: Ja, die Sonne hat's heute schwer und zum Nachmittag noch schwerer, dichte Quellwolken, aber kein Regen bei 19 bis 23 Grad. Der Regen kommt heute Nacht und zieht dann praktischerweise morgen früh schon wieder ab. Dann haben wir morgen wieder einen Wechsel aus Sonne und Quellwolken bei bis zu 22 Grad.
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3: B41 zwischen Ottweiler und Neunkirchen, Behinderungen an einer Baustelle. In Saarbrücken am Ludwigskreisel, Behinderungen nach einem Unfall. Und Blitzer melden Sie zwischen Schiffweiler und Stennweiler in beiden Richtungen. Und auf der A8 Saarlouis Richtung Pirmasens zwischen Friedrichsthal-Bilstock und dem Dreieck Friedrichsthal. Gute Fahrt.
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3: Mit Carmen Bachmann, einen schönen Donnerstag.

0: Sarah Connor hier auf SR3 Saarlandwelle. Kriminal-Tango-Festival in Neunkirchen. Wenn Sie Krimis und gleichzeitig auch Theater und Musik mögen, dann hätte ich jetzt einen Tipp für Sie und sogar Karten. Am 24.09. präsentiert von SR3 gibt's eine Lesung und der Haifisch, der hat Zähne mit Songs aus Brechts Drei-Groschen-Oper, so eines der berühmtesten Werke des modernen Musiktheaters mit diesen berühmten Songs von Kurt Weil. Es liest eine Schauspielerin, Luise Kinner, aus Ernst Josef Aufrichts und der Haifisch, der hat Zähne, Aufzeichnungen eines Theaterdirektors und das auch noch in einer sehr besonderen Location, nämlich der Bruchbrauerei in Neunkirchen. Wenn Sie dabei sein wollen, dann sagen Sie mir doch bitte, um wen es in diesem Lied geht, beziehungsweise wie dieses Lied aus der Drei-Groschen-Oper heißt. Hier ist es gesungen von Hildegard Knef und hier kommt der Ausschnitt.
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0: Genau. Und um wen geht's hier? Wer ist das? Wie heißt dieser Song? Machen Sie mit, schicken Sie die Lösung per WhatsApp, Sprachnachricht oder rufen Sie einfach an 0681 64 064. Auf jeden Fall Ihre Adresse und Ihre E-Mail-Adresse mit dazu schreiben. Viel Glück!

0: Mengte Will hier auf SR3. Each word's a beat of my heart. Kriminal-Tango-Festival in Neunkirchen. Und da gibt es nächste Woche Donnerstag, also genau in einer Woche, eine tolle Veranstaltung abends in der Bruchbrauerei. Und der Haifisch, der hat Zähne, Lesung und Songs aus Brechts Drei-Groschen-Oper. Ich hatte Sie vorhin gefragt, um was geht's denn in diesem Song? Hören wir nochmal gerade rein.
1: Und der Haifisch, der hat Zähne.
0: Hildegard Knef mit einem Song aus der Drei-Groschen-Oper. Die Frage war, um wen geht's denn da? Und angerufen hat Petra Bayer aus Wiebelskirchen. Hallo Petra.
2: Hallo.
0: Sie wissen's.
2: Ja, das ist aus Maggie Messer.
0: Ganz genau, Maggie Messer, so heißt der Song, ne? Und so heißt auch der Haifisch, der Zähne hat, beziehungsweise genau. Maggie Messer hat ja die Messer. Haben Sie die Drei-Groschen-Oper schon mal live gesehen?
2: Nee, live noch nie.
0: Nee, aber ja, so ein bisschen was gibt's. Also es wird ein Pianist mit dabei sein, es werden Sängerinnen und Sänger mit dabei sein. Also es werden Songs aus der Drei-Groschen-Oper gezeigt und es gibt eine Lesung. Ist das was für Sie?
2: Das hört sich sehr gut an.
0: Ei, wunderbar. Dann bekommen Sie 2 Karten von uns. Dann wünsche ich Ihnen viel Spaß beim Kriminal-Tango-Festival.
2: Ey, vielen Dank. Freue ich mich sehr. Dankeschön.
0: Alle Infos habe ich schon. Also viel Spaß nächste Woche. Danke, Petra, fürs Mitmachen.
2: Danke. Tschüss.
0: Ciao.

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0: Light und My Oh My. Es ist genau 11.30 Uhr.
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0: Mit Angelina Horosun.
2: EU-Kommission hat EU Kids Act vorgestellt. Der Gesetzentwurf sieht unter anderem vor, dass Jugendliche unter 18 Jahren nicht mehr von Fremden angeschrieben werden können. Für Kinder unter 13 Jahren soll ein allgemeines Social-Media-Verbot gelten. Unionsfraktionschef rechnet mit Entlastungen ab Oktober. Das sagte Frei mit Blick auf die steigenden Spritpreise. Tankrabatt und Mehrwertsteuersenkung seien mögliche Maßnahmen. Sozialdemokraten wie die saarländische Ministerpräsidentin Rehlinger fordern einen Preisdeckel und eine Übergewinnsteuer für Ölkonzerne. Mehrwertsteuersenkung kommt nicht bei Verbrauchern an. Zu Jahresbeginn hatte die Bundesregierung die Mehrwertsteuer auf Restaurantspeisen gesenkt. Eine Preisstudie zeigt jetzt, dass bundesweit nur rund 1% der untersuchten Gerichte günstiger geworden sind. Im Saarland wurden die Preise im Schnitt nicht gesenkt. Bei rund 9% der Speisen stiegen sie sogar. SVE-Spieler im Kader der Nationalmannschaft. Der neue Bundestrainer Jürgen Klopp startet mit einem Doppelkader in seine ersten Länderspiele. Unter den 44 Spielern ist auch der Elversberger Felix Keidel.
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0: Es ist wolkig da draußen, soll aber trocken bleiben bei bis zu 23 Grad. Regen kommt in der zweiten Nachthälfte, zum Teil auch nur Geniesel, und der zieht dann auch in der Nacht wieder ab. Und morgen haben wir einen Wechsel aus Sonne und Quellwolken. Es ist durchweg trocken bei 18 bis 22 Grad. Wunderbares Wetter für den Treffpunkt Ü-Wagen in Telai.
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0: B41 zwischen Ottweiler und Neunkirchen, Behinderungen an einer Baustelle. In Saarbrücken im Bereich Ludwigskreisel hat es einen Unfall gegeben. Auch dort kommt es zu Behinderungen. Und Blitzer melden Sie in St. Ingbert in der Poststraße zwischen Schiffweiler und Stennweiler in beiden Richtungen und auf der A8 Saarlouis Richtung Pirmasens zwischen Friedrichsthal-Bildstock und dem Dreieck Friedrichsthal. Wenn Sie noch was sehen, melden Sie es uns gern unter 0800 700 8000.
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0: 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Mit Carmen Bachmann, und gleich gehen wir nochmal ganz klassisch donnerstags ins Kino.

0: Madonna hier auf SR3 Saarlandwelle. Wir gehen ins Kino und dort treffen Menschen auf Trickfilmfiguren und zwar schon zur Stummfilmzeit. 1945 hat Gene Kelly mit Cherry der Maus getanzt. Das passte so gut zusammen, dass man wirklich meinen konnte, der Trickfilm-Nager lebt. Jetzt gibt's wieder sowas Ähnliches von den Warner Studios. Miep, miep. Sie wissen, um was es geht. Der Roadrunner und seine Gegenspieler. Das kommt ins Kino. Coyote versus Acme. Der Kinotipp von Christian Job.
1: Hiermit eröffne ich das Verfahren Coyote gegen Acme.
2: Willy Coyote. Er ist doch fahrlässig. Wir wissen doch alle, wer hier die Schuld trägt. Seine Verletzung hat er sich selbst zugefügt.
3: Da werden wunderbare Erinnerungen an den Spaß der Warner-Cartoons im Kinderfernsehen wach. Der dumme Coyote will den schnellen Roadrunner zur Strecke bringen, aber der flitzt dermaßen flink über den Highway, dass ihm nicht beizukommen ist. Wer sich nie gefragt hat, wie die Tiere auf Deutsch heißen, der Steppenwolf jagt den Wegekuckuck. Auch schräge Bezeichnung. Auf jeden Fall gehen alle Versuche des Vierbeiners, den Renner auf zwei Stelzen zu erlegen, schief, obwohl er allen Technik-Schnickschnack der Firma Acme benutzt.
4: Diese Konzerne denken, sie können sich alles erlauben.
5: Nein!
4: Wir haben die Schnauze voll.
5: Acme, ab aus!
6: Hier gibt's nichts zu sehen.
3: Acme, a company that makes everything. Eine Firma, die alles herstellt. Sprengstoff, Rollschuhe mit Düsenantrieb, Metallkügelchen, Magnete, alles ein Temu der Comicwelt. Aber nichts funktioniert. Man könnte meinen, Coyote ist zu doof. Aber nein, die Produkte sind einfach nicht zuverlässig.
7: Haben Sie jemals die Reißleine Ihres Fallschirms gezogen und es kam nur ein Haufen Silberbesteck heraus? Das ist nicht Ihre Schuld. Wir geben Ihnen eine Stimme.
3: Anwalt Kevin will dem Coyoten bei einer Klage gegen Acme zur Seite stehen. Aber es dürfte klar sein, dass ein Millionenkonzern auch auf seiner Seite mit gewieften Rechtsverdrehern aufwarten kann und genügend Geld für Intrigen und Maulwürfe in der Cartoon-Welt hat. Sollte der süße kleine gelbe Tweety eine linke Socke sein?
8: Das hast du gesehen.
9: Ich dachte, ich hätte gesehen.
8: Du dachtest, du hättest gesehen? Ich bezahle dich nicht dafür, dass du denkst, ich zahle für Infos.
9: Ich hab gesehen. Ich hab was gesehen.
8: Was hast du gesehen?
3: Da sind sie alle wieder. Unsere lieben Freunde aus dem Schweinchen-Dick-Kosmos, der tasmanische Teufel, Hahn-Nebelhorn, Daffy Duck und Bugs Bunny.
10: Na, ist was, Doc?
3: Coyote versus Acme, ein Gag-Feuerwerk, teilt sogar mit alten Cartoon-Ausschnitten und ein abgedrehter Gerichtsfilm. Optisch cool wie einst falsches Spiel mit Roger Rabbit. Heute sagt man ein Trick-Realfilm-Hybrid. Mit 70 Millionen Produktionskosten sieht es nach Hand gezeichnet aus, aber das Computerprogramm hat geholfen. Von der absurden Verfolgungsjagd bis zu Szenen, die ans Herz gehen. Ein liebevoll beknackter Cartoon-Wahnsinn.
10: Wir zählen alle auf euch. Tschüssi!
0: Coyote versus Acme, der Kinotipp von Christian Job.

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The Bluebells hier auf SR3 Saarlandwelle, Young at Heart. Der Vormittag geht zu Ende. Nach 12 die Region am Mittag mit meiner Kollegin Simin Sadeghi. Und zumindest für uns Bürgerinnen und Bürger nicht so dolle Nachrichten. Die Mehrwertsteuersenkung in der Gastro, die wird so gut wie gar nicht an die Verbraucherinnen und Verbraucher weitergegeben. Das ist Thema gleich nach 12. Und natürlich auch nochmal Kloppos Kader. SVE-Spieler Keidel und andere, die früher mal bei der SVE gespielt haben und sogar ein waschechter Saarländer sind mit dabei. Mein Name ist Carmen Bachmann. Ich wünsche Ihnen einen schönen Tag. Bleiben Sie dran und dann hören wir uns morgen wieder ab 9 Uhr.

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13: 12 Uhr. Die EU-Kommission will den Zugang zu sozialen Medien für Kinder deutlich beschränken. Kommissionspräsidentin von der Leyen stellte im EU-Parlament einen entsprechenden Gesetzentwurf, den Kids Act, vor. Demnach sollen unter 13-Jährige keinen Zugang zu sozialen Medien erhalten. Für 13- und 14-Jährige sollen soziale Medien nur über von den Eltern eingerichtete und überwachte Minikonten zugänglich sein. Diese Konten sollen eingeschränkte Funktionen haben und auf eine Stunde Nutzung pro Tag begrenzt werden. Für Jugendliche unter 18 Jahren solle es kein endloses Scrollen, keine Nachrichten von Fremden und nachts keine Benachrichtigungen mehr geben. Viele Beschäftigte in der Gastronomie leiden unter einer hohen Arbeitsbelastung. Das ist das Ergebnis einer Studie der Gewerkschaft Nahrung, Genuss, Gaststätten, NGG. Demnach arbeite fast jeder zweite Beschäftigte regelmäßig 8 bis 10 Stunden pro Tag. SR-Reporter Peter Sauer.
14: Das Personal gehe auf dem Zahnfleisch, so formuliert es die NGG. Die Beschäftigten dürften nicht länger die Zeche für

0: Der Energiebedarf im Saarland könnte bis 2045 klimaneutral gedeckt werden. Zu diesem Ergebnis kommt eine neue Studie der Beratungsgesellschaft PwC im Auftrag des saarländischen Wirtschaftsministeriums. Dafür sei es aber nötig, die Stromerzeugung aus erneuerbaren Energien auszuweiten, die Infrastruktur auszubauen und in der Industrie gezielt Wasserstoff einzusetzen. Zugleich müsse das Saarland weiterhin Strom und Wasserstoff importieren. Die Studie geht davon aus, dass der Energieverbrauch im Saarland insgesamt sinken wird, da elektrische Technologie meist effizienter sei als fossile. Im pfälzischen Hauenstein beginnt heute der Ausbau der B10. Im Bereich der Felswand bei Hauenstein soll die Bundesstraße dreistreifig werden. Dafür wird zum einen die bestehende Fahrbahn verbreitert. Zum anderen wird eine zweite, mehrere Meter höher liegende Fahrbahn in den Felshang gebaut. Auch eine neue Brücke für Wildtiere ist dort geplant. Die Arbeiten sollen voraussichtlich bis Ende 2028 dauern. Die Kosten dafür liegen bei rund 23,6 Millionen Euro. Zum Auftakt in die Nations League hat der neue Fußball-Bundestrainer Klopp seinen Kader vorgestellt. Klopp sagte bei der Präsentation, er wolle so viele Spieler wie möglich kennenlernen und so viele Eindrücke wie möglich von ihnen bekommen. Tim Brockmeier.
1: Im Grunde sind es zwei komplette Kader, 44 Spieler, die der Bundestrainer für die zweiwöchige Länderspielpause mit insgesamt 4 Spielen nominiert hat. Nur ein paar wenige Spieler werden über die ganzen 2 Wochen am Start sein. Bedeutet, nach den ersten 7 Tagen wird die Mannschaft tatsächlich fast komplett ausgetauscht. Es finden sich bekannte Namen wie Kimmich oder Tah auf der Liste, aber wie schon in den letzten Tagen im Boulevard zu lesen, auch eine ganze Menge neue. So zum Beispiel Hennes Behrens vom FC Augsburg, Max Rosenfelder oder Philipp Treu vom SC Freiburg, Mika Bauer von Celtic Glasgow oder auch Bamba Conte aus Hoffenheim.
0: Das waren die Nachrichten mit René Jacqueline Möhler. 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
3: Und auch ein Elversberger findet sich im Kader wieder. Wir sprechen noch genau in dieser Sendung über dieses Thema. Jetzt erstmal der Blick in den Himmel. Wir haben einen Mix aus Sonne und Wolken. Im Moment ist noch ein bisschen grauer, bei 19 bis 23 Grad. Morgen gucken wir, da regnet es erst noch, dann wird es trockener. Dann kriegen wir einen Wechsel aus Sonne und Quellwolken bei 18 bis 22 Grad.
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3: Und wir schauen in den Landkreis Neunkirchen. Auf der B41 zwischen Ottweiler und Neunkirchen gibt es gerade Behinderungen an einer Baustelle. Und wir haben noch Blitzer. Danke fürs Melden. Hier die neuesten 3. In Saarbrücken in der Breslauer Straße, in St. Ingbert in der Poststraße und auf der A8 Saarlouis Richtung Pirmasens zwischen Friedrichsthal-Bildstock und Dreieck Friedrichsthal. Gute Fahrt!
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3: Mit Semin Sadeghi, hallo. Und wir schauen gleich an die Tankstellen, besser gesagt an die Zapfsäulen. Da jagt ja gerade ein Preisrekord den anderen. Es wird immer teurer. Was die Bundesregierung dagegen plant und was die Saarländer davon halten und sich wünschen, fragen wir gleich.
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0: SR3 hier mit der Region am Mittag. Ja, wenn man denkt, es geht nicht mehr, dann kommt von irgendwo die nächste Preisklatsche her. Ich spreche vom Tanken. Nach Benzin hat jetzt auch Diesel ein sogenanntes Allzeithoch erreicht mit knapp 2,50 an den Zapfsäulen pro Liter. Man kann sagen, da kann man ja bald besser mit Gold im Tank fahren. Stöhnen und ächzen natürlich deswegen auch an den saarländischen Tankstellen.
1: Ist schon krass, dass die Preise so hoch sind, ne? Also ich meine, alles wird teurer, ist ja nicht nur der Sprit. Und ist nicht optimal, finde nicht gut. Da müssten sie wirklich dringend was machen, finde ich jetzt.
0: Ja, wollen sie. Die Bundesregierung hat angekündigt, dass es bald Entlastung geben soll, was sich die Leute in Saarlouis wünschen. Das haben wir heute Vormittag an der Tankstelle nachgefragt.
2: Ja, ganz klar, eine Steuerermäßigung auf den Kraftstoff. Das ist einfach gerechter. Direkt an der Tankstelle kann jeder sehen, was es kostet und kann dann entscheiden, ob er da tankt oder ob er da nicht tanken tut.
3: Egal ist es nicht, wir haben zwei Autos. Es ist schon sehr viel, was da alles kostet. Ne?
4: Wäre es Ihnen denn lieber, wenn Sie einen gewissen Betrag aufs Konto überwiesen bekommen, was ja auch gefordert wird, oder wirklich, dass die Spritpreise runtergehen durch günstigere Mehrwertsteuer?
3: Ja, also mit der Spritpreis runtergehen, würde ich mal sagen, ja.
5: Also ich bin eher dafür, dass man schaut, dass es demokratisch zugeht, weil die Reichen könnten den Preis bezahlen. Die Kleinen nicht. Vor allem die, wo weite Strecken fahren müssen auf die Arbeit.
4: Also würden Sie eher sagen, dass quasi einmal Zahlungen an die Menschen kommen sollen, die das brauchen?
5: Ja, finde ich schon.
0: Ja, was da kommt, das hat die Bundesregierung noch nicht verraten. Die berät gerade noch, wie sie uns beim Tanken entlasten können. Was da im Raum steht, das fasst uns aber Chris Bedro aus dem ARD-Hauptstadtstudio zusammen.
6: Also am wahrscheinlichsten ist, dass sich die Regierung für Maßnahmen entscheidet, die sich relativ einfach und damit auch schnell umsetzen lassen. Das wäre die Senkung von Steuern und Abgaben auf Sprit. Und genau diese Möglichkeit hat der Bundeskanzler auch schon selbst erwähnt. Unionsfraktionschef Thorsten Frey hat konkret eine niedrigere Mehrwertsteuer auf Kraftstoffe ins Spiel gebracht. Sie könnte zeitweise von 19% auf 7% sinken. Das hat Frey bei NTV gesagt.
0: Bei unseren Nachbarn in Luxemburg, da gibt es ja schon länger sowas wie einen Spritpreisdeckel. Deswegen lohnt es sich für uns, vor allem die, die im Nordsaarland wohnen, da mal eben zum Tanken vorbeizufahren. Ob sowas auch bei uns kommen könnte, dazu nochmal unser ARD-Korrespondent.
6: Ja, die Idee eines Spritpreisdeckels wie in Belgien oder Luxemburg hat vor allem in der SPD Anhänger. Anders als häufig gedacht ist dieser Preisdeckel aber nicht fix, sondern er wird teils täglich nach einer festen Formel neu bestimmt. Darin werden dann auch die hohen Weltmarktpreise berücksichtigt. Ökonomen glauben deshalb, dass die niedrigeren Spritpreise in Belgien und Luxemburg vor allem auf die geringere Steuerlast dort zurückzuführen sind und der Preisdeckel gar keine so große Rolle spielt.
0: Also wie, das weiß man noch nicht, aber was wir wissen, bald sollen wir entlastet werden an den Zapfsäulen, weil die Spritpreise immer weiter in die Höhe steigen, überlegt die Bundesregierung jetzt, wie man uns Autofahrerinnen und Autofahrer schneller entlasten kann.
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0: Wir gucken kurz auf die Straße. Vorsicht auf der A1 Trier Richtung Saarbrücken zwischen Mehring und Rheinsfeld. Hier Gefahr durch Gegenstände auf der linken Spur. Gute Fahrt.
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0: John Lennon, Imagine auf SR3. Jetzt mal ganz frei herausgefragt, wann waren Sie zum letzten Mal aus? Also ich meine jetzt auswärts essen. Und hatten Sie den Eindruck, dass es in den letzten Monaten ein bisschen günstiger geworden ist? Eher nicht, oder? Und das, obwohl die Mehrwertsteuer auf Speisen ja gesenkt wurde von 19% auf 7%. Das ist aber nicht bei uns Gästen angekommen, zeigt auch eine neue Preisstudie, die Gewerkschaft Nahrung, Genuss, Gaststätten, kurz NGG, in Auftrag gegeben hat. Peter Sauer aus unserer SR Wirtschaftsredaktion. Erzähl doch mal, wie haben sich die Preise seit Jahresbeginn denn entwickelt?
1: Nur eines von 100 Gerichten wurde laut Studie bundesweit günstiger. Für die Untersuchung wurden im Herbst und im Frühjahr insgesamt 180.000 Speisen von 12.000 Restaurants überprüft. Im Saarland wurden die Gerichte gar nicht günstiger. Bei 91% blieb der Preis konstant, bei 9% wurde es sogar teurer. Insgesamt sind die Preise im Bundesschnitt demnach um 0,5% gestiegen. Wäre die Mehrwertsteuersenkung komplett an die Gäste weitergegeben worden, dann hätten die Endpreise nach Angaben der Studienmacher um rund 10% sinken können.
0: Aber jetzt mal dumm gefragt, war es denn damals eine Bedingung der Bundesregierung, dass die Steuersenkung an die Gäste weitergegeben werden muss?
1: Nein, dazu gab es jetzt keine Pflicht. Vor allem sollten die Betriebe dadurch entlastet und stabilisiert werden. Im Gesetz hieß es dazu sinngemäß, dadurch sollten Freiräume für Investitionen geschaffen werden, aber auch Preissenkungen an Verbraucher weitergegeben werden. Der Deutsche Hotellerie- und Gastronomieverband DEHOGA hatte damals aber schon angekündigt, dass vermutlich nicht viele die Steuersenkung weitergeben würden. Begründung: gestiegene Kosten und höhere Löhne. Die NGG spricht von einem milliardenschweren Steuergeschenk für die Branche. 3,6 Milliarden Euro auf diese Summe hatte der Bund der Steuerzahler die jährlichen Kosten für die Steuersenkung geschätzt.
0: Aber welche Speisen sind denn in diesem Untersuchungszeitraum besonders teuer geworden?
1: Spitzenreiter sind die immer beliebter werdenden Bowls. Bei 14% der Bowls sei der Preis gestiegen, gefolgt von Schnitzeln und Steaks. Interessant ist, teurer wurden demnach vor allem ohnehin schon eher höherpreisige Gerichte. Bei Speisen unter 5 Euro blieb der Preis weitestgehend stabil.
0: Aber entscheidend ist ja auch, dass die das Essen zubereiten und servieren, gut bezahlt werden. Und da hat die NGG ja auch eine Mitgliederbefragung veröffentlicht. Da ging es aber auch um Arbeitszeiten. Was kam da raus?
1: Dass die Arbeitsbelastung als sehr hoch empfunden wird. Laut NGG gehe das Personal auf dem Zahnfleisch. Über 2000 Gewerkschaftsmitglieder haben an der Befragung im Sommer teilgenommen. Demnach arbeitet fast jede zweite befragte Person regelmäßig 8 bis 10 Stunden pro Tag, jeder Zehnte sogar deutlich über 10 Stunden. Die NGG leitet daraus einen klaren Auftrag an die Arbeitgeber ab. Flexibel gestaltete längere Arbeitstage, wie vom DEHOGA gefordert, seien nicht gewünscht. Nahezu alle Befragten sprechen sich nämlich für eine Begrenzung der täglichen Höchstarbeitszeit aus. 3/4 der Beschäftigten könnten sich nach längeren Arbeitstagen nicht wirklich erholen und die große Mehrheit sei zudem von kurzfristigen Dienstplanänderungen betroffen. Das erschwere natürlich die Vereinbarkeit von Familie, Beruf und Privatleben. Auch deshalb spielen 71% mit dem Gedanken, die Branche zu verlassen. Mit Blick auf die Tarifverhandlungen, die kommenden Monat auch hier bei uns im Saarland starten, gibt es also einiges an Diskussionsbedarf.
0: Wir haben nochmal drauf geschaut, ob die Mehrwertsteuersenkung von 19% auf 7% in der Gastro auf Speisen bei uns Gästen angekommen ist. Und eine Studie der NGG zeigt nein, war aber offenbar auch nicht von vornherein so vorgesehen. Danke, Peter Sauer.
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0: Aretha Franklin zusammen mit dem Royal Philharmonic Orchestra. Respekt auf SR3. Und jetzt gleich ist es genau 12:30.
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0: Mit Angelina Horosun.
2: EU-Kommission hat EU Kids Act vorgestellt. Der Gesetzentwurf sieht unter anderem vor, dass Kinder unter 13 Jahren gar keine Konten in den sozialen Medien anlegen können. Jugendliche bis 15 sollen Profile mit eingeschränkten Funktionen nutzen. Hohe Arbeitsbelastung. Darüber klagen viele Beschäftigte in der Gastronomie. Einer Mitgliederbefragung der Gewerkschaft Nahrung, Genuss, Gaststätten zufolge sprechen sich 96% der Befragten für eine Begrenzung der täglichen Höchstarbeitszeit aus. Sie beträgt in der Regel bis zu 10 Stunden. Saarländische Energie könnte bis 2045 klimaneutral werden. Zu diesem Ergebnis kommt eine Studie im Auftrag des saarländischen Wirtschaftsministeriums. Dafür sei es aber nötig, die Stromerzeugung aus erneuerbaren Energien auszuweiten, die Infrastruktur auszubauen und Wasserstoff in der Industrie einzusetzen. DFB-Doppelkader mit 44 Spielern. Der neue Bundestrainer Klopp hat ihn für die zweiwöchige Länderspielpause vorgestellt. Unter ihnen bekannte Namen wie Kimmich oder Tah, aber auch der Elversberger Felix Keidel und der gebürtige Saarländer Bambasee Conté.
0: Vielen Dank, Angelina.
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0: Das ist teilweise grau hier bei uns im Saarland, aber immer mal wieder da zeigt sich auch die Sonne heute. Wir haben Temperaturen zwischen 19 und 23 Grad. Morgen ganz ähnlich, der Tag kann hier und da auch nass starten. Temperaturen ein bisschen kühler, und zwar 18 bis 22 Grad. Und gucken wir vielleicht auch schon mal auf den Samstag. Da wird es weiterhin, ich sag jetzt einfach mal, sommerlich warm. Auch wenn wir schon September haben, 20 bis 24 Grad in der Spitze.
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0: Vorsicht auf der A1 Trier Richtung Saarbrücken zwischen Mehring und Rheinsfeld. Gefahr durch Gegenstände und zwar auf der linken Spur. Und wir haben noch Blitze. Ach nee, noch was aus dem Landkreis Neunkirchen. Das will ich Ihnen natürlich nicht vorenthalten. Die B41 zwischen Ottweiler und Neunkirchen. Hier Behinderung an der Baustelle. Das soll noch den ganzen Tag gehen. Und Blitze haben wir. Danke fürs Melden. Unter 0800 700 8000 die Nummer in unsere Verkehrsredaktion. In Bessringen zum Kreimerzberg, da steht ein Blitzer. In Merchweiler, in der Eisenbahnstraße. Und noch einer auf der A8, Saarlouis Richtung Pirmasens, zwischen Friedrichsthal-Bildstock und dem Dreieck Friedrichsthal.
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0: Mit Semin Sadeghi, schön, dass Sie wieder mit dabei sind. Wir hören es in den Nachrichten, die Spatzen pfeifen es von den Dächern. Kloppo, der neue Bundestrainer, hat seinen Kader vorgestellt, besser gesagt seine Kader. Und mit dabei auch der SVE-Spieler Felix Keidel, aber auch andere, Ex-Elversberger. Wir sprechen gleich über alles, was wir dazu wissen müssen.
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0: die Katze ist aus dem Sack. Heute hat Bundestrainer Jürgen Klopp verkündet, welche Fußballer er mit dem Deutschland-Trikot auf den Rasen stellen will. Vorher wurde ja viel spekuliert darüber und auch diskutiert. Klar war, das wird ein XXL-Kader. Gerade ist die Pressekonferenz rum und jetzt haben wir es im Saarland auch schwarz auf weiß. Und zwar die SVE hat jetzt einen Nationalspieler, Marc Drumm, aus unserer Sportredaktion.
1: Das
0: erzähl mal mehr.
1: Sogar noch die schwarz-weiß, die Vereinsfarben. Mhm.
0: Das Zufall.
1: Das hast du ja wirklich. Wir sprechen von Felix Keidel. Wir haben gestern schon ein bisschen rumspekuliert, aber tatsächlich seit heute Morgen 10 Uhr ist es amtlich. Der Bundestrainer hat ein breites Lächeln aufgesetzt und auch über Felix Keidel gesprochen. Er ist einer von 44 Spielern, ist ja ein XXL-Kader oder eigentlich zwei Kader, kommen wir gleich vielleicht noch drauf. Und ja, mein Gott, seine zweite Saison hier in Elversberg. Er ist letztes Jahr noch Außenverteidiger, kein Stammspieler, jetzt zentrales Mittelfeld, 3 Spiele überzeugt, tolles Tor in Gladbach gemacht, jetzt Stammspieler in Elversberg und direkt schon berufen zu Jürgen Klopp. Das ist schon eine richtig coole Geschichte, der erste Elversberger in der A-Nationalmannschaft. Gehört zum zweiten Kader. Ohne Wertung ist das Ganze, hat Jürgen Klopp extra gesagt. Das heißt, er reist nicht direkt am Montag an, sondern für die Spiele 3 und 4. Ich glaube, das müsste Serbien und Griechenland sein. Das heißt, für ihn Anreise vielleicht eine Woche später.
0: Aber es zeigt ja schon mal, wenn man für die SVE spielt, fällt man auf. Wenn wir uns die Nominierungen anschauen, dann gibt es ja auch noch weitere für uns im Saarland bekannte Namen, die auch schon mal ein SVE-Trikot getragen haben.
1: Das ist tatsächlich richtig. Schon etwas länger her, Nick Woltemade, aber für die meisten ja immer noch ein Begriff. Aber im letzten Jahr oder in der letzten Saison das SVE-Trikot getragen haben Younes Ebnu-Talib, mittlerweile Eintracht Frankfurt, und auch Bambasee Conte, mittlerweile TSG Hoffenheim. Auch die sind mit in diesen beiden Kadern und in diesem großen Kader in den schützenden Händen von Jürgen Klopp.
0: Will man ja auf jeden Fall auch mal für spielen, würde ich sagen.
2: Jetzt haben wir ein paar junge Leute da drauf geschrieben. Es geht schon auch um euch, wie ihr damit umgeht. Man kann die jetzt einfach rausstellen und genau drauf gucken. Und wenn Felix Keidel einen Fehlpass spielt, dann sagt er, ist da wirklich schon so weit? Wie guckt man da drauf? Guckt man drauf auf das Potenzial oder guckt man nur drauf, ist er schon so weit? Ich sage euch eins, die Jungs sind genau für das, was wir jetzt mit ihnen machen, sind sie weit genug. Für das, was kommen wird, das werden wir alle sehen.
1: Und das, was war ein Telefonat mit oder von Jürgen Klopp mit den einzelnen Spielern. Und da war eine Frage auf der Pressekonferenz, wer denn am meisten sich gefreut oder vielleicht am längsten gelacht hat.
2: Am längsten gelacht hat Bamba Conte. Der hat nur, habe ich nur Jürgen Klopp gesagt, hat 2 Minuten am Stück gelacht. Das war eine sehr tiefe Stimme.
3: Da ich den Anruf mal kriege.
2: Die waren schon.
4: Gute dabei.
2: Mika Bauer, Felix Keidel waren schon. Die habe ich auch sehr überrascht, sagen wir es mal so.
1: Ist das nicht schön?
0: Ich würde, glaube ich, auflegen, wenn ich es gar nicht glauben
1: Nein.
0: würde. Lass uns doch nochmal, Marc, eben auf diese Kader schauen. Das ist ja schon was Ungewöhnliches. Also 2 Kader, warum das?
1: 2 Kader, weil es ist eine üppige Länderspielpause erstmals. Es sind 4 Länderspiele, 2 Wochen. Und dementsprechend hat er da auch mit Belastungsdosierung gearbeitet, Jürgen Klopp. Und macht dann 2 Kader. Und von den Namen her, vielleicht die wichtigste Personalie, wo vorher auch viel spekuliert wurde. Im Tor, da hat er sich festgelegt, die Nummer 1 ist Marc-André Ter Stegen, Kapitän bleibt Joshua Kimmich, aber ansonsten gibt es tatsächlich einiges an Überraschungspotenzial und ich glaube, da dürfen wir uns freuen. Jetzt erstmal dann nächste Woche Donnerstag geht es ja gegen die Niederlande.
0: Ja, aber können die dann schon wirklich zeigen, wie sie unter Klopp spielen oder ist das jetzt so zum Einkicken?
1: Ja, sagen wir mal so, viel Zeit ist tatsächlich nicht. Was sind das? 2 Tage wirklich Training, wenn man mal Anreise und sowas alles abzieht. Aber Jürgen Klopp kann ja sehr, sehr, sehr, sehr viel mental bewegen. Vielleicht braucht es gar nicht so viel Training und ich bin auf alle Fälle gespannt.
0: Ja, wir sind gespannt. Vielen Dank. Marc Drumm, der neue Bundestrainer Jürgen Klopp, startet mit einem Doppelkader in Rekordgröße in seine ersten Länderspiele. Und mit dabei auch ein Elversberger, und zwar Felix Keidel.
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0: Isabel. Große Gala gestern Abend in Paris. Der deutsch-französische Journalistenpreis ist da verliehen worden. Dort werden jährlich herausragende Berichte oder Reportagen geehrt. Die Federführung für diesen Preis hat der Saarländische Rundfunk. Und wer gewonnen hat, das weiß SR3-Reporter Henrik Lesser-Willum.
1: Dieses Jahr stand die Preisverleihung vor allem im Zeichen zweier Themen. Das erste, die extreme Rechte in Frankreich. ARD-Korrespondentin Julia Borutta erhielt den deutsch-französischen Journalistenpreis in der Kategorie Newsformate für eine Reportage über den Medienmogul Vincent Bolloré. Er nutzt sein riesiges Imperium, um den öffentlichen Diskurs nach rechts zu verschieben. 2025 ist Boruttas Beitrag erschienen. Seitdem hat Bolloré weitere Verlage übernommen und einen Think Tank gegründet, weiß sie.
2: Im Grunde genommen hat sich dieses Netz von Bolloré noch weiter gesponnen. Und wir wissen, dass nicht nur rechte und extremrechte Politiker bei ihm zu Mittagessen, weil sie wissen, dass sie ohne ihn die Wahlen nicht gewinnen können, ohne sein Imperium, sondern auch Politiker aus der Mitte heraus sagen, wenn ich mit dem nicht an einem Tisch sitze, dann habe ich sowieso keine Chance zu gewinnen.
1: Bei der Reportage, die den Preis für junge Talente gewonnen hat, geht es vordergründig um Hundekot. Der Bürgermeister der Stadt Béziers, Robert Ménard, hat eine DNA-Datenbank für Hunde eingeführt. Bewaffnete Polizisten patrouillieren durch die Stadt und sammeln die Haufen ein, um die Besitzer zu überführen.
3: Erstmal spricht da nichts dagegen. Außer dass ein Gericht diese Maßnahme eigentlich gekippt hat. Und dieser Bürgermeister macht aber einfach weiter. Das heißt, er setzt seine autoritäre Politik durch. Er ist ein landesweit bekannter Rechtsextremist.
1: Für Journalist Erik Latzer ist das ein Beispiel für autoritäre Politik und den Umgang mit dem Rechtsstaat in Frankreich. Zwei weitere Preise gingen an Beiträge über den russischen Angriffskrieg gegen die Ukraine und seine Folgen. In der Kategorie Dokumentation wurde die sehr persönliche Geschichte von Aliénor Carrière ausgezeichnet. In der Reportage Trouvé Sergei sucht sie ihren Ziehbruder, den sie seit 20 Jahren nicht gesehen hat, in der Ukraine. Die Recherche für die Reportage war für sie
4: perturbant,
1: verwirrend, weil es eine echte Geschichte ist, die ich gut kenne, die ich durchlebt habe. Ich habe viele alte Bilder angeschaut, das hat mich in eine ganz andere Lebensphase zurückversetzt. Dazu noch verwirrend, weil ich daraus ein Stück über Politik und Diplomatie gemacht habe. Es hat mich viel Zeit gekostet, das zusammenzubringen und eine gesunde Distanz zu wahren. Das Recherchenetzwerk von WDR, NDR und Süddeutscher Zeitung hat mit einem Team aus über 9 Ländern aufgedeckt, wie Russland das geheime Unterwasserspionagesystem Harmonie betreibt und wie es trotz westlicher Sanktionen mit deutscher Technologie geschützt wird. In der Kategorie Wissenschaft wurde Christoph Peters Arte-Dokumentation über die sogenannte Plastisphäre gekürt. Der Begriff beschreibt Gebiete, in denen neuartige Lebensgemeinschaften zwischen Mikroorganismen und Kunststoffen entstehen. Sie sind potenziell gefährlich für die Umwelt. Die Auszeichnung wird vom Deutsch-Französischen Journalistenpreis e.V. vergeben. Federführer ist der Saarländische Rundfunk.
0: Ja, und die Preise wurden gestern vergeben. Und wir wissen jetzt, wer einen Preis bekommen hat. Und ehrlich gesagt, diese Reportage über den Bürgermeister mit den Hundehaufen, die muss ich gleich nochmal suchen.

Willie Nelson time. 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Und das war die Region am Mittag mit Simin Sadeghi. Wie schön, dass Sie dabei waren. Jetzt Bab und Anna und danach Christian Job und der Kiosk. Bis heute Nachmittag.

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13: Um 13 Uhr mit Dorothee Scharner. Guten Tag. Das sind die Themen. Die saarländischen Restaurants geben die Mehrwertsteuersenkung nicht an Gäste weiter. Die EU will schärfere Regeln für die Social-Media-Nutzung von Minderjährigen. Und?
14: Es hat Spaß gemacht, den Kader zusammenzustellen.
13: SVE-Spieler und Saarländer sind im DFB-Kader von Jürgen Klopp. Das Wetter, Sonne und Wolken im Wechsel, trocken bei 19 bis 23 Grad. Saarländische Restaurantbesucher haben schon geahnt, jetzt ist es durch eine Studie belegt, die Mehrwertsteuersenkung auf Speisen in der Gastronomie kommt bei den Gästen nicht an. Die Gewerkschaft Nahrung, Genuss, Gaststätten, NGG hatte dazu eine Preisstudie in Auftrag gegeben. Bundesweit ist nur 1% der mehr als 180.000 untersuchten Gerichte günstiger geworden. Im Saarland wurden die Preise für Speisen überhaupt nicht gesenkt. SR3-Reporter Peter Sauer.
15: Von einem milliardenschweren Steuergeschenk spricht die NGG, dass das politische Ziel verfehlt hat, auch Restaurantgäste zu entlasten. Die von WMP Consult im Auftrag der NGG durchgeführte Studie ergab, dass 91% der Preise in der saarländischen Gastronomie unverändert blieben. Im Schnitt seien die Preise bundesweit um 0,5% angehoben worden. Zum 1. Januar hatte die Bundesregierung die Mehrwertsteuer auf Speisen von 19% auf 7% gesenkt. Um einen Vergleich zu ermöglichen, erfolgte die Erhebung im vergangenen Herbst sowie in diesem Frühjahr. Bei vollständiger Weitergabe der Steuerentlastung an die Verbraucher hätten die Endpreise nach Angaben der Studienmacher rechnerisch um rund 10% sinken können.
13: Diesel ist in Deutschland so teuer wie nie zuvor. Nach Zahlen des ADAC kostete ein Liter gestern im bundesweiten Tagesdurchschnitt 2,45 Euro.

0: berücksichtigt. Als Ursache für die Entwicklung gibt die Weltwetterorganisation den menschengemachten Klimawandel, das steigende Wasserbedürfnis der wachsenden Weltbevölkerung sowie natürliche Schwankungen an. Die EU-Kommission will ein Social-Media-Verbot für Kinder unter 13 Jahren. Das steht in Gesetzesplänen, die Kommissionspräsidentin von der Leyen heute Vormittag vorgestellt hat. Geplant ist auch, Kindern zwischen 13 und 15 nur einen eingeschränkten Zugang zu Plattformen wie TikTok oder Snapchat zu gewähren.
1: Die EU-Kommission plant damit nicht weniger als eine Beweislastumkehr. Um Minderjährigen zwischen 15 und 18 Jahren in der EU ein Konto anbieten zu dürfen, sollen Instagram, TikTok und Co. künftig zunächst beweisen müssen, dass sie jugendsicher sind. Die Accounts sollen zum Beispiel auch standardmäßig auf privat eingestellt sein, ohne Zugriff auf Standortdaten und Kamera, sowie ohne die Möglichkeit, dass Fremde Kontakt aufnehmen. Für noch jüngere User sollen dem Gesetzesvorschlag zufolge noch strengere Beschränkungen gelten. Bis 13 bleibt Social Media ganz tabu und zwischen 13 und 15 Jahren sind nur sogenannte Mini-Konten unter elterlicher Aufsicht erlaubt, mit eingeschränkten Funktionen und klaren Zeitlimits.
0: Bundesfamilienministerin Karin Prien lobt die Brüsseler Pläne. Im Morgenmagazin von ARD und ZDF sagte die CDU-Politikerin, eine Expertenkommission hätte der Bundesregierung ähnliche Empfehlungen gegeben. Die sollen aber umgesetzt werden, bevor neue EU-Regeln beschlossen sind.
2: Wir werden im Oktober Eckpunkte für eine deutsche Übergangsgesetzgebung vorlegen. Es gibt ja auch Bereiche, die nicht in der EU-Kompetenz sind, bei den kleineren Plattformen. Wir wollen auch das Jugendschutzrecht in Deutschland entsprechend verschärfen. Und insofern werden wir handeln und trotzdem Hand in Hand mit der EU-Kommission arbeiten.
0: Der kanadische Ministerpräsident Mark Carney will eine enge Zusammenarbeit mit der EU. Das sagte er heute in einer Rede vor dem Europäischen Parlament in Straßburg. Er hob Schlüsselbereiche wie künstliche Intelligenz, Energiesicherheit und Weltraumkommunikation hervor. So könne Kanada beispielsweise einen Beitrag zur europäischen Energieversorgung leisten, indem es flüssig Erdgas und Wasserstoff liefere. Kanada strebt als erstes Land überhaupt eine assoziierte Mitgliedschaft bei der Europäischen Union an. Deutschlands größter Offshore-Windpark wird heute eingeweiht. Der neue Windpark kommt auf eine Leistung von 960 Megawatt. Die insgesamt 64 Windräder in der Nordsee können damit rechnerisch rund 1,1 Millionen Haushalte mit Strom versorgen. In Deutschland waren im vergangenen Jahr knapp 10 Gigawatt Offshore-Windenergieleistung installiert worden. Der neue Windpark erhöht die installierte Leistung damit um fast 10%. Das Wohnungsgrundrecht gilt auch für Zimmer einer Wohngemeinschaft. Das Bundesverfassungsgericht hat den Verfassungsbeschwerden von zwei WG-Bewohnern Recht gegeben. Die hatten sich gegen die Durchsuchung ihrer WG-Zimmer gewehrt, obwohl nur gegen ihre Mitbewohner ermittelt wurde. Mehr Infos hat Fabian Töpel für SR Info, die Rundschau.
3: Das Bundesverfassungsgericht hat die Hürden für Durchsuchungen bei WG-Mitbewohnern hochgehängt. Einfach die Zimmer der Mitbewohner von verdächtigen Personen zu durchsuchen, verletze sie in ihrem Grundrecht auf Unverletzlichkeit der Wohnung. In den beiden zu entscheidenden Fällen hatte die Staatsanwaltschaft gegen Personen ermittelt und jeweils auch die Durchsuchung bei den Mitbewohnern beantragt, weil sie vermuteten, dass sie die gesuchten Beweismittel möglicherweise auch dort finden könnten. Die Ermittlungsrichter genehmigten die Durchsuchung vor allen Dingen mit der Begründung, dass die Personen zusammen in einer Wohngemeinschaft leben würden. Das Bundesverfassungsgericht stellte jetzt aber klar, das allein reicht nicht aus. Für eine Durchsuchung bei Unbeteiligten braucht es konkrete Anhaltspunkte dafür, dass sich die gesuchten Gegenstände in den Räumen der Mitbewohner befänden. Die bloße Möglichkeit des Zugangs der Mitbewohner reiche für eine Durchsuchung nicht aus.
0: Dürfen private Chatnachrichten einfach an Dritte weitergeleitet werden? Diese Frage beschäftigt heute den Bundesgerichtshof. Er soll prüfen, ob es sich dabei um einen Verstoß gegen die Europäische Datenschutzgrundverordnung handelt. Konkret geht es um einen Fall aus Hessen. Zwei Freundinnen hatten sich per Chat regelmäßig über die Chefin der einen Frau ausgetauscht. Dann zerstritten sich die beiden. Die andere Frau leitete die Chats an die Chefin weiter. Ihre Freundin wurde daraufhin gekündigt. Sie zog vor Gericht und fordert Schadensersatz. Der Energiebedarf im Saarland könnte bis 2045 klimaneutral gedeckt werden. Zu diesem Ergebnis kommt eine neue Studie der Beratungsgesellschaft PwC im Auftrag des saarländischen Wirtschaftsministeriums. Dafür sei es aber nötig, die Stromerzeugung aus erneuerbaren Energien auszuweiten, die Infrastruktur auszubauen und in der Industrie gezielt Wasserstoff einzusetzen. Zugleich müsse das Saarland weiterhin Strom und Wasserstoff importieren. Die Studie geht davon aus, dass der Energieverbrauch im Saarland insgesamt sinken wird, da elektrische Technologie meist effizienter sei als fossile.

0: Gleich drei Spieler mit Saarland-Bezug sind im neuen Kader von Jürgen Klopp. Kein Wunder, dass der sagt, es hat Spaß gemacht, die Spieler zusammenzustellen. Insgesamt hat der neue Bundestrainer 44 Spieler für die ersten vier Spiele des DFB-Kaders nominiert. SR3-Reporter Marc Drumm.
1: Als erster Elversberger Profi überhaupt glückt Felix Keidel der Sprung in die A-Nationalmannschaft. Bundestrainer Jürgen Klopp nominiert insgesamt 44 Spieler, verteilt auf zwei Kader, wählt die XXL-Lösung, weil gleich vier Länderspiele in nur 11 Tagen. Keidel reist zu Teil Nummer 2 an, zu den Spielen 3 und 4 gegen Serbien und Griechenland. Ebenfalls über eine Premiere-Nominierung freuen dürfen sich Keidels Kollegen aus der Vorsaison. Younes Ebnotalib, mittlerweile Eintracht Frankfurt, und Bambasé Konté, mittlerweile TSG Hoffenheim. Spiel 1 unter dem neuen Bundestrainer Jürgen Klopp findet heute in einer Woche in Amsterdam und gegen die Niederlande statt.
0: Im pfälzischen Hauenstein beginnt heute der Ausbau der B10. Im Bereich der Felswand bei Hauenstein soll die Bundesstraße dreistreifig werden. Dafür wird zum einen die bestehende Fahrbahn verbreitert. Zum anderen wird eine zweite, mehrere Meter höher liegende Fahrbahn in den Felshang gebaut. Auch eine neue Brücke für Wildtiere ist dort geplant. Die Arbeiten sollen voraussichtlich bis Ende 2028 dauern. Der Luxemburger Zoll hat bei einer Kontrolle am Flughafen Findel mehr als 120.000 geschmuggelte Zigaretten entdeckt. Die Zigaretten befanden sich nach Angaben des Zolls in 6 Koffern von 3 Passagieren, die von Warschau nach Luxemburg geflogen waren. Weiter hieß es, die Zigaretten stammten aus der Türkei und aus Armenien. Sie sollten unversteuert in die Region Bordeaux gebracht werden. Das war SR Info, die Rundschau mit Dorothee Schaner. Und um 13 Uhr und gleich 10 Minuten geht sie weiter im SR3 Kiosk mit Christian Job. Hallo.
2: Hallo.
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2: Und es bleibt trocken, wenn auch ein bisschen wolkiger heute Nachmittag. 19 bis 23 Grad, zweite Nachthälfte, kann's nieseln. Morgen früh ist dafür milder, 14 bis 11 Grad. Ein freundlicher Freitag folgt mit 18 bis 22 Grad. Samstag und Sonntag auch trocken, 24 Grad.
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2: Zwischen Ottweiler und Neunkirchen, Bauarbeiten heute noch. Und aktuelle Blitzer gibt's auf der A8 Richtung Pirmasens in Höhe Heusweiler, Besseringen am Keimatsberg und Saarbrücken die Breslauer Straße. Kommen Sie gut an.
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2: Am Donnerstag mit Christian Job. Heißer Stoff mit Donna Summer.

Andreas Burani und Wundern. Nicht wundern, fragen. Passiert oft, wenn Robbie Williams Think singt, da ist dann eine Frau dabei. Wie heißt denn die? Jane Horrocks heißt die. Und los.

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Technik. Kleiner Jay Alexander. Mit Marc Marshall hatte er lange Zeit so ein halbklassisches Duo. Bei Bares für Rares hat er mal eine Leichenkutsche verkauft. Und das ist ein cooler neuer Popsound von ihm. Mach dich nicht kleiner. SR3, der Kiosk mit Percy Sledge. When a man loves a woman.

0: Cookie, Blue Night Shadow. Genau 13:30.
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0: Dorothee Schaner.
2: Autoländer fordern Zölle auf chinesische E-Autos. Die Ministerpräsidenten von Bayern, Baden-Württemberg und Niedersachsen haben Bund und EU aufgefordert, für faire Handelsbedingungen mit China zu sorgen. Ansonsten drohe der Niedergang der deutschen Automobilindustrie. Kanada will assoziiertes EU-Mitglied werden. Das hat Ministerpräsident Carney vor dem Europaparlament angekündigt. Als Bereiche für eine engere Zusammenarbeit nannte er unter anderem die Verteidigung, die Energiesicherheit und die Versorgung mit Rohstoffen. Neue Energiestudie fürs Saarland. Darin kommt die Beratungsgesellschaft PwC zu dem Schluss, dass der Energiebedarf des Saarlandes bis 2045 klimaneutral gedeckt werden kann. Dazu müsse die Stromerzeugung aus erneuerbaren Energien ausgeweitet und in der Industrie gezielt Wasserstoff eingesetzt werden. Trotz Steuersenkung, Kosten für Restaurantgerichte steigen. Zu Jahresbeginn hatte die Bundesregierung die Mehrwertsteuer auf Restaurantspeisen gesenkt. Eine Preisstudie im Saarland zeigt jetzt, dass 91% der untersuchten Gerichte genauso viel kosten wie vor der Mehrwertsteuersenkung. Rund 8% verteuerten sich sogar, insbesondere Bowls, Schnitzel und Steaks.
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0: Trocken bleibt's, da sind ein paar Wolken am Himmel, harmlos 19 bis 23 Grad.
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0: Noch wird heute gebaut auf der B41 zwischen Ottweiler und Neunkirchen und aktuelle Blitzer Besseringen zum Kreimatzberg, Breslauer Straße, Saarbrücken und Merchweiler die Eisenbahnstraße.
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0: Am Donnerstag mit Christian Job.

0: Ein Igel Solo, part of me, part of you, Glenn Frey. Jo, fertig, zack.
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0: Jawoll. Morgen, wenn es ein freundlicher Freitag werden soll mit 18 bis 22 Grad, das lese ich hier vom Wetter ab und das Ganze in Telai, das sehe ich in den Augen von Simin Sadeghi, denn die ist morgen Reporterin beim Treffpunkt Ü-Wagen.
2: Genau.
0: Ist Telai was Besonderes?
2: Ja, natürlich ist Telai was Besonderes.
0: Ja, was?
2: Klar.
0: Ne? Ja.
2: Nee, nicht nur unser Treffpunkt Ü-Wagen, am Nachmittag von 16 bis 18 Uhr auf dem Dorfplatz, das ist da vor der Schule, für alle, die da mit dem Navi hinfahren wollen. Wir sind da, freie Getränke, freie Schwenker, Würstchen, so wie man das kennt. Aber ich freue mich ganz besonders.
0: Käsewürstchen?
2: Nee, Käsewürstchen noch nicht. Daran arbeite ich noch. Aber ich freue mich ganz besonders, Telai morgen kennenzulernen, weil ich bin schon ab morgen ganz früh da. Und wir starten am Schaumberg, auf dem Schaumbergturm. Und was ich nicht wusste, der Schaumberg gehört nicht nur zur Gemeinde Tholai, sondern zum Teil auch zum Telai. Und deswegen werden wir morgen früh erstmal den Ausblick dort genießen.
0: Mit oder ohne Nebel sehen wir dann?
2: Ja, genau. Ich hoffe doch ohne Nebel. Ansonsten werde ich morgen früh darüber berichten, dass ich nichts sehe. Und ansonsten sind wir den ganzen Tag da unterwegs. Und das ganz Besondere an Telai ist, die sind super musikalisch. Die haben ganz viele Chöre, die haben Musikvereine, die haben Theatervereine, Fastnacht später eine große Rolle. Alle diese Vereine werden wir morgen Nachmittag auf der Bühne sehen. Da muss ich fast gar nichts machen. Alle anderen machen die Arbeit und ich habe gute Laune mit allen anderen zusammen.
0: Und isst ein Würstchen. Morgen, genau. Treffpunkt Ü-Wagen in Telai. Simin Sadeghi.

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Jefferson Airplane, Somebody to Love. Diese beiden kamen aus Australien. Jason Donovan und Kylie Minogue. Und haben mit ein tolles Duett vor vielen Jahren aufgenommen. Especially for you.

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Christie und Yellow River, SR3 am Donnerstag. Neu im Kino, Trickfilm und Realfilm gemischt. Coyote vs. Acme startet heute unser Kinotipp nächste Stunde.

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15: 14 Uhr. Kanada befürwortet eine engere Anbindung an die Europäische Union und strebt als erstes Land überhaupt eine assoziierte Mitgliedschaft an. Der kanadische Ministerpräsident Carney begrüßte in einer Rede vor dem Europäischen Parlament einen entsprechenden Vorschlag von Kommissionspräsidentin von der Leyen. Carney betonte, dass beide Partner ihre strategische Autonomie durch eine intensive Zusammenarbeit in Schlüsselbereichen sichern sollten. Dazu gehörten auch der sichere Zugang zu künstlicher Intelligenz und sauberer Energie. Kanada könne einen großen Beitrag zur europäischen Energiesicherheit leisten, indem es flüssig Erdgas, LNG und Wasserstoff in großem Umfang liefere. Die Vereinten Nationen beklagen, dass immer mehr Menschenrechtsaktivisten bedroht und eingeschüchtert werden, die mit der UN zusammenarbeiten. Ein aktueller Bericht dokumentiert mindestens 47 Fälle in 32 Staaten. Für SR-Info Sandra Bigger.
16: Menschenrechtsaktivisten, Journalisten, Anwälte, Gewerkschafter und ganze Organisationen sollen dem Bericht zufolge zwischen Mai 2025 und April 2026 wegen ihrer Zusammenarbeit mit den Vereinten Nationen überwacht, bedroht, angegriffen und sogar verhaftet worden sein. Unter anderem in Afghanistan, China, Venezuela. Laut UN beschränkt sich die Verfolgung von Menschenrechtsaktivisten dabei nicht auf ihre jeweiligen Heimatländer. So dokumentiert der Bericht etwa auch den Fall einer Asylbewerberin, die in Deutschland Repressionen durch ihr Heimatland ausgesetzt war.
15: Die Weltorganisation für Meteorologie registriert ein Austrocknen der Kontinente. Nach einem neuesten Bericht nimmt das auf den Kontinenten gespeicherte Wasser kontinuierlich ab. Seit 5 Jahren sei die Gesamtwassermenge der Flüsse weltweit kleiner als im Vergleichszeitraum 1991 bis 2020. Das vergangene Jahr gehört laut den Experten mit zu den trockensten der letzten 35 Jahre. Die Gletscher hätten allein im vergangenen Jahr rund 400 Gigatonnen an Masse eingebüßt. Die Gründe liegen demnach in Klimaerhitzung und im Grundwasserverbrauch durch den Menschen. Viele Beschäftigte in der Gastronomie

0: und Gaststättenverband gefordert, seien nicht gewünscht. 96% der Befragten sprechen sich nämlich für eine Begrenzung der täglichen Höchstarbeitszeit aus. 3/4 der Beschäftigten könnten sich nach langen Arbeitstagen nicht ausreichend erholen und 79% seien von kurzfristigen Dienstplanänderungen betroffen. Das erschwere die Vereinbarkeit von Familie, Beruf und Privatleben.
1: Der Luxemburger Zoll hat bei einer Kontrolle am Flughafen Findel mehr als 120.000 geschmuggelte Zigaretten entdeckt. Die Zigaretten befanden sich nach Angaben des Zolls in 6 Koffern von 3 Passagieren, die von Warschau nach Luxemburg geflogen waren. Weiter hieß es, die Zigaretten stammten aus der Türkei und aus Armenien. Sie sollten unversteuert in die Region Bordeaux gebracht werden. Das waren die Nachrichten mit René Jacqueline Möhler. 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
3: Jetzt mehr Wolken am Himmel, aber das bleibt trocken, 19 bis 23 Grad. Zweite Nachthälfte kann es ein bisschen nieseln. Dafür ist es morgen früh milder mit 14 bis 11 Grad. Ein freundlicher Freitag schließt sich an, 18 bis 22 Grad. Und Samstag und Sonntag sind auch trocken bis 24 Grad.
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3: Aktuelle Blitzer, Saar-Louis-die-Metzer-Straße, Fürth die Brückenstraße und St. Ingbert die Poststraße. Kommen Sie gut an, gleich 14.05 Uhr.
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3: 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Am Donnerstag mit Christian Job. Hallo.

0: reicht.
1: Mama guckt schon zweimal hin, vor allem wenn man im Kino ist für 90 Minuten. Ich schon im Stummfilm sind Menschen auf Trickfilmfiguren getroffen. 45 hat Gene Kelly mit Jerry der Maus getanzt. Das passte so gut zusammen, dass man meinen konnte, der Trickfilmnager lebt. Jetzt kommen die berühmten Looney Tunes der Warner Studios wieder in einem Real-Trickfilm groß raus. Und ich muss nur sagen, miep, miep. Und dann weiß jeder, Roadrunner und sein Gegenspieler. Neu im Kino, Coyote vs. Acme.
2: Hiermit eröffne ich das Verfahren Coyote gegen Acme.
3: Willy Coyote, er ist doch fahrlässig. Wir wissen doch alle, wer hier die Schuld trägt. Seine Verletzung hat er sich selbst zugefügt.
1: Da werden wunderbare Erinnerungen an den Spaß der Warner-Cartoons im Kinderfernsehen wach. Der dumme Coyote will den schnellen Roadrunner zur Strecke bringen, aber der flitzt dermaßen flink über den Highway, dass ihm nicht beizukommen ist. Wer sich nie gefragt hat, wie die Tiere auf Deutsch heißen, der Steppenwolf jagt den Wegekuckuck. Auch schräge Bezeichnung. Auf jeden Fall gehen alle Versuche des Vierbeiners, den Renner auf zwei Stelzen zu erlegen, schief, obwohl er allen Technik-Schnickschnack der Firma Acme benutzt.
4: Diese Konzerne denken, sie können sich alles erlauben.
5: Nein!
4: Wir haben die Schnauze voll.
5: Acme, am Arsch!
6: Hier gibt's nichts zu sehen.
1: Acme, a company that makes everything. Eine Firma, die alles herstellt. Sprengstoff, Rollschuhe mit Düsenantrieb, Metallkügelchen, Magnete, alles ein Temu der Comicwelt. Aber nichts funktioniert. Man könnte meinen, Coyote ist zu doof, aber nein, die Produkte sind einfach nicht zuverlässig.
7: Haben Sie jemals die Reißleine Ihres Fallschirms gezogen und es kam nur ein Haufen Silberbesteck heraus? Das ist nicht Ihre Schuld. Wir geben Ihnen eine Stimme.
1: Anwalt Kevin will dem Coyoten bei einer Klage gegen Acme zur Seite stehen. Aber es dürfte klar sein, dass ein Millionenkonzern auch auf seiner Seite mit gewieften Rechtsverdrehern aufwarten kann und genügend Geld für Intrigen und Maulwürfe in der Cartoon-Welt hat. Sollte der süße kleine gelbe Tweety eine linke Socke sein?
8: Das hast du gesehen.
9: Ich dachte, ich hätte das sehen.
8: Du dachtest, du hättest das sehen? Ich bezahle dich nicht dafür, dass du denkst, ich zahle für Infos.
9: Ich hab das sehen. Ich hab was gesehen.
8: Was hast du gesehen?
1: Da sind sie alle wieder. Unsere lieben Freunde aus dem Schweinchen-Dick-Kosmos. Der tasmanische Teufel, Hahn-Nebelhorn, Daffy Duck und Bugs Bunny.
10: Na, ist was, Doc?
1: Coyote vs. Acme, ein Gag-Feuerwerk, teilt sogar mit alten Cartoon-Ausschnitten und ein abgedrehter Gerichtsfilm. Optisch cool wie einst falsches Spiel mit Roger Rabbit. Heute sagt man ein Trick-Realfilm-Hybrid. Mit 70 Millionen Produktionskosten sieht es nach Hand gezeichnet aus, aber das Computerprogramm hat geholfen. Von der absurden Verfolgungsjagd bis zu Szenen, die ans Herz gehen. Ein liebevoll beknackter Cartoon-Wahnsinn.
10: Wir zählen alle auf euch. Tschüssi,

Die Spencer Davis Group mit dem noch ganz jungen Steve Winwood. Keep on running. Alexander Klavs ist schon über 20 Jahre im Geschäft. Jetzt ist sein Sohn Lenny mit dabei. Wenn er ab und zu noch den Tarzan gibt, dann gibt es ja so einen kleinen Tarzan im Musical. Und das spielt der eigene Sohnemann. Ist für Papa und Sohn eine wunderbare Sache. Das ist Leben, mit anderen Worten. Einer seiner Hits. Alexander Klavs bei SR3.

0: Na, na, na. Schon wieder 2:30.
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2: Zusammenarbeit mit Kanada in Schlüsselbereichen. Das hat Ministerpräsident Carney in einer Rede vor dem Europäischen Parlament in Aussicht gestellt. So könne Kanada beispielsweise einen Beitrag zur europäischen Energiesicherheit leisten, indem es Flüssiggas und Wasserstoffenergie liefere. Einschüchterung von Menschenrechtsaktivisten, das beklagen die Vereinten Nationen. Ein aktueller Bericht dokumentiert mindestens 47 Fälle von Aktivisten, Journalisten und Anwälten, die mit der UN zusammenarbeiten und überwacht, bedroht oder angegriffen wurden. Kontinente trocknen aus. Das geht aus einem Bericht der Weltorganisation für Meteorologie hervor. Demzufolge nimmt das gespeicherte Wasser kontinuierlich ab. Das vergangene Jahr gehört laut den Experten mit zu den trockensten der letzten 35 Jahre. Und 120.000 geschmuggelte Zigaretten. Die hat der Luxemburger Zoll bei einer Kontrolle am Flughafen Findel entdeckt. Sie befanden sich in 6 Koffern von 3 Passagieren, die von Warschau nach Luxemburg geflogen waren. Die Zigaretten sollten unversteuert in die Region Bordeaux gebracht werden.
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0: Trocken bleibt's, auch wenn ein paar Wolken am Himmel sind. 19 bis 23 Grad, morgen 22 und Samstag und Sonntag bis 24 Grad.
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0: Bauarbeiten zwischen Ottweiler und Neunkirchen noch heute auf der B41 und aktuelle Blitzer. Saarlouis die Metzerstraße, Fürth die Brückenstraße und Saarbrücken die Breslauer Straße.
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0: SR3. Am Donnerstag mit Christian Job und das ist die Dancing Queen.

Toy Story Musik bei SR3 Klaus Lage. Du hast einen Freund in mir. Unser irischer Freund heißt Johnny Logan. Der Balladenkönig kann auch fetzig. Das zeigt er in den letzten Jahren. Zum Beispiel auch hier mit Shine On im SR3 Kiosk.

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0: Bellamy Brothers, Satin Sheets und Klatschmarsch.
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0: Kommt von Annette Louisanne, die Singer-Songwriterin aus dem Osten Deutschlands, groß geworden in Hamburg und schon über 20 Jahre im Geschäft. Sehnsucht heißt ihr Album, das es auch als gute alte Schallplatte auf Vinyl gibt. Und da hat sie heute gepostet, upsi, die Vinylplatten in den Plattenläden sind gerade all. Bei mir im Shop gibt's noch. Heißt, Nachfrage ist groß nach Sehnsucht und den Songs. Jetzt hören wir Generationen und Dämonen. Annette.
2: Frauengeschichte ist ein wahnsinnig spannendes Feld. Und ich finde, Frauen bekommen noch immer viel zu wenig Aufmerksamkeit in Geschichtsbüchern, in der Medizin. Und ich wollte einfach die Geschichte von den Frauen aus meiner Familie erzählen, die mir sehr wichtig sind.
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11: 15 Uhr. Bei der Parlamentswahl in Schweden hat das bislang oppositionelle Mitte-Links-Lager einen knappen Sieg errungen. Laut dem jetzt veröffentlichten offiziellen Endergebnis kommt der von der sozialdemokratischen Spitzenkandidatin Andersen angeführte Parteienblock auf 176 Parlamentssitze. Die konservative Regierungskoalition des bisherigen Ministerpräsidenten Kristersson kommt demnach auf 173 Sitze. Kristersson kündigte seinen Rücktritt an. Die Regierungsbildung dürfte sich für Andersen schwierig gestalten. Zu den möglichen Koalitionspartnern ihrer Sozialdemokraten zählen die Linken und Grünen sowie die liberale Zentrumspartei. Letztere hatte allerdings vorab erklärt, nicht mit den Linken regieren zu wollen. Der kanadische Premierminister Carney hat sich für eine enge Partnerschaft mit der EU ausgesprochen. In seiner Rede vor dem EU-Parlament betonte er, sie solle über bestehende Abkommen deutlich hinausgehen. Carney begrüßte das Angebot von Kommissionspräsidentin von der Leyen, Kanada könne assoziiertes Mitglied der EU werden. Andreas Meyer-Feist berichtet.
12: Mark Carney erklärte, niemand werde Kanada vorschreiben, mit wem das Land internationale Abkommen schließen darf. Damit reagierte Carney auf Drohungen des US-Präsidenten, die er in der vergangenen Nacht an die Adresse der EU gerichtet hatte. Falls er die geplante enge Anbindung Kanadas an die EU als feindseligen Akt empfinden sollte, würde er hohe Zölle verhängen oder den Handel mit Europa in vielen Bereichen einstellen, warnte Trump gegenüber Reportern. Ein Sprecher der EU-Kommission erklärte dazu, die Partnerschaft mit Kanada richte sich gegen niemanden und diene der gemeinsamen Stärke.
11: Nach der Zusammenlegung von RTL Deutschland und Sky sollen bis Ende nächsten Jahres 500 Stellen gestrichen werden. Das teilte RTL offiziell mit. Betroffen sind demnach Arbeitsplätze in beiden Unternehmen. Der überwiegende Teil davon solle bereits in diesem Jahr abgebaut werden. Zuvor hatte bereits Bild darüber berichtet. Bundesfinanzminister Klingbeil fordert EU-Strafzölle nicht nur auf Elektroautos aus China, sondern auch auf Plug-in-Hybride. Klingbeil sagt bei einem Besuch des VW-Werks in Wolfsburg, man müsse sich gegen unfaire Handelspraktiken wehren. Deshalb dränge er auf europäischer Ebene auf Zölle für chinesische Hybridfahrzeuge. Innerhalb der Bundesregierung poche er auch auf Local-Content-Regelungen, dass also ein bestimmter Teil der Wertschöpfung in Deutschland oder Europa stattfindet. Der Entsorgungsverband Saar EVS hat vergangene Woche das Subunternehmen PreZero zum zweiten Mal abgemahnt. Hintergrund sind die anhaltenden Probleme bei der Müllentsorgung. Einzelheiten von Angelina Horosun.
3: Laut EVS-Sprecher Tim Peiler hat PreZero bereits auf die erneute Abmahnung reagiert und einen Maßnahmenkatalog vorgelegt, um die Rückstände zu beheben. Einzelheiten

0: Leistung. Das ist das Ergebnis einer Studie der Gewerkschaft Nahrung, Genuss, Gaststätten. Demnach arbeitet fast jeder zweite Beschäftigte regelmäßig 8 bis 10 Stunden pro Tag. Die NGG fordert, dass die Beschäftigten nicht länger für Personalmangel und Arbeitsverdichtung zahlen dürften. Zudem lehnt die Gewerkschaft längere Arbeitstage in der Branche ab. Diese hatten zuletzt die Arbeitgeberseite, der Deutsche Hotel- und Gaststättenverband, gefordert. Das waren die Nachrichten mit René Jacqueline Möhler. 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
2: Es bleibt trocken, wenn auch Wolken am Himmel sind. 23 Grad höchstens. Morgen 22 und Samstag und Sonntag sind es trockene bis 24 Grad.
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2: Heute nochmal Baustelle auf der B41 zwischen Ottweiler und Neunkirchen und aktuelle Blitzer. Brebach, dieser Brücker Straße, Fürth, die Brückenstraße und Saarlouis, die Metzerstraße.
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2: 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Am Donnerstag mit Christian Job. Hallo.

SR3, der Kiosk am Donnerstag. Ich muss gerade lachen, denn so deutsche Superstars zu Tourneen blasen und sagen irgendwie im März, nächstes Jahr, im Oktober, Karten jetzt. Und dann startet der Vorverkauf. Letzte Woche hieß es, Stevie Wonder kommt. Und zwar diesen Oktober, 26. und 24. Also 24. ist Hannover, weit weg. Aber am 26. in Köln. Zack, jetzt gibt's noch Restkarten für 250 Euro. Alle anderen weg. Ja, wenn Stevie Wonder nochmal auf Tour geht, ist eine coole Sache. Isn't She Lovely bei SR3.

Stevie Wonder in Köln. Für 250 Euro, für schlappe 17,50 gibt's Leona für Cliff Richard. Und vielleicht dieser schönen Geschichte, Stevie Wonder hat sich vorher immer sagen lassen, er kann nicht sehen, was denn seine Interviewpartner anhaben. Und so kam denn einst Manfred Sechsauer zum Stevie Wonder Interview und Stevie sagte, du hast mal einen schönen gelben Polunder.

0: die Doobie Brothers und listen to the music. Es ist 3:30.
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0: mit Semin Sadeghi.
2: Schwedens Ministerpräsident Kristersson tritt zurück. Hintergrund ist der knappe Sieg des bislang oppositionellen Mitte-Links-Lagers bei den Parlamentswahlen. Es kommt auf 176 Parlamentssitze, Kristerssons konservative Regierungskoalition auf 173 Sitze. EU-Strafzölle auf Plug-in-Hybride aus China, das hat Bundesfinanzminister Klingbeil gefordert. Bei einem Besuch des VW-Werks in Wolfsburg sagte er, man müsse sich gegen unfaire Handelspraktiken wehren. Außerdem beharrte er auf sogenannte Local-Content-Regelungen, also dass ein Teil der Wertschöpfung in Deutschland oder Europa stattfindet. Mutmaßlicher IS-Anhänger festgenommen. In Brandenburg wurde ein Iraker dem Ermittlungsrichter des Bundesgerichtshofs vorgeführt. Er soll Anhänger der terroristischen Vereinigung Islamischer Staat sein und Anschläge in Deutschland geplant haben. Dafür habe er sich eine Schusswaffe beschafft und eine Kirche in Bremen ausgekundschaftet. Und EVS hat PreZero zum zweiten Mal abgemahnt. Hintergrund sind die anhaltenden Probleme bei der Müllentsorgung im Saarland. Das Unternehmen PreZero hat nun einen Maßnahmenkatalog vorgelegt, um die Rückstände zu beheben.
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0: Trocken, aber wolkiger, 19 bis 23 Grad. Morgen früh kann es ein bisschen genieselt haben, ist dafür ein milderer Start in den Freitag mit 14 bis 11 Grad.
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0: B41, da wird gebaut zwischen Ottweiler und Neunkirchen. Heute noch. Und dann ist fertig. Und es gibt aktuelle Blitzermeldungen. Und zwar Brebach, die Saarbrücker Straße, Saar-Louis, die Metzerstraße und Fürth, die Brückenstraße. Kommen Sie gut an.
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0: Am Donnerstag mit Christian Job. Gleich friemelt uns der Michael 1.

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Zwei Meldungen, A620 Richtung Saarbrücken, die Einfahrt Bismarckbrücke, eine nicht gesicherte Unfallstelle und ein Liegenbleiber auf der A620 nach Saarlouis in der Einfahrt Saarlouis Mitte.

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1: Manchmal fehlen uns einfach die Worte, wenn es keine saarländischen sein sollen. Da wissen wir nicht, wie wir uns Hochdeutsch ausdrücken sollen. Wenn beispielsweise der Kaffee bitter schmeckt, dann erklärt nichts die Ursache besser als ekrätsische Bohnen. Oder wenn beim Fernsehgerät die Lautsprecher Störgeräusche machen, dann kann die Art dieser Störgeräusche kaum besser beschrieben werden als mit einem lauten Rangsen. Unser Fernseher rangst. Sagen Sie das einem Fernsehtechniker und er weiß sofort, was Sie meinen. Nun war ich letzte Woche auch beim Optiker in einer ähnlichen Situation. Die beiden kleinen Plastikteile, die am Nasensteg angebracht sind, die hatten am Metall so ein bisschen Grünspan angesetzt. Sie wissen sicher, was ich meine. Sie wissen es zumindest, sobald ich sage, die Map ist ja von meiner Brillware fertig. Aber wie erkläre ich das jetzt auf Hochdeutsch beim Optiker? Wie heißen die Dinger denn wirklich? Natürlich hatte ich vorher extra gegoogelt und gelernt, was ich zu sagen hatte. Und so fragte ich fachmännisch, was man denn gegen die Abnutzung meiner Stegplättchen tun könne. Worauf die Optikerin schlagfertig antwortete, Herr Friemel, das ist ganz einfach, da machen wir Ihnen zwei neue Mappes ja drauf.
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0: Reinhardt und The Letter. Der Künstler, auf den wir jetzt hinweisen, dreht gerade in Berlin einen Tatort. Darf nicht sagen, ob er der Bösewicht ist. Es gibt eine Verschwiegenheitsklausel. Aber in 2 Wochen und 1 Tag fliegen wir hinein.
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Eagles, New Kid in Town. Simin gleich in Town in der SR3-Region am Nachmittag mit allen wichtigen Informationen aus dem Saarland. Auf der anderen Seite der 16 Uhr Nachrichten. Das war der Kiosk, Ausgabe Donnerstag mit Christian Job. Tschüss, bis morgen.

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13: 16 Uhr. In Brandenburg ist ein mutmaßlicher Islamist festgenommen worden, der Anschläge in Deutschland geplant haben soll. Laut Bundesanwaltschaft hat der Iraker im vergangenen Jahr bereits eine Kirche in Bremen ausgekundschaftet und sich eine Waffe besorgt. Auch habe er einen noch unbekannten Komplizen angeworben. In der Anklage heißt es, der Mann teile die Ideologie der Terrorgruppe Islamischer Staat. Ziel der geplanten Anschläge seien aus seiner Sicht Ungläubige gewesen. Der Beschuldigte wurde bereits einem Ermittlungsrichter vorgeführt und sitzt in Untersuchungshaft. Der schwedische Ministerpräsident Kristersson tritt zurück. Nach der Wahlniederlage hat er beim Parlamentspräsidenten seine Entlassung beantragt. Kristersson bleibt so lange geschäftsführend im Amt, bis eine neue Regierung gebildet ist. Arne Bartram für SR Info.
14: Inzwischen wurden auch die letzten Stimmen der Parlamentswahl am vergangenen Sonntag ausgezählt. Das linksgrüne Oppositionslager hat sie mit knapper Mehrheit gewonnen. Mit 176 zu 173 Sitzen im Parlament für das rechte Lager. Stärkste Partei bleiben die Sozialdemokraten von Magdalena Andersson. Sie will nach 4 Jahren in der Opposition wieder Regierungschefin werden. Allerdings dürfte es schwierig werden, alle Parteien des linken Blocks zusammenzubringen. Denn die linksliberale Zentrumspartei will nicht mit der sozialistischen Linkspartei zusammen regieren. Größter Wahlverlierer sind die rechtspopulistischen Schwedendemokraten. Sie hatten zum ersten Mal bei einer Reichstagswahl überhaupt Stimmen verloren und waren überraschend nur auf Platz 3 gelandet.
13: Der Entsorgungsverband Saar hat vergangene Woche den Subunternehmer PreZero zum zweiten Mal abgemahnt. Hintergrund sind anhaltende Probleme bei der Müllentsorgung im Nordsaarland, die dem EVS seit Juli bekannt sind. Nach Angaben des Entsorgungsverbandes hat PreZero bereits auf die erneute Abmahnung reagiert und Maßnahmen angekündigt, um die Probleme zu beheben. Nach der zweiten Abmahnung ist rechtlich auch eine fristlose Kündigung des Vertrags mit PreZero möglich. Am Helmholtz-Institut für pharmazeutische Forschung, HIPS, in Saarbrücken ist heute ein neues Laborgebäude eröffnet worden. Zugleich fand die Grundsteinlegung für ein weiteres neues Gebäude statt. Insgesamt werden fast 90 Millionen Euro investiert. SR-Reporter Lars Ohlinger.
15: Das 6-stöckige neue Forschungsgebäude am Rande des Universitätscampus wurde in nur 22 Monaten errichtet und die Baukosten laut Helmholtz-Institut nur leicht überschritten. In den Laboren entwickelt nun das vorher in Leipzig und Dresden forschende Professoren-Ehepaar Gulda neue Medikamente, auch Antibiotika. Wichtiger Grund für den Wechsel der Forscher samt ihren Mitarbeitern nach Saarbrücken waren auch die neuen Labore und Technikeinrichtungen. Und die pharmazeutische Forschung soll weiter wachsen in Saarbrücken. Dafür wurde zusammen mit Ministerpräsidentin Rehlinger heute der Grundstein gelegt. Im Jahr 2029 soll ein weiteres Laborgebäude des Helmholtz-Instituts eröffnen. In den Bauten sollen dann mehr als 300 Forscher arbeiten.
13: Bei der Weinlese an der Saar wird erstmals eine Drohne zur Erntehilfe eingesetzt. Getestet wird die Technik im rheinland-pfälzischen Ockfen und soll dort schwere Traubenkisten aus den Weinbergen transportieren. Dadurch soll die Drohne vor allem Erntehelfer in steilen Lagen entlasten. Je nach Größe kosten die Drohnen zwischen 25 und 40.000 Euro und dürfen nur von einem geschulten Mitarbeiter gesteuert werden. Fußball-Bundestrainer Jürgen Klopp startet mit einem Doppelkader in die ersten vier Länderspiele.

0: Wenn wir schon mal aufs Wochenende schielen, es bleibt spätsommerlich warm.
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0: Vorsicht auf der A620 Saarlouis Richtung Saarbrücken in der Einfahrt Saarbrücken-Bismarckbrücke. Hier Gefahr durch eine ungesicherte Unfallstelle. A620 Saarbrücken Richtung Saarlouis. Die Einfahrt Saarlouis-Mitte ist wegen Bergungsarbeiten gesperrt. Und wir haben den Landkreis Neunkirchen B41. Zwischen Ottweiler und Neunkirchen hier Behinderung an einer Baustelle. Blitze haben wir noch, danke fürs Melden. Hier die neuesten drei. In Brebach in der Saarbrücker Straße, in Saarlouis in der Metzer Straße und auf der A8 Saarlouis Richtung Pirmasens in Höhe Heusweiler. Da wird auch geblitzt.
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0: Mit Simin Sadeghi, hallo. Und bei uns hören Sie wie immer das, was für Saarland wichtig ist, kompakt in einer Stunde. Ja, das war ein Brand, wie wir ihn lange im Saarland nicht hatten, in Hirzweiler, bei Illingen vor rund einem Monat. 18 Hektar haben da über 4 Tage lang gebrannt. Wie sieht's dort heute aus? Wir schauen gleich drauf.
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0: Carly Simon, You're So Vain auf SR3. Ja, wir erinnern uns dran an den heftigen Waldbrand vor, ja, rund einem Monat war das, bei Hirzweiler in Illingen. Dabei wurden ja so ungefähr 18 Hektar Wald zerstört. 4 Tage lang waren mehr als 1000 Feuerwehrleute im Einsatz und haben gegen die Flammen gekämpft. Die meisten davon ehrenamtlich. Wie sieht's dort heute aus? SR3-Reporterin Caroline Rayner ist hingefahren und hat sich umgeschaut.
1: Der Boden ist bedeckt mit Asche und Ruß. Wo früher Bäume standen, ragen verkohlte Baumstümpfe aus der Erde. Noch immer liegt ein leichter Geruch von Verbranntem in der Luft. An der Weberschleife, einem Wanderweg mitten im Wald bei Hirzweiler, sind die Folgen des Brandes noch deutlich zu sehen. Ein bedrückendes Bild findet Thomas Keller, Feuerwehr- und Gemeindesprecher der Gemeinde Illingen.
2: Bin ich eigentlich gebürtig von hier. Ich bin hier im Wald groß geworden. Und man dann sieht, dass der Waldbrand hier noch einiges zerstört hat, das ist schon kein schönes Bild, das man sieht. Sieht aus wie im Fernsehen von irgendwelchen Waldbränden sonst wo in Südeuropa, aber hier ist es vor der Haustür, ne?
1: Von den Flammen getroffen wurde zum Beispiel die sogenannte Bombenstrecke, eine Mountainbike-Strecke, die aus Artilleriebeschuss aus dem Zweiten Weltkrieg entstanden ist und viele Radfahrer anzieht. Doch die lassen sich nicht von dem Waldbrand vertreiben.
2: Was man auch hier sieht, ist, die Jugend nimmt sich auch ihr Wald wieder zurück, weil hier auf der Strecke wird wieder frisch gefahren im Mountainbike.
1: Auch der Bürgermeister von Inningen, Andreas Hübken, läuft mit gemischten Gefühlen durch das Gebiet. Für ihn zeigt der Brand nicht nur die Zerstörung, sondern auch, wie wichtig es ist, darüber zu sprechen.
3: Es ist ja schon so eine postapokalyptische Atmosphäre irgendwo, ne? Es ist alles schwarz, es ist verrußt, es ist kaum noch grün da. Und das nehmen viele gern als Motiv auch auf, um auch warnende Bilder irgendwo zu kreieren und zu zeigen, Mensch, wenn man nicht ordentlich mit unserem Planeten umgeht, dann passiert sowas immer häufiger.
1: Mitten im Wald hat ein Ort den Brand fast unbeschadet überstanden. Passenderweise auch ein Ort, an dem es um Klimaschutz und Nachhaltigkeit geht. Ein Themenweg rund um den eigenen ökologischen Fußabdruck.
3: Es gibt auch eine Stelle drin, da ist eine große Station mit so einer großen Bank und Aufenthaltsmöglichkeit, wo es auch um regenerative Energien geht, um Vermeidung von Elektroschrott. Und diese Stelle ist eigentlich fast wie ein Wunder, kaum berührt von dem Waldbrand. Also war zwar mittendrin, aber außer dass ein paar Hölzer irgendwie angeschwärzt sind, ist das komplett erhalten geblieben. Als hätte irgendjemand schützend die Hand auf den Themenweg gelegt.
1: Diese leicht angeschwärzten Hölzer sollen als Mahnmal für den Waldbrand erhalten bleiben. Denn neben all der Zerstörung hat das Feuer für den Bürgermeister auch etwas anderes sichtbar gemacht.
3: Man sieht die tiefe Verbundenheit mit der Heimat, mit dem Wald, ne? Also es ist unser Wald, eine tiefe Betroffenheit, eine hohe Emotionalität, aber auch eine hohe Hilfsbereitschaft dadurch. Und das gibt einem ein gutes Gefühl. Man sagt ja im Saarland immer so schön, es ist nicht so schlecht, dass es nicht für was gut ist. Es zeigt nochmal, unsere Gesellschaft ist intakt, man hilft und unterstützt sich.
0: Einen Monat nach dem Brand bei Hirzweiler in Illingen haben wir drauf geschaut, wie es der Fläche heute geht. Hoffen wir, dass der Wald sich schnell davon wiederholt. Und danke nochmal an dieser Stelle an alle, die dort im Einsatz waren.
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0: SR3 mit der Region am Nachmittag. Ja, das Saarland soll sich weiterentwickeln, wirtschaftlich. Vom Land der Autobauer und Zulieferer zu einem Standort, unter anderem für Pharmazie. Und dazu gehört natürlich auch Forschung. An der Uni des Saarlandes in Saarbrücken wurde deswegen heute eins von zwei Gebäuden des Helmholtz-Instituts für pharmazeutische Forschung eröffnet. 90 Millionen Euro werden da insgesamt investiert. SR-Wirtschaftsreporter Lars Ohlinger war bei der Eröffnung dabei. Lars, erklär doch mal, was wird genau in diesem Institut dann gemacht?
1: Ja, das ist schon 6-Etagen-Gebäude. Auf 3 Etagen werden dann Labore, beziehungsweise sind auch schon bezogen. Das habe ich mir jetzt gerade mal angeguckt vorhin. Und da ist man schon fleißig am Forschen und Arbeiten. 45 Mitarbeiter haben das Ehepaar Gulden mitgebracht halt. Und die forschen jetzt an einerseits Grundlagenforschung, wie man das halt so kennt, so von in Richtung Universitätsforschung, aber auch an neuen Medikamenten, zum Beispiel Antibiotika, werden da erforscht und wohl auch entwickelt.
0: Du hast das Ehepaar Gulden erwähnt, Professorenpaar. Das Gebäude wurde auch für die beiden errichtet. Erzähl nochmal, wer sind denn die?
1: Ja, genau, Tanja und Tobias Gulden. Die beiden forschen jetzt das erste Mal gemeinsam und arbeiten auch gemeinsam. Und das war auch ein Hauptgrund für die beiden, wirklich nach Saarbrücken zu kommen. Die kommen eigentlich aus Regensburg. Er war dann schon zum Beispiel an der TU München, aber auch zum Schluss an der TU in Dresden. Sie hat an der Universität in Saarbrücken geforscht und gearbeitet. Und die haben natürlich auch gemeinsame Kinder. Und dann haben sie gesagt, okay, wir möchten ganz gerne einfach gemeinsam arbeiten. Das war ein Grund, weswegen sie gekommen sind. Aber natürlich auch die neue Ausstattung, die neuen Labore, die neuen Techniken. Und natürlich haben die beiden auch Preise gewonnen. Das sind noch nicht so alt, sind aber auch nicht mehr so ganz Nachwuchsforscher, würde ich es mal so nennen halt. Aber zwei sehr nette Personen. Und ich glaube, die können den Standort, wenn es da jetzt richtig vorangeht, auch noch weiter forttreiben bzw. vorantreiben.
0: Du sprichst ja auch schon von Standort. Und das Saarland will ja auch zum Pharmaland werden. Mit der Ansiedlung von dem Pharmakonzern Vetter auf dem ehemaligen Ford-Gelände in Saarlouis, weiteren Pharmafirmen, die schon hier sind. Da ist das ja mit der Forschung und Entwicklung ein weiterer Baustein, den die Landesregierung vermutlich gerne hört.
1: Ja, da war ja heute auch die Ministerpräsidentin Anke Rehlinger da, aber auch Wirtschaftsminister Jürgen Barke. Die waren natürlich auch sehr froh, dass das vor allen Dingen sehr schnell vonstatten ging. Dieses neue Gebäude ist ja innerhalb von 22 Monaten, das ist wirklich sehr schnell von der Planung bis zur Eröffnung umgesetzt worden. Die Baukosten, die hat man auch einigermaßen eingehalten. Statt 23 wurden es 24,5 Millionen Euro. Das ist nicht viel für so viele Labore, für so viel Technik auch. Insofern ist man da schon stolz, guckt natürlich auch auf das Pharmaland. Aber zum Beispiel Vetter hast du gerade erwähnt, da ist ja recht wenig Forschung. Allerdings, wenn man jetzt neue Medikamente, Antibiotika zum Beispiel da entwickelt, dann ist natürlich vieles denkbar, auch vielleicht neue Ansiedlungen.
0: Zum Thema kurze Wege. Jetzt also ein neues Gebäude, das da in kürzester Zeit entstanden ist. Es wird ja an der Uni auch bald eins leer, und zwar das CISPA-Gebäude, wenn die nach St. Ingbert umziehen.
1: Ja, genau. Ich habe mich mit den Universitätspräsidenten Ludger Santen auch unterhalten, habe mich vor einem neuen Seminar- und Hörsaalgebäude getroffen. Das ist zum Beispiel ein großes Projekt auch. Vielleicht hören wir einfach mal, was er gesagt hat.
2: Ich glaube, wir haben eine gewisse Bedeutung in der deutschen Hochschullandschaft. Aber tatsächlich ist es so, dass wir in den letzten Jahren einiges gegen den Sanierungsstau hier auf dem Campus gemacht haben. Das beste Beispiel ist nebenan ein Bürogebäude, wo es einen Schwelbrand gab, was abgängig war und dann halt eben komplett saniert werden musste.
1: Ja, da hört man schon, da geht es voran auch. Da wird auch viel investiert. Zum Beispiel am Montag wird man das Zentrum für Biophysik einweihen. Oder besser gesagt vorstellen auch. Da werden auch rund 50 Millionen Euro, um genau zu sein, eher 49 Millionen Euro investiert halt. Zum CISPA kann man sagen, ja, wenn die Leute dort weggehen, wenn man wirklich nach St. Ingbert umzieht, dann wird man wahrscheinlich aus dem Meerwiesertalweg dann das rüberziehen auch, vielleicht sogar den Meerwiesertalweg aufgeben, hat mir der Ludger Santen gesagt. Das heißt also, da hat man schon eine Lösung und man will auch weiteres natürlich bauen an der Uni. Man sagt ja Sanierungsstau und deswegen glaube ich, dass auch die Universität des Saarlandes, da werden wir noch einige Überraschungen und vor allen Dingen viele Modernisierungen erleben.
0: An der Uni in Saarbrücken wurde das Helmholtz-Institut für pharmazeutische Forschung eröffnet. Ein zumindest von 2 Gebäuden. Und SR-Wirtschaftsreporter Lars Ohlinger hat uns erzählt, was genau dort gemacht wird. Vielen Dank, Lars.

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8: Es ist 16:30.
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8: Mit Dorothee Scharner.
10: Mutmaßlicher IS-Anhänger in Brandenburg festgenommen. Er soll Anschläge gegen aus seiner Sicht Ungläubige in Deutschland geplant haben. Laut Bundesanwaltschaft hat der Iraker im vergangenen Jahr bereits eine Kirche in Bremen ausgekundschaftet und sich eine Waffe besorgt. Auch habe er einen noch unbekannten Komplizen angeworben. Schwedens Ministerpräsident Kristersson tritt zurück. Hintergrund ist der knappe Sieg des bislang oppositionellen Mitte-Links-Lagers bei den Parlamentswahlen. Es kommt auf 176 Parlamentssitze. Kristerssons Regierungskoalition auf 173 Sitze. EVS hat PreZero zum zweiten Mal abgemahnt. Hintergrund sind die anhaltenden Probleme bei der Müllentsorgung im Saarland. Das beauftragte Unternehmen PreZero hat einen Maßnahmenkatalog vorgelegt, um die Rückstände zu beheben. Und neues Laborgebäude in Saarbrücken. Das ist heute am Helmholtz-Institut für pharmazeutische Forschung eröffnet worden. Dort sollen Medikamente entwickelt werden, unter anderem Antibiotika.
8: Manchmal sind Nachrichten herausfordernder. Ja. Auseinandertagen hatte ich vor einer Stunde auch. Danke, Doro.
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8: Und es ist blau-weiß an unserem saarländischen Himmel. Ein paar Wölkchen, aber die Sonne zeigt sich auch immer mal wieder. Das Ganze bei Temperaturen von 19 bis 23 Grad. Die Nacht wird teilweise kühl, bis 11 Grad geht's runter, hier und da. Es kann auch mal regnen, morgen Vormittag. Dann vielleicht noch die ein oder andere Regenwolke, die da im Himmel rumschwirrt. Und dann wird es eigentlich so wie heute trocken und spätsommerlich warm.
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8: Vorsicht auf der A8 Pirmasens Richtung Saarlouis zwischen Elversberg und dem Dreieck Friedrichsthal. Hier Gefahr durch Holzteile auf der Fahrbahn. Und wir haben die A620 Saarbrücken Richtung Saarlouis. Die Einfahrt Saarlouis-Mitte ist wegen Bauarbeiten gesperrt. Und der Landkreis Ottweiler meldet noch die B41 zwischen Ottweiler und Neunkirchen. Hier Behinderungen an der Baustelle. Saar-Pfalz-Kreis, das ist noch neu in Mimbach. In der Breitfurter Straße gibt es gerade Behinderungen durch eine Ölspur. Und Blitze haben wir auch noch. Danke fürs Durchgeben unter 0800 700 8000. Hier die neuesten. A8 Saarlouis Richtung Pirmasens in Höhe Heusweiler. In Merchweiler in der Eisenbahnstraße wird geblitzt. Und in Brebach in der Saarbrücker Straße.
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8: 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Ich freue mich, dass Sie dabei sind.
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0: Ich plaudere ein bisschen aus dem Nähkästchen. Immer wenn ich Meatloaf höre, dann denke ich daran, wie meine Mutter früher samstags immer lautstark geputzt hat bei uns zu Hause zu dieser Musik. Da bin ich immer sofort hellwach. Sie hoffentlich auch. Sie sind in der Region am Nachmittag auf SR3. Und wir schauen jetzt nach Merzig. Da wird ja seit über einem Jahr diskutiert, ob die Stadt eine Waldfläche verkaufen soll. Da geht es um 80 Hektar zwischen den Stadtteilen Merzig und Bessringen. Jetzt geht es in die entscheidende Phase. Die Angebote liegen auf dem Tisch, aber es gibt auch Widerstand dagegen durch eine Bürgerinitiative. Jimmy Both aus unserer Wirtschaftsredaktion hat den ganzen Ablauf begleitet. Wann könnte denn da ein Verkauf beschlossen werden, Jimmy?
1: Ja, nächsten Donnerstag ist die entscheidende Stadtratssitzung. Da steht das Thema auf der Tagesordnung. Vier Angebote sind bei der Stadt eingegangen. Nur eines liegt über dem gewünschten Kaufpreis von 2,6 Millionen Euro. Wie hoch genau es ist, dazu macht die Stadt keine Angaben. Die Verwaltung empfiehlt dem Rat, jetzt auch dieses Angebot anzunehmen.
0: Wir haben ja schon mehrfach drauf geschaut, aber für alle, die es nicht mitgekriegt haben, warum überlegt man dann überhaupt in Merzig ein Stück Wald zu verkaufen?
1: Die Kassen in Merzig sind, wie in vielen anderen Kommunen, auch ziemlich leer. Für Oberbürgermeister Markus Hoffeld ist das eine Gelegenheit, zusätzliches Geld einzunehmen.
2: Beispielsweise könnten wir im Bereich Waldbrandschutz einiges investieren oder aber insbesondere im Bereich Endausbau von Straßen. Dort haben wir einiges noch vor der Brust. Da könnte einiges dann in den nächsten Jahren auch umgesetzt werden. Also es bietet Chancen.
1: Als ein möglicher Verkauf des Waldes vor mehr als einem Jahr zum ersten Mal bekannt wurde, hat Hoffeld noch argumentiert, der Haushalt der Stadt Merzig sei nicht genehmigungsfähig. Das hat sich allerdings inzwischen erledigt. Der Haushalt 2026 wurde von der Kommunalaufsicht genehmigt, trotz des Fehlbetrags von fast 17 Millionen Euro. Die 2,6 Millionen Euro oder vielleicht auch ein bisschen mehr, die man da jetzt zusätzlich einnehmen könnte, können das natürlich nicht ausgleichen. Und sie sind ja einmalig. Nächstes Jahr gibt es die nicht mehr. Einen nachhaltigen finanziellen Effekt hätte so ein Verkauf dann sicherlich nicht. Übrigens will die Stadt dann auch keine weiteren Waldflächen mehr verkaufen.
0: Ich habe ja schon gesagt, es hat sich eine Bürgerinitiative gegen den Verkauf gegründet. Woran stören die sich genau?
1: Ja, von Anfang an haben sich einige Merziger Bürgerinnen und Bürger und der NABU gegen einen Verkauf ausgesprochen. Die Bürgerinitiative stört sich im Moment vor allem an der Geschwindigkeit, mit dem dieses ganze Verfahren jetzt abläuft. Kaum sei das letzte Gutachten fertig gewesen, wolle die Verwaltung das durchbringen. Letzte Woche Hauptausschuss und Ortsrat, am Montag noch ein Ortsrat und dann schon Donnerstag der Stadtrat. Der Vorsitzende der Bürgerinitiative Jörg Konrad drückt das so aus.
3: Da ist ein Ziel dahinter, keine Bürgerbeteiligung, schnell über die Bühne bringen, Privatisierung dieses gemeinsamen Eigentums der Bürgerschaft hier in Merzig. Und das ist eigentlich ein Desaster. Und es kann natürlich auch zur Folge haben, dass so etwas landes- oder eventuell auch in den umliegenden Bundesländern als Blaupause dienen könnte.
1: Der Wald solle im Besitz der Öffentlichkeit bleiben. So könne garantiert werden, dass er über Generationen erhalten bleibe, sagt die Bürgerinitiative. Allerdings muss man auch sagen, dass das Konzept des wahrscheinlichen Käufers eine naturnahe Nutzung vorsieht. Von Urwald ist die Rede. Und alle Menschen können auch weiterhin den Wald betreten. Ob diese Zusage auch über Generationen hinweg eingehalten wird, wenn der Wald dann Privateigentum wäre, ist natürlich eine andere Frage.
0: Dank dir, Jimmy Both aus unserer Wirtschaftsredaktion. Wir haben darüber gesprochen, dass Merzig einen Teil des Waldes verkaufen will.
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0: Bei uns auf SR3 wird es jetzt kauzig im Programm. Wir sprechen über den Steinkauz. Ist ja eine Eulenart. Und damit Sie sich eine Vorstellung machen können, wie der klingt, habe ich im Netz eine Aufnahme von ihm gefunden. Klingt jetzt nicht so super toll, aber ungefähr so. Irgendwie schon süß. Leider gibt es von den Steinkäuzen immer weniger, bei uns im Saarland auch. Die Bestände gehen in Mitteleuropa insgesamt seit Jahrzehnten zurück. In Hüttichweiler, da tut eine Initiative was dagegen. Dort wurden am Wochenende junge Vögel ausgesiedelt. Und Emil Mura berichtet darüber.
1: Braun-weiß geschecktes Gefieder, ein gekrümmter Schnabel und gelbe Augen mit schwarzen Pupillen. So sehen sie aus, die 12 Steinkäuze, die gleich in die Freiheit entlassen werden sollen. Jetzt flattern sie noch in einer Voliere herum, einem etwa 4x2 Meter großen Drahtkäfig nahe des Zeisweiler Hofes in Hüttichweiler. Auf Initiative einer Interessengemeinschaft aus Falknern, dem Neunkircher Zoo und der Ligue Nord, wurden sie herangezüchtet. Die Käuze stammen von verschiedenen Elternpaaren, damit sie sich gesund vermehren können. So viel Trubel wie heute sei ungewohnt für die Tiere, erklärt Falkner Giuseppe Rino aus Merchweiler.
2: So, jetzt passiert was, weil wir bleiben mal raus. Gucken Sie, was da drin ist. Gucken wir da rein. Alle kommen raus, komm, alles gut. Das ist doch viel zu eng für dich, ne? Komm mal raus, Mensch. Komm raus, Mensch, jetzt hier kommt, passiert nichts. Alles gut.
1: Dass die jungen Steinkäuze so zurückhaltend sind und sich verstecken, könnte neben dem Dutzend Menschen auch mit einem anderen Grund zu tun haben. Einem Grund, der die ganze Planung über den Haufen wirft und in der Luft sein Unwesen treibt. Uli Heinz von der Landschaft für Industriekultur Nord erklärt, um welches Problem es sich handelt.
3: Gestern hat sich einer der potenziellen Beutegreifer hier eingestellt, nämlich ein Sperber. Und der hat die Tiere entdeckt hier in der Voliere. Das heißt, er wird jetzt, ohne dass wir das mitbekommen, in der Nähe ständig hier sein und darauf geradezu warten. Und deswegen ist die Planänderung die, dass wir jetzt die Tiere erst heute Abend nach Einbruch der Dunkelheit tatsächlich entlassen, wenn Sperber und die Beutegreifer drumherum zu Bett gegangen sind.
1: Seit vielen Jahrzehnten geht die Zahl der Steinkäuze in Mitteleuropa zurück, weil sie immer weniger natürliche Nistplätze finden, zum Beispiel die Kronen alter Obstbäume. Die Landschaft für Industriekultur Nord hat in den vergangenen Jahren wieder Flächen geschaffen, die den Käuzen Lebensraum bieten können. Daher der Versuch der Auswilderung. Knapp 4 Stunden später hat sich die Sonne herabgesenkt und mit Anbruch der blauen Stunde sinkt die Gefahr für die Steinkäuze, durch den Sperber getötet zu werden. Das Falkner-Ehepaar Rino ist zur Voliere zurückgekehrt und startet einen neuen Anlauf. Offenbar fühlen sich die Käuze in der Voliere so wohl, dass sie von der Freiheit erst überzeugt werden müssen.
2: Es wird ein bisschen schwierig sein. Eieieiei, einer ist raus. 2. Na komm mal, Schatz, geh du raus.
1: In der Umgebung hat Giuseppe Rino weitere Nistkästen aufgehängt, in die sich die Käuze zurückziehen können. Die ersten Tage, erklärt der Falkner, seien die kritischsten.
2: Ein paar Tage lasse ich Schub, dass ich vielleicht Futter finde. Und oben drauf kommen noch mal Futter. Ich habe hier noch dran und noch so ein Brett gemacht, da kommt Futter drauf. Da in die Kästen ist Futter dran. Da ist sowieso schon eigentlich schon mal rein gemacht. Eventuell, also wie gesagt, die brauchen mindestens 3-4 Tage, bis sie klarkommen.
1: Eines der Elternpaare verbleibt in der Voliere. Das soll dazu führen, dass die Vögel im näheren Umfeld bleiben und so auch weiter von den Falknern beobachtet werden können.
0: Schön. Na komm, mein Schatz. Das zu einem kleinen Steinkauz sagen. Wie schön. Wir haben geguckt und zwar nach Hüttichweiler. Da wurden Steinkäuze ausgesiedelt. In Mitteleuropa werden es immer weniger und eine Initiative, die wir gerade kennengelernt haben, die macht was dagegen. Das ist doch ein schönes Projekt. Und damit beschließen wir die Region am Nachmittag. Semin Sadeghi, das bin ich. Ich sage Tschüss und übergebe das Mikrofon gerne an meinen Kollegen André Werner. Und der nimmt Sie mit in unseren SR3 Feierabend. Und ich sage Tschüss und einen schönen Abend für Sie.

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12: 17 Uhr. Trotz Drohungen aus den USA streben Kanada und die EU eine neue Allianz an. Der kanadische Premierminister Carney sprach bei einer Rede im EU-Parlament von einer Wahlverwandtschaft zwischen Kanada und der EU. Angesichts der Kritik von US-Präsident Trump an der Vertiefung der EU-kanadischen Partnerschaft verbat Carney sich jegliche Einmischung in die Außen- und Handelspolitik seines Landes. Andreas Meyer-Feist für SR Info.
13: Kanada hatte schon in der Vergangenheit die schwer berechenbare Handelspolitik des US-Präsidenten zu spüren bekommen und sucht nach Wegen, die starke wirtschaftliche Abhängigkeit von den USA zu verringern. Freiheitlich-demokratische Mächte müssten enger zusammenarbeiten, um sich gegenüber den großen Weltmächten zu behaupten, forderte Mark Carney in Straßburg.
12: Als mögliche Bereiche für die Zusammenarbeit nannte der kanadische Premier kritische Mineralien, Verteidigungsindustrie, künstliche Intelligenz, Energiesicherheit und Raumfahrt. Von der Leyen hatte gestern unter anderem eine Technologieallianz sowie eine gemeinsame Arktispolitik mit Kanada angekündigt. Nach der Zusammenlegung von RTL Deutschland und Sky sollen bis Ende nächsten Jahres weitere 500 Stellen in beiden Unternehmen gestrichen werden. Nach Angaben von RTL soll der überwiegende Teil bereits in diesem Jahr abgebaut werden. Erst Ende 2025 waren rund 600 Stellen im Zuge von Sparmaßnahmen weggefallen. Eine Sprecherin teilte mit, der Stellenabbau solle sozialverträglich und in enger Abstimmung mit den zuständigen Betriebsräten erfolgen. Auslaufende Verträge sollen demnach teilweise nicht verlängert und freie Stellen nicht mehr nachbesetzt werden. Die Polizei warnt vor einer neuen Betrugsmasche im Messenger-Dienst WhatsApp. Nach Angaben der Polizei geben sich Kriminelle mit einem gehackten Account als Tochter, Sohn, Freundin oder Bekannter aus. Sie bitten darum, in WhatsApp einen Link anzuklicken oder einen QR-Code zu scannen und anschließend eine Geräteverknüpfung zu bestätigen. Wer gutgläubig einwillige, so die Experten, verknüpfe sein eigenes WhatsApp-Konto mit dem Smartphone des Täters. Kriminelle können dann im Namen des ahnungslosen Opfers mit dessen Kontakten chatten und diese zum Beispiel um eine Überweisung bitten. Der Entsorgungsverband Saar EVS hat vergangene Woche das Subunternehmen PreZero zum zweiten Mal abgemahnt. Hintergrund sind die anhaltenden Probleme bei der Müllentsorgung. Einzelheiten von Angelina Horosun.
14: Laut EVS-Sprecher Tim Peiler hat PreZero bereits auf die erneute Abmahnung reagiert und einen Maßnahmenkatalog vorgelegt, um die Rückstände zu beheben. Einzelheiten nannte er nicht. Der Konflikt mit PreZero besteht seit spätestens Ende Juli, seitdem ist dem EVS bekannt, dass wochenlang Bio- und Restmülltonnen nicht geleert worden sind. Davon betroffen waren unter anderem Freisen, Illingen und Ottweiler. Nach der zweiten Abmahnung ist rechtlich auch eine fristlose Kündigung des Vertrags mit PreZero möglich. Das Unternehmen selbst äußerte sich auf SR-Anfrage bisher nicht.
12: In den kommenden Wochen wird die EVS nach eigenen Angaben beobachten, ob die von PreZero getroffenen Maßnahmen wirksam sind. Am Saarbrücker Helmholtz-Institut für pharmazeutische Forschung ist heute ein neues Laborgebäude eröffnet worden. Dort sollen Medikamente entwickelt werden. Das sechsstöckige Gebäude wurde in knapp 2 Jahren gebaut. Zugleich wurde der Grundstein für ein weiteres Laborgebäude gelegt. Der Neubau soll 2029 fertig werden. Insgesamt investieren Bund, Land und EU fast 90 Millionen Euro in den Ausbau des Saarbrücker Standorts. Künftig sollen in den neuen Laborgebäuden mehr als 300 Forscher arbeiten. Das waren die Nachrichten mit René Jacqueline Möhler. 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
15: Heute Nachmittag gibt es so einen Mix aus Sonnenschein und Wolken. Mit Regen müssen wir nicht rechnen. Es gibt 19 Grad im St. Wendeler Land bis 23 Grad heute an Saar und Mosel, zum Beispiel in Rehlingen. Dazu mäßiger Wind im Hochwald, auch mal frische Böen. Die Nacht zeigt uns dann ab und zu die Sterne. Wir sehen ein paar Wolken allerdings auch. In der zweiten Nachthälfte können dann auch ein paar

0: Die Aussichten am Samstag und Sonntag jeweils meist trockenes Wetter, dazu Quellwolken und Sonnenschein im Mix und höchste Werte von 20 bis 24 Grad.
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0: A620 Saarbrücken Richtung Saarlouis. Die Einfahrt Saarlouis Mitte ist wegen Bergungsarbeiten gesperrt. Im Landkreis Neunkirchen auf der B41 zwischen Ottweiler und Neunkirchen Behinderungen an der Baustelle. Das dauert noch eine Weile. Im Saarpfalzkreis in Mimbach in der Breitfurter Straße zurzeit Behinderungen durch eine Ölspur. Und die neuesten Blitzer stehen in Merchweiler in der Eisenbahnstraße, in Saarlouis in der Metzerstraße und auf der A8 Saarlouis Richtung Pirmasens in Höhe Heusweiler. 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
0: Mit André Werner, hallo, einen schönen Start in den Donnerstagabend wünsche ich. Wir starten musikalisch mit einem Song aus der sogenannten British Invasion. Das war ja die Zeit, als vor allem viele britische Bands in den USA super erfolgreich waren, allen voran natürlich die Beatles. Aber es gab noch andere Künstler und Bands, zum Beispiel auch The Zombies. Und The Zombies haben damals im Jahr 1964 einen Titel rausgebracht, der klang schon so ein bisschen anders als die anderen Songs aus der Beat-Szene. Alles eher in einem dunklen und vielleicht leicht depressiven Sound, im ungewöhnlichen Mollton. Ja. Hat trotzdem geklappt, war ein Riesenhit, vor allem in den USA. Jetzt bei uns, She's Not There.
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0: Sie schaut von oben auf uns herab, die gute Dolly Parton. Here you come again auf SR3 Saarlandwelle.
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0: Ja, und die Sicht von da oben ist im Moment ja ganz gut. Die Sonne scheint, heute auch noch mal ein paar Quellwolken. Und der Sommer ist ja fast vorbei. Laut dem Deutschen Wetterdienst gab es im Saarland übrigens in diesem Jahr gleich 3 Orte, die alle den letzten Hitzetagrekord gebrochen haben. Ein Hitzetag ist also ein Tag mit 30 Grad oder mehr. Und von denen gab es in Saarbrücken-Burbach 56 Tage, in Neunkirchen-Wellesweiler 53 Tage und in Perlnennig 51 Tage. Und damit lagen alle diese 3 Orte über dem bisherigen Rekord von 44 Hitzetagen aus dem Jahr 2022. Das war damals übrigens in Saarbrücken-Burbach. Und selbst im eher kühleren Nordsaarland in Tholey reicht es in diesem Sommer noch für 33 Hitzetage mit 30 Grad oder mehr. Nächste Woche Mittwoch, am 23. September, ist offizieller Herbstanfang und Joachim Pütz ist uns zugeschaltet. Joachim, solche Hitzetage werden wir voraussichtlich nicht mehr bekommen, oder? Können sich diese Zahlen noch weiter verändern?
2: Ja, Hitzetage, also wie du es schon sagtest, mit 30 Grad und mehr sind im September, selbst im Oktober durchaus noch möglich. Mhm. Aber diese Rekorde, die du gerade genannt hast, das waren ja Ergebnisse von Hitzewellen, die wirklich länger andauern. Hitzewellen, das ist eher unwahrscheinlich, aber mal so ein Tag, wo nochmal die 30-Grad-Marke geknackt werden kann, das ist durchaus noch im Rahmen des Möglichen. Allerdings in der Zukunft, die ich noch überblicken kann, nicht. Da bleibt es eher, ich würde mal sagen, mäßig warm mit meistens so knapp unter oder knapp über 20 Grad. Das ist auch morgen der Fall. Mhm. Im Moment haben wir ja noch viel Sonnenschein, der Tag geht doch recht freundlich zu Ende. So in der zweiten Nachthälfte, da kommt dann ein bisschen Regen ins Land und morgen Vormittag, da ziehen diese Regenwolken ziemlich schnell übers Bliesgau ab und dann haben wir wieder einen Wechsel aus Sonne und Quellwolken, bleibt auch trocken, ist allerdings ein bisschen windig morgen und wie schon gesagt, 18 Grad im Hochwald bis 22 Grad an Mosel und Saar.
0: Und auch, wie du schon meintest, auch in den nächsten Tagen keine 30 Grad mehr.
2: Nee, es wird am Wochenende allerdings wieder ein bisschen wärmer mit so bis 24 Grad. Also da trennt uns schon noch einiges von der 30. Aber das Wetter recht freundlich. Wir haben so einen trockenen Wechsel aus Sonne, mal mehr, mal weniger Wolken. Also ein Wetter, das durchaus eine Menge Sonnenschein im Angebot hat. Und ehrlich gesagt, 20 bis 24 Grad sind mir lieber als über 30 Grad.
0: Ich glaube, damit bist du nicht ganz allein, Joachim. Ich danke dir, wir hören uns morgen wieder.
2: Bis morgen.

0: Schöner Titel von Leonie auf SR3, By Your Side in My Mind. Ursula von der Leyen will Kanada enger an die Europäische Union binden, mit so einer Art Sondermitgliedschaft. Heute gab es eine Antwort auf den Vorschlag der EU-Kommissionschefin von Kanadas Premier Mark Carney, der ebenfalls im EU-Parlament sitzt. Er sehe ziemlich viel Potenzial, sagt er, zuallererst bei einer Teilnahme an EU-Programmen, zum Beispiel wie Erasmus oder Horizon. Aber seine Ideen gehen sogar noch ein ganzes Stück weiter. Andreas Meyer-Feist berichtet für SR3.
1: In seiner Rede sprach er von fast unbegrenzten Möglichkeiten, wie Europa und Kanada noch enger zusammenarbeiten könnten.
2: An overwhelming majority of Canadians support much closer ties with Europe.
1: Die überwältigende Mehrheit der Kanadier befürworte deutlich engere Beziehungen zu Europa. Carney sprach von einer einzigartigen Sicherheits- und Wirtschaftsallianz. Er begrüßte einen Vorschlag von Ursula von der Leyen. Die EU-Kommissionschefin hatte gestern ebenfalls im EU-Parlament ein besonderes Angebot gemacht. Kanada könne durch ein neu gedachtes Partnerschaftsmodell eng mit der EU verbunden werden. Nun gab es auf diesen Vorschlag eine positive Antwort.
2: Europe and Canada are stronger together.
1: Europa und Kanada seien gemeinsam stärker, erklärte der kanadische Premier im Europaparlament.
2: It's about the freedoms we must fight for every day, because sovereignty requires resilience, the ability to withstand shocks.
1: Europa und Kanada müssten gemeinsam um Freiheiten kämpfen. Souveränität erfordere Widerstandskraft, die Fähigkeit, Erschütterungen standzuhalten. Indirekt ging Carney damit auch auf die Ereignisse der vergangenen Nacht ein.
2: Canadians are united. No one is going to dictate our culture or with whom we can strike agreements internationally. Thank you.
1: Niemand wird uns unsere Kultur diktieren oder bestimmen, mit wem wir internationale Abkommen schließen dürfen. Donald Trump hatte sich gegen Ursula von der Leyens Vorschlag ausgesprochen, Kanada zum ersten assoziierten Mitglied der EU zu machen. Der US-Präsident reagierte in der vergangenen Nacht mit einer unpräzisen Drohung. Falls er dies als feindseligen Akt empfinden sollte, würde er hohe Zölle verhängen oder den Handel mit Europa in vielen Bereichen einstellen. Kanada hatte schon in der Vergangenheit die schwer berechenbare Handelspolitik des US-Präsidenten zu spüren bekommen und sucht nach Wegen, die starke wirtschaftliche Abhängigkeit von den USA zu verringern.
2: I'm not proposing a third block in order to become a great power rival only with better manners.
1: Ich schlage keinen dritten Block als Weltmacht vor. Eine Weltmacht lediglich mit besseren Manieren, rief der kanadische Premier. Ursula von der Leyen lachte laut. Die entscheidende Frage bleibt aber, wie soll sich die Zusammenarbeit zwischen beiden Seiten entwickeln?
3: Let's do more. We all benefit.
1: Lassen Sie uns mehr tun, wir alle profitieren davon. EU-Parlamentspräsidentin Roberta Metsola begrüßte Carneys Vorschläge für ein neues Miteinander. Bei der künstlichen Intelligenz, bei kritischen Rohstoffen, bei der Energiewende, aber auch bei der Verteidigung, beim Handel und bei den Finanzen. Ein zentrales Motiv seiner Rede blieb aber der Widerstand gegen wirtschaftliche Erpressung. Kanada und die EU seien keine Schönwetter-Alliierten, die nach dem Prinzip handeln, einer gewinnt, einer verliert.
0: Andreas Meyer-Feist für SR3 Saarlandwelle. Eine Art Sondermitgliedschaft in der EU für Kanada. Ursula von der Leyen hat als Kommissionspräsidentin einen solchen Vorschlag gemacht. Der kanadische Premier Carney findet das auch mit Blick auf Trump nebenan ziemlich interessant. Ob es aber wirklich dazu kommt, ist unklar. Zudem hat Trump ja auch schon mit hohen Strafzöllen gedroht. Sollten sich die EU und Kanada wirklich enger zusammenschließen und er sich dabei irgendwie komisch fühlen.

0: Huey Lewis and the News, Do You Believe in Love? Auf SR3 Saarlandwelle, 17.30 Uhr ist es.
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0: Mit Semin Sadeghi.
2: Wahlverwandtschaft zwischen Kanada und EU. So nannte der kanadische Premierminister Carney die Beziehungen bei einer Rede im EU-Parlament. Angesichts der Kritik von US-Präsident Trump an der Vertiefung der EU-kanadischen Partnerschaft verbat Carney sich jegliche Einmischung in die Außen- und Handelspolitik seines Landes. Neue Betrugsmasche auf WhatsApp, davor warnt die Polizei. Demnach geben sich Kriminelle mit gehackten Accounts als Tochter, Sohn, Freundin oder Bekannten aus. Sie bitten darum, einen Link anzuklicken oder einen QR-Code zu scannen. Dabei könnte das eigene Konto mit dem Smartphone des Täters verknüpft werden. EVS hat PreZero zum zweiten Mal abgemahnt. Hintergrund sind die anhaltenden Probleme bei der Müllentsorgung im Saarland. Das beauftragte Unternehmen hat einen Maßnahmenkatalog vorgelegt, um die Rückstände zu beheben. Und neues Laborgebäude in Saarbrücken. Das ist heute am Helmholtz-Institut für pharmazeutische Forschung eröffnet worden. Dort sollen Medikamente entwickelt werden, unter anderem Antibiotika.
0: Dankeschön, Semin. Ausführliche Nachrichten gibt's wieder um 18 Uhr.
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0: Es gibt Wolken und ein bisschen Sonnenschein. Es bleibt meist trocken. Dazu gibt es 19 Grad im St. Wendeler Land, zum Beispiel in Nohfelden. 23 Grad heute an Saar und Mosel, zum Beispiel in Rehlingen. In der Nacht ist es noch aufgelockert oder klar. Vom Hochwald und der Mosel her breiten sich dann langsam dichte Wolken aus. In der zweiten Nachthälfte bringen die auch etwas Regen oder Nieselregen. Gegen morgen früh gibt es dann schon wieder Auflockerungen. Dazu 14 bis 11 Grad. Der Freitag startet dann erst einmal noch mit ein paar Regenwolken aus der Nacht. Danach gibt es aber häufiger Sonnenschein. Am Nachmittag gibt es dann wieder so einen Wechsel aus Sonnenschein und Quellwolken, wie wir das diese Woche schon häufiger hatten. Mit Regen müssen wir dann nicht mehr rechnen. Und wir bekommen 18 Grad im Hochwald und 22 Grad an Saar und Mosel.
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0: A620 Saarbrücken Richtung Saarlouis. Die Einfahrt Saarlouis Mitte ist wegen Bergungsarbeiten gesperrt. Im Landkreis Neunkirchen auf der B41 zwischen Ottweiler und Neunkirchen gibt es Behinderungen an der Baustelle. Das dauert noch ein bisschen. Im Saarpfalzkreis in Mimbach in der Breitfurter Straße zurzeit Behinderungen durch eine Ölspur. Die neuesten Blitzer stehen am Ortsausgang Winterbach in Richtung St. Wendel, in St. Ingbert in der Poststraße und in Merchweiler in der Eisenbahnstraße. 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
0: Mit André Werner, hallo zusammen. Ich durfte ihn, ich bin wirklich stolz drauf, 2008 war es, glaube ich, wirklich mal interviewen. Da war ich Reporter und er war Trainer in Dortmund. Jürgen Klopp, genau, jetzt ist er neuer Bundestrainer und heute hat er seinen ersten Kader nominiert. Und SR3-Sportreporter Philipp Hofmeister findet, Klopp macht sich gut und er tut gut. Seinen Kommentar haben wir gleich.
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0: Katzenjammer und Cherry Pie hier auf SR3 Saarlandwelle. Ich habe ihn 2008, oh Gott, das ist schon so lange her, als frischen BVB-Trainer getroffen und interviewen dürfen und habe noch gedacht, cooler, stabiler Typ, wortgewandt, ziemlich locker, aber auch mal kämpferisch, wenn es sein muss. Und jetzt startet eine neue Ära für Jürgen Klopp als neuer Fußball-Bundestrainer. Kommende Woche stehen die ersten Länderspiele unter Klopp an. Seine Premiere feiert Klopp dann in Amsterdam gegen die Niederlande. Dafür und für die weiteren drei nächsten Duelle hat der Bundestrainer heute auf dem DFB-Campus in Frankfurt seinen ersten Kader bekannt gegeben. Und Philipp Hofmeister findet in seinem Kommentar für SR3, er macht sich gut und er tut gut, der neue Bundestrainer.
1: Typen wie Jürgen Klopp fehlen diesem Land. Sie fehlen auch im Fußball seit vielen Jahren bei der allzu oft bräsigen, wenig greifbaren Nationalmannschaft. Die steht vor ihrem gefühlt 12. ausgerufenen Neustart seit dem WM-Titel 2014. Diesmal aber ist etwas anders. Die Glaubwürdigkeit ist deutlich höher, weil vorne auf dem Podium des DFB-Campus in Frankfurt und bald dann auch unten auf der Trainerbank ein Mann sitzt, dem man das abnimmt, was er sagt. Jürgen Klopp ist kein Magier, aber er verkörpert die Mischung aus Klarheit, Emotionalität, Realismus und Optimismus, nach der sich nicht nur die Fußballfans in Deutschland so sehr sehnen. Und er ist in der Lage, all das verbal so zu verpacken, dass es alle sofort packt und dass ihn jeder versteht. Klopp sieht entgegen der öffentlichen Meinung keine große Leere am Ende dieses desillusionierenden WM-Sommers, sondern viele hungrige Talente, die ihm Spaß bereiten. Den Fokus aufs Gute zu legen, darauf, was man hat, anstatt über das zu jammern, was man nicht hat, ist ein zentrales Thema des Bundestrainers, ganz bewusst von ihm auch politisch-gesellschaftlich weitergedreht und als Appell an die ganze Republik platziert. Mit Mut und Überzeugung, aber ohne Realitätsverweigerung raus aus der omnipräsenten Tristesse. Einen wie Jürgen Klopp, den könnte das Land derzeit so ziemlich überall gebrauchen. Blöderweise ist er jetzt aber erstmal Bundestrainer.
0: Ein Kommentar für SR3 Saarlandwelle von Philipp Hofmeister. Das hier ist Musik von Stefan Wagershausen zusammen mit Alice. 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Achtung, da ist heiß.

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Bryan Adams und Melanie C, When You're Gone auf SR3 Saarlandwelle. 17:05 ist es, gleich hier bei uns geht es um 18 Uhr weiter mit der SR Info Rundschau. Und da geht es unter anderem um eine große Investition. Fast 90 Millionen Euro werden am Saarbrücker Campus investiert. Ein Laborgebäude wurde da schon eröffnet heute und für einen weiteren Forschungsbau ist da schon ein Grundstein gelegt worden. Was da genau geplant ist, darüber und auch über weitere Nachrichten erfahren wir gleich. Alle Details in der SR-Info-Rundschau. Das ist noch Dion and the Belmonts, The Wanderer.

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8: Um 18 Uhr mit Dorothee Scharner. Und das sind die Themen des Tages. Einmal Neueröffnung, einmal Grundsteinlegung, Erweiterung an der Saarbrücker Uni. Probleme bei Müllentsorgung im Saarland. EVS mahnt Subunternehmen ab. Und Anschlag auf Kirche geplant, mutmaßlicher Islamist festgenommen. Das Wetter. Nachts kommt etwas Regen auf, morgen ab Mittag wieder trocken und freundlich. Am Helmholtz-Zentrum für pharmazeutische Forschung, HIPS, auf dem Saarbrücker Campus tut sich was. Ein Laborgebäude wurde heute neu eröffnet. Für einen weiteren Forschungsbau ist der Grundstein gelegt worden. Insgesamt werden fast 90 Millionen Euro investiert. SR3-Reporter Lars Ohlinger.
9: Das 6-stöckige neue Forschungsgebäude am Rande des Universitätscampus wurde in nur 22 Monaten errichtet und die Baukosten laut Helmholtz-Institut nur leicht überschritten. In den Laboren entwickelt nun das vorher in Leipzig und Dresden forschende Professoren-Ehepaar Gulda neue Medikamente, auch Antibiotika. Wichtiger Grund für den Wechsel der Forscher samt ihren Mitarbeitern nach Saarbrücken waren auch die neuen Labore und Technikeinrichtungen. Und die pharmazeutische Forschung soll weiter wachsen in Saarbrücken. Dafür wurde zusammen mit Ministerpräsidentin Rehlinger heute der Grundstein gelegt. Im Jahr 2029 soll ein weiteres Laborgebäude des Helmholtz-Instituts eröffnen. In den Bauten sollen dann mehr als 300 Forscher arbeiten.
8: Schon zum zweiten Mal hat der Entsorgungsverband Saar EVS vergangene Woche das Subunternehmen PreZero abgemahnt. Hintergrund sind die anhaltenden Probleme bei der Müllentsorgung. Einzelheiten von SR3-Reporterin Angelina Horosun.
10: Laut EVS-Sprecher Tim Peiler hat PreZero bereits auf die erneute Abmahnung reagiert und einen Maßnahmenkatalog vorgelegt, um die Rückstände zu beheben. Einzelheiten nannte er nicht. Der Konflikt mit PreZero besteht seit spätestens Ende Juli. Seitdem ist dem EVS bekannt, dass wochenlang Bio- und Restmülltonnen nicht geleert worden sind. Davon betroffen waren unter anderem Freisen, Illingen und Ottweiler. Nach der zweiten Abmahnung ist rechtlich auch eine fristlose Kündigung des Vertrags mit PreZero möglich. Das Unternehmen selbst äußerte sich auf SR-Anfrage bisher nicht.
8: In den kommenden Wochen wird der EVS nach eigenen Angaben beobachten, ob die von PreZero getroffenen Maßnahmen wirksam sind. Nach dem schweren Raubüberfall in Fischbach-Kamphausen hat die Staatsanwaltschaft eine Belohnung über 2000 Euro für Hinweise ausgelobt. Bei dem Überfall am 17. Juni hatten mehrere Täter mit zwei Geländewagen einen Geschäftsmann gestoppt. Sie stahlen eine Geldtasche mit einem hohen fünfstelligen Betrag aus seinem Auto. Anschließend flüchteten sie. Eines der Fluchtfahrzeuge wurde später beim Forsthaus Neuhaus gefunden. Die Polizei sucht vor allem nach möglichen Zeugen, die sich in der Nähe des Tatortes aufgehalten hatten. Ein Altenpfleger ist heute vom Saarbrücker Landgericht wegen Vergewaltigung einer Patientin zu einer Freiheitsstrafe von 5,5 Jahren verurteilt worden. Der 37-Jährige hat sich demnach Anfang vergangenen Jahres insgesamt dreimal an der damals 60 Jahre alten Frau vergangen. SR3-Reporter Thomas Gerber.
3: In dem Prozess stand Aussage gegen Aussage. Trotz einiger, vor allem zeitlicher Widersprüche hielt das Gericht die Schilderung der Übergriffe durch die Frau aber für glaubhaft. Auch sei sie trotz einer Hirnerkrankung aussagetüchtig und habe kein Motiv, den 37-Jährigen, zu dem sie eigentlich ein freundschaftliches Verhältnis hatte, zu belasten. Zudem habe es Indizien gegeben, die gegen ihn gesprochen hätten, insbesondere eine, wie es hieß, eindeutige DNA-Spur an einem Schmuckstück, das als Sexspielzeug zum Einsatz gekommen sei. Außerdem sprach die Vorsitzende Richterin von dem auffälligen Umstand, dass der Angeklagte immer wieder den Dienst mit seiner Lebensgefährtin getauscht hatte und so im Wohnbereich des Opfers gearbeitet habe. In der Gesamtschau spreche all dies für die Schuld des Angeklagten. Der hatte die Taten bestritten, nahm das Urteil kopfschüttelnd entgegen. Sein Verteidiger hatte Freispruch beantragt und kündigte Revision an.
8: Das Urteil des Saarbrücker Landgerichts gegen einen saarländischen Apotheker wegen Steuerhinterziehung ist rechtskräftig. Der Bundesgerichtshof hat die Revision als unbegründet verworfen. Der Apotheker muss damit die gegen ihn verhängte Haftstrafe von 5 Jahren antreten. Der Mann war verurteilt worden, weil er nach der Überzeugung des Gerichts rund 3 Millionen Euro an Steuern zu wenig gezahlt hatte. Dazu hatte er laut Gericht in Luxemburg ein Geflecht von Scheinfirmen aufgebaut, um Rabatte beim Medikamenteneinkauf vor dem Fiskus zu verschleiern. Die Polizei warnt vor einer neuen Betrugsmasche im Messenger-Dienst WhatsApp. Nach Angaben der Polizei geben sich Kriminelle mit einem gehackten Account als Tochter, Sohn, Freundin oder Bekannter aus. Sie bitten darum, in WhatsApp einen Link anzuklicken oder einen QR-Code zu scannen und anschließend eine Geräteverknüpfung zu bestätigen. Wer gut

0: Der 20-Jährige wurde heute durch Spezialkräfte in Eberswalde im Landkreis Barnim festgenommen. Der Mann ist irakischer Staatsangehöriger. Der Generalbundesanwalt beschuldigt ihn, im Frühjahr des vergangenen Jahres mit weiteren Personen einen Anschlag auf eine Kirche in Bremen geplant zu haben. Die Kirche soll er vor Ort ausgekundschaftet haben. Dafür soll der Mann sich eine Schusswaffe besorgt und eine weitere bisher noch unbekannte Person angeworben haben. Außerdem soll er nach Überzeugung der Ermittler versucht haben, eine terroristische Vereinigung zu gründen. Diese sollte offenbar nach seinen Vorstellungen dem sogenannten Islamischen Staat angegliedert werden. Wie der Generalbundesanwalt mitteilt, soll der 24-Jährige die Ideologie des IS teilen. Nach Informationen des ARD-Hauptstadtstudios stand kein Anschlag unmittelbar bevor.
1: Bundesfinanzminister Klingbeil fordert EU-Strafzölle nicht nur auf Elektroautos aus China, sondern auch auf Plug-in-Hybride. Klingbeil sagte bei einem Besuch des VW-Werks in Wolfsburg, man müsse sich gegen unfaire Handelspraktiken wehren. Deshalb dränge er auf europäischer Ebene auf Zölle für chinesische Hybridfahrzeuge. Nach der Zusammenlegung von RTL Deutschland und Sky sollen bis Ende nächsten Jahres weitere 500 Stellen in beiden Unternehmen gestrichen werden. Nach Angaben von RTL soll der überwiegende Teil bereits in diesem Jahr abgebaut werden. Erst Ende 2025 waren rund 600 Stellen im Zuge von Sparmaßnahmen weggefallen. Die aggressive Handels- und Außenpolitik von US-Präsident Trump hat Kanada und die USA auseinandergebracht. Kanada ist deshalb auf der Suche nach neuen, verlässlichen Partnern. Und das könnte jetzt eine Sondermitgliedschaft in der Europäischen Union bedeuten. Die könnte Kanada bekommen. Die EU hat einen solchen Vorschlag gemacht und Premier Carney hat heute im Europäischen Parlament den Vorstoß begrüßt. Andreas Meyer-Feist hat mehr Infos.
2: Geplant ist eine Art EU-Mitgliedschaft light, also eine Zusammenarbeit ohne alle Rechte und alle Pflichten eines Vollmitglieds, aber mit vielen Vorteilen, zum Beispiel für Studenten beim Erasmus-Programm. Das dürfte wohl als erstes umgesetzt werden. Ein zentrales Motiv der Rede von Mark Carney war der Widerstand gegen wirtschaftliche Erpressung. Seine Rede war gespickt mit Seitenhieben gegen Donald Trump. Der US-Präsident sieht die Annäherung zwischen Europa und Kanada ja voller Skepsis. Davon aber lassen sich weder der kanadische Premier noch die EU-Kommission beeindrucken. Unsere Partnerschaft richtet sich gegen niemanden und dient nur der eigenen Stärke, lautet die Antwort.
1: Bei der Parlamentswahl in Schweden hat das bislang oppositionelle Mitte-Links-Lager einen knappen Sieg errungen. Laut dem jetzt veröffentlichten offiziellen Endergebnis kommt der von der sozialdemokratischen Spitzenkandidatin Andersson angeführte Parteienblock auf 176 Parlamentssitze. Die konservative Regierungskoalition des bisherigen Ministerpräsidenten Kristersson kommt demnach auf 173 Sitze. Kristersson kündigte seinen Rücktritt an. In der Gastronomie leiden viele Beschäftigte unter einer hohen Arbeitsbelastung. Das ist das Ergebnis einer Studie der Gewerkschaft Nahrung Genuss Gaststätten NGG. Demnach arbeitet fast jeder zweite Beschäftigte regelmäßig 8 bis 10 Stunden pro Tag. Die NGG fordert, dass die Beschäftigten nicht länger für Personalmangel und Arbeitsverdichtung zahlen dürften. Zudem lehnt die Gewerkschaft längere Arbeitstage in der Branche ab. Diese hatte zuletzt die Arbeitgeberseite, der Deutsche Hotel- und Gaststättenverband, gefordert. Eine in Frankfurt am Main an Malaria erkrankte Person ist nach Angaben der Stadt gestorben. Sie wohnte demnach im Stadtteil Schwanheim, der nahe am Flughafen liegt. Aus Frankfurt berichtet Nina Michalk.
3: Das Gesundheitsamt und auch die Universitätsmedizin Frankfurt sprechen den Angehörigen ihr aufrichtiges Mitgefühl aus. Die betroffene Person ist an der gefährlichsten Form der Malaria tropica verstorben. Beide Infizierten hatten sich mit dem Malaria-Erreger Plasmodium falciparum infiziert, obwohl sie vorher kein Malaria-Gebiet bereist oder am Flughafen gearbeitet hatten. Der Stadtteil Schwanheim liegt allerdings in direkter Nähe zum Flughafen. Das Gesundheitsamt bittet Bürger und Ärzte weiterhin, bei Malaria-Symptomen wachsam zu sein und einen Schnelltest durchzuführen.
1: Das Gesundheitsamt vermutet, dass die Krankheit durch eine eingeschleppte Anopheles-Mücke übertragen wurde. Bereits im Juli waren 6 Beschäftigte des Frankfurter Flughafens an Malaria erkrankt. 2 von ihnen starben. Es ist 18.10 Uhr. Das war SR Info, die Rundschau mit Dorothee Schaner. Ich wünsche Ihnen einen schönen Feierabend hier auf SR3 mit André Werner.
4: Dankeschön, Dorothee.
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4: Es gibt ein bisschen Abendsonne und Quellwolken und es bleibt trocken. Das ist

0: Das Wichtigste, man kann also noch ein bisschen draußen sitzen. Die Temperaturen liegen immer noch so um die 20 Grad, knapp drunter. In der kommenden Nacht gehen sie weiter runter auf 14 bis 11 Grad. Das sind die tiefsten Werte. 11 erreichen wir zum Beispiel in Osterbrücken. Darüber hinaus haben wir in der Nacht erst einmal einen aufgelockerten oder klaren Himmel. Vom Hochwald und der Mosel her breiten sich dann im Verlauf dichte Wolken aus. In der zweiten Nachthälfte gibt es dann auch etwas Regen oder Nieselregen. Morgen ziehen dann erst einmal diese Regenwolken weiter über uns. Am Vormittag gibt es noch einzelne Schauer. Danach ziehen diese Wolken ab und es setzt sich häufiger die Sonne durch. Zum Nachmittag gibt es dann nochmal so einen Wechsel aus Sonne und Quellwolken. Mit Regen müssen wir nicht mehr rechnen. Dazu 18 Grad im Hochwald und bis 22 Grad in den Flussniederungen.
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0: So, A620 haben wir, Saarbrücken Richtung Saarlouis. Die Einfahrt Saarlouis-Mitte ist wegen Bergungsarbeiten gesperrt. Im Landkreis Neunkirchen auf der B41 zwischen Ottweiler und Neunkirchen gibt es Behinderungen an der Baustelle. Und dann sind uns noch Blitzer gemeldet worden. Die neuesten stehen am Ortsausgang Winterbach in Richtung St. Wendel. In St. Ingbert in der Poststraße und in Merchweiler steht einer in der Eisenbahnstraße. 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
0: Mit André Werner, hallo, einen schönen Start in den Feierabend wünsche ich. Glenn Campbell hat 1977 einen schönen, beschwingten Song herausgebracht, Sunflower, aber eigentlich stammt er von Neil Diamond, der das Lied wiederum viele, viele Jahre später erst veröffentlicht hat, nämlich erst 2018. Glenn Campbells Version ist auf jeden Fall die am meisten gespielte. Jetzt auch hier bei uns.
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0: Pass auf, ich beiß dich. Oh ja. Na ja, da gehen wir mal dran. Geht. Ja.
1: Tevis, guten Abend. Ich habe letzte Nacht gebissen und ich
0: hab... Ah ja, dann habe ich noch mal etwas verkehrt gemacht. Das ist ja immer alles verkehrt. Dann hätten wir alle hier auch. Das ist immer alles nicht gut. Da bist du vielleicht fort, da komme ich nicht mehr. Da kennst du Lohe, wie sie gesehen.
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0: You're making me dizzy, du machst mich ganz schwindelig. I feel dizzy, kann man auch sagen. Tommy Rowe hat drüber gesungen, war ein Riesenhit von ihm. Es ist 18.30 Uhr.
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0: Mit Dominik Holl.
2: Mutmaßlicher Islamist in Brandenburg festgenommen. Laut Bundesanwaltschaft hat der 24-jährige Iraker Anschläge gegen vermeintliche Ungläubige in Deutschland geplant. Erstes Anschlagsziel sei eine Kirche in Bremen gewesen. Kanada und EU stärken Partnerschaft. In einer Rede vor dem EU-Parlament begrüßte Kanadas Premierminister Carney den Vorstoß für eine assoziierte EU-Mitgliedschaft seines Landes. Gleichzeitig sagte er, Kanada wolle damit keinen Block bilden, der mit Großmächten rivalisieren soll. Insbesondere US-Präsident Trump kritisierte das Vorhaben. Ehemaliger Altenpfleger verurteilt. Das Saarbrücker Landgericht hat den 37-Jährigen wegen Vergewaltigung zu einer Freiheitsstrafe von 5,5 Jahren verurteilt. Nach Ansicht der Richter hat er eine 60-jährige Patientin mehrfach sexuell missbraucht. Und Tag des Handwerks in Saarbrücken. Rund 2000 Schüler haben sich heute am Schlossplatz an etwa 30 Ständen über handwerkliche Berufe informiert. Die Saarländische Handwerkskammer will damit mehr junge Menschen für Ausbildungsberufe gewinnen.
0: Dankeschön, Dominik. Ausführliche Nachrichten haben wir dann wieder um 19 Uhr.
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0: Es gibt heute Abend auch so einen freundlichen Mix aus Sonnenschein und Wolken. Die Temperaturen immer noch so knapp um die 20 Grad. In der Nacht starten wir erst einmal mit einem aufgelockerten Himmel. Dann ziehen allerdings dichte Wolken rein und in der zweiten Nachthälfte fällt auch etwas Regen. Morgen gibt es dann, erst einmal noch die tiefsten Werte, 14 bis 11 Grad dazu. Morgen dann am Vormittag erst noch ein bisschen Regen aus der Nacht. Dann gibt es aber wieder einen recht freundlichen und trockenen Mix aus Sonnenschein und Wolken. Dazu haben wir maximal 18 Grad im Hochwald und bis 22 Grad an Saar und Mosel. Am Wochenende gibt es dann auch einen trockenen Wechsel aus Sonnenschein und mal mehr, mal weniger zahlreichen Wolken. Es bleibt trocken bei bis zu 24 Grad.
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0: Vorsicht auf der A8 Luxemburg Richtung Saarlouis. In der Einfahrt Rehlingen gibt es Gefahr durch einen defekten Pkw. Da sind auch Menschen auf der Fahrbahn. Ich wiederhole, A8 Luxemburg Richtung Saarlouis. In der Einfahrt Rehlingen aufpassen, da steht ein kaputtes Auto und da sind auch Menschen auf der Autobahn. Dann haben wir die A620 Saarbrücken Richtung Saarlouis. Die Einfahrt Saarlouis Mitte ist wegen Bergungsarbeiten gesperrt. Im Landkreis Neunkirchen auf der B41 zwischen Ottweiler und Neunkirchen Behinderungen an der Baustelle. Und die neuesten Blitzer stehen am Ortsausgang Winterbach in Richtung St. Wendel, in St. Ingbert in der Poststraße und in Merchweiler in der Eisenbahnstraße. 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
0: 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Ich bin André Werner. Schönen Abend.
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0: SR3 Saarlandwelle, hier spielt Simply Red und Sunrise und wir haben eine Warnmeldung auf der A8 Luxemburg Richtung Saarlouis in der Einfahrt Rehlingen. Gefahr durch einen defekten PKW und auch durch Personen auf der Fahrbahn. Fahren Sie da vorsichtig. 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
0: 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Wir haben es nochmal im Detail beschrieben auf sr3.de. So, das hier ist Ocean. 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

Love and Spoonful und der Tagtraum, der hoffentlich ganz süß ist. 5:05 ist es gleich hier bei uns, die Nachrichten. Danach geht's weiter mit mir. Ich bin André Werner und das hier ist Billy Ray Cyrus, Achy Breaky Heart. Riesenhit von ihm gewesen. Viel Spaß. Bis gleich.

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18: 19 Uhr. Lehrkräfte haben keinen Anspruch auf einen finanziellen Ausgleich ihrer Überstunden. Das hat das Bundesverwaltungsgericht entschieden. Silvia Stadler für SR Info.
19: Im vorliegenden Fall hatte ein früherer Grundschulrektor aus Niedersachsen geklagt. Die Vorinstanz, das Oberverwaltungsgericht Lüneburg, hatte ihm teilweise Recht gegeben. Diese Sicht wiesen die Bundesverwaltungsrichter heute als Rechtsfehler zurück. Für die längere Arbeitszeit hätte es keinen Auftrag des Dienstherrn gegeben. Beamte könnten ihre Arbeitszeit nicht selbst messen und dann finanziellen Ausgleich verlangen. Die Lehrergewerkschaft GEW reagierte enttäuscht auf das Urteil. Sie kritisiert seit Jahren, dass ein großer Teil der Lehrerarbeitszeit etwa für Korrekturen oder Elterngespräche ohne genaue Arbeitszeiterfassung unsichtbar bleibt.
18: In Brandenburg ist ein mutmaßlicher Islamist festgenommen worden, der Anschläge in Deutschland geplant haben soll. Laut Bundesanwaltschaft hat der Iraker im vergangenen Jahr bereits eine Kirche in Bremen ausgekundschaftet und sich eine Waffe besorgt. Auch habe er einen noch unbekannten Komplizen angeworben. In der Anklage heißt es, der Mann teile die Ideologie der Terrorgruppe Islamischer Staat. Ziel der geplanten Anschläge seien aus seiner Sicht Ungläubige gewesen. Der Beschuldigte wurde bereits einem Ermittlungsrichter vorgeführt und sitzt in Untersuchungshaft. In Venezuela sind nach jahrelanger Zensur mehrere Nachrichtenportale wieder freigeschaltet worden. Wie die staatliche Regulierungsbehörde mitteilte, wurde der Zugang zu verschiedenen nationalen und internationalen digitalen Plattformen und Medien wiederhergestellt. Die Entscheidung erfolgte kurz vor der zweiten Dialogrunde zwischen der Regierung und der Opposition Venezuelas. Journalisten und Nichtregierungsorganisationen kämpfen seit Jahren gegen die vom ehemaligen Staatschef Maduro verhängte Blockade. Um die Sperre zu umgehen, sind die Nutzer auf verschlüsselte VPN-Tunnel angewiesen. Am Helmholtz-Institut für pharmazeutische Forschung HIPS in Saarbrücken ist heute ein neues Laborgebäude eröffnet worden. Zugleich fand die Grundsteinlegung für ein weiteres neues Gebäude statt. Insgesamt werden fast 90 Millionen Euro investiert. SR-Reporter Lars Ohlinger.
20: Das sechsstöckige neue Forschungsgebäude am Rande des Universitätscampus wurde in nur 22 Monaten errichtet und die Baukosten laut Helmholtz-Institut nur leicht überschritten. In den Laboren entwickelt nun das vorher in Leipzig und Dresden forschende Professoren-Ehepaar Gulda neue Medikamente, auch Antibiotika. Wichtiger Grund für den Wechsel der Forscher samt ihren Mitarbeitern nach Saarbrücken waren auch die neuen Labore und Technikeinrichtungen. Und die pharmazeutische Forschung soll weiter wachsen in Saarbrücken. Dafür wurde zusammen mit Ministerpräsidentin Rehlinger heute der Grundstein gelegt. Im Jahr 2029 soll ein weiteres Laborgebäude des Helmholtz-Instituts eröffnen. In den Bauten sollen dann mehr als 300 Forscher arbeiten.
18: Das Urteil des Saarbrücker Landgerichts gegen einen saarländischen Apotheker wegen Steuerhinterziehung ist rechtskräftig. Der Bundesgerichtshof hat die Revision als unbegründet verworfen. Der Apotheker muss damit die gegen ihn verhängte Haftstrafe von 5 Jahren antreten. Der Mann war verurteilt worden, weil er nach Überzeugung des Gerichts rund 3 Millionen Euro an Steuern zu wenig gezahlt hatte. Dazu hatte er laut Gericht in Luxemburg ein Geflecht von Scheinfirmen aufgebaut, um Rabatte beim Medikamenteneinkauf vor dem Fiskus zu verschleiern. Und das waren die Nachrichten mit Daniel Magar. 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
2: Es gibt ein paar lockere Wolken heute Abend, es bleibt trocken und in der kommenden Nacht geht es erst einmal so weiter. In der zweiten Nachthälfte werden die Wolken allerdings dichter und dann fällt auch etwas Regen oder Nieselregen. Gegen morgen können sich dann aber schon wieder ein paar Auflockerungen einstellen. Die tiefsten Werte liegen zwischen 14 und 11 Grad, dazu gibt es meist schwachen Wind. Morgen gibt es dann erst einmal noch ein bisschen Regen aus der Nacht, dann setzt sich aber immer besser die Sonne durch und am Nachmittag stellt sich dann nochmal so ein Wechsel aus Sonnenschein und Quellwolken ein. Mit Regen müssen wir dann nicht mehr rechnen. Die höchsten Werte reichen dann von 18 Grad im Hochwald bis 22 Grad gibt es zum Beispiel in Güdingen. Das Wochenende selbst wird dann ja eigentlich recht freundlich. Es gibt einen Mix aus Sonnenschein und mal mehr, mal weniger zahlreichen Quellwolken. Es bleibt trocken bei 20 bis 24 Grad.
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2: A620 Saarbrücken Richtung Saarlouis, die Einfahrt Saarlouis Mitte ist wegen Bergungsarbeiten immer noch gesperrt. Im Landkreis Neunkirchen haben wir auf der B41 zwischen Ottweiler und Neunkirchen Behinderungen an der Baustelle. Und die neuesten Blitzer stehen am Ortsausgang Winterbach in Richtung St. Wendel. In St. Ingbert in der Poststraße und in Merchweiler steht ein Blitzer in der Eisenbahnstraße. 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
2: Mit André Werner. Hallo zusammen. Und warum Mary eigentlich so stolz ist, das verrät uns John Fogerty nicht. Aber fest steht, die Proud Mary ist kein Mädchen oder keine Frau, sondern ein Schaufelraddampfer, wo wohl jemand eventuell nachdenkt, ein neues Leben zu starten. Und mit diesem Schaufelraddampfer

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0: Ja, da zwitschern die Vögelchen. Chirpi, chirpi, cheep, cheep, middle of the road. Es ist in wenigen Sekunden 19.30 Uhr.
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0: In der Nacht zum Freitag gibt es einen aufgelockerten oder klaren Himmel. Vom Hochwald und der Mosel her breiten sich dann im Verlauf dichte Wolken aus. In der zweiten Nachthälfte bringen die auch etwas Regen oder Nieselregen. Gegen morgen früh gibt es dann aber auch schon wieder Auflockerungen. Die tiefsten Werte liegen dann zwischen 14 und 11 Grad. Morgen ziehen dann am Vormittag noch die Regenwolken über den Bliesgau ab und von der Mosel setzt sich dann häufiger die Sonne durch. Am Nachmittag gibt es dann nochmal so einen Mix aus Sonnenschein und Wolken. Mit Regen müssen wir dann nicht mehr rechnen. Die höchsten Werte liegen zwischen 18 und 22 Grad. Dazu weht zeitweise stark böiger Wind. Die weiteren Aussichten: Das Wochenende wird insgesamt ganz schön. Wir bekommen einen trockenen Wechsel aus Sonnenschein und mal mehr, mal weniger dichten Wolken. Dazu maximal 20 bis 24 Grad.
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0: A620 Saarbrücken Richtung Saarlouis. Die Einfahrt Saarlouis Mitte ist wegen Bergungsarbeiten immer noch gesperrt. Im Landkreis Neunkirchen auf der B41 zwischen Ottweiler und Neunkirchen Behinderungen an einer Baustelle. Und die neuesten Blitzer stehen am Ortsausgang Winterbach in Richtung St. Wendel, in St. Ingbert in der Poststraße und in Merchweiler in der Eisenbahnstraße. Unter der 0800 708000 können Sie uns jederzeit neue Blitzer und Gefahrenstellen melden. 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
0: Mit André Werner, hallo zusammen. Und jetzt gibt es eine ganze Menge an Jacksons, nämlich The Jacksons mit dem Song Blame It on the Boogie. Da ist natürlich auch der Michael dabei, damals noch ein bisschen kleiner. Aber geschrieben hat diesen Song haben zwei andere Jacksons, die mit den Jacksons überhaupt nichts zu tun haben. Nämlich die Brüder Mick und David Jackson. Aus denen oder aus deren Feder stammt der Titel Blame It on the Boogie. Und die Familie Jackson, also die rund um Michael, die haben es dann rausgebracht. Alles klar?
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1: Zwei Welten, was man nicht sagt. Wir schauen aufs Wetter. Heute Nacht gibt es tatsächlich die Sterne zu sehen, ein paar lockere Wolken, aber in der zweiten Nachthälfte wird es dann doch dichter bewölkt. Vom Hochwald und der Mosel gibt es dichtere Wolken und dann folgen auch Regen und Nieselregen. Gegen morgen können sich dann so ein paar Auflockerungen einstellen. Die tiefsten Werte liegen zwischen 14 und 11 Grad. Und wie geht's morgen weiter? Joachim Pütz hat es uns gesagt.
2: Morgen Vormittag, da ziehen diese Regenwolken ziemlich schnell übers Bliesgau ab und dann haben wir wieder einen Wechsel aus Sonne und Quellwolken, bleibt auch trocken. Ist allerdings ein bisschen windig morgen und 18 Grad im Hochwald bis 22 Grad an Mosel und Saar.
1: Ja, und wenn wir aufs Wochenende schauen, da wird es eigentlich ganz schön. Wir bekommen einen trockenen Mix aus Sonnenschein und Wolken, dazu wärmere 20 bis 24 Grad.

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1: Benne und ein schöner Titel namens Reise auf Esserdahl Saarlandfälle. 19.52 Uhr ist es. In knapp 7 Minuten gibt es die Nachrichten. Danach geht es weiter mit dem ARD-Abend. Ich bin morgen wieder da ab 17 Uhr. Schauen Sie gerne vorbei. Ich bin André Werner. Ihnen noch einen schönen Donnerstag. Bis dann. Tschüss.

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8: 20 Uhr. In Wuppertal ist ein Brandanschlag auf die Synagoge der jüdischen Kultusgemeinde verübt worden. Wie die Polizei mitteilte, hat jemand versucht, an einem Nebeneingang des Gebäudes ein Feuer zu legen. Der Brand sei schnell gelöscht worden. Den Angaben zufolge wurde niemand verletzt, der Sachschaden blieb gering. Die Polizei hat einen 37-jährigen Verdächtigen afghanischer Herkunft festgenommen. Der Zentralrat der Juden hat den Brandanschlag scharf verurteilt. Lehrkräfte haben keinen Anspruch auf einen finanziellen Ausgleich ihrer Überstunden. Das hat das Bundesverwaltungsgericht entschieden. Eine Lehrkraft darf ihre Wochenarbeitszeit demnach nicht eigenständig verlängern. Konkret geklagt hatte ein Grundschuldirektor aus Hannover. Das Oberverwaltungsgericht Lüneburg hatte ihm eine Entschädigung für seine Mehrarbeit zugesprochen. Die Lehrergewerkschaft GEW reagierte enttäuscht auf die Entscheidung. Sie kritisiert seit Jahren, dass ein großer Teil der Arbeitszeit etwa für Korrekturen unsichtbar bleibt. Ein ehemaliger Altenpfleger ist am frühen Nachmittag vom Saarbrücker Landgericht wegen Vergewaltigung zu einer Freiheitsstrafe von 5,5 Jahren verurteilt worden. Der 37-Jährige hat nach Ansicht der Richter eine 60-jährige Patientin mehrfach sexuell missbraucht. SR-Reporter Thomas Gerber.
9: In dem Prozess stand Aussage gegen Aussage. Trotz einiger, vor allem zeitlicher Widersprüche hielt das Gericht die Schilderung der Übergriffe durch die Frau aber für glaubhaft. Auch sei sie trotz seiner Hirnerkrankung aussagetüchtig und habe kein Motiv, den 37-Jährigen, zu dem sie eigentlich ein freundschaftliches Verhältnis hatte, zu belasten. Zudem habe es Indizien gegeben, die gegen ihn gesprochen hätten. Außerdem sprach die vorsitzende Richterin von dem auffälligen Umstand, dass der Angeklagte immer wieder den Dienst mit seiner Lebensgefährtin getauscht hatte und so im Wohnbereich des Opfers gearbeitet habe. In der Gesamtschau spreche all dies für die Schuld des Angeklagten. Der hatte die Taten bestritten, nahm das Urteil kopfschüttelnd entgegen. Sein Verteidiger kündigte Revision an.
8: Im Wildpark Potzberg in der Nähe von Kaiserslautern hat eine größere Kontrolle stattgefunden. Dabei haben Polizei und Veterinäramt das rund 30 Hektar große Areal durchsucht und die etwa 800 Tiere in ihren Gehegen überprüft. Zuvor hatte es Hinweise gegeben, dass die Tiere gefährdet seien oder misshandelt würden. Dies wurde jedoch nicht bestätigt. Allerdings gibt es mögliche Verstöße bei einer Rattenzucht in dem Park. Mehrere tausend Ratten werden als Futter für die Greifvögel gehalten. Nun wird geprüft, ob sie vor dem Verfüttern nicht tierschutzgerecht getötet wurden. Und das waren die Nachrichten mit Daniel Magar. 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Das Wetter: in der Nacht zunehmend bewölkt, teilweise leichter Regen bei Tiefstwerten bis 11 Grad. Morgen ein Mix aus Sonne und Wolken. Es bleibt trocken bei bis zu 22 Grad.
10: Und hier ist der Verkehrsservice für den ARD-Abend. Guten Abend, Autofahrer. Auf der A4 Frankfurt Richtung Dresden ist die Abfahrt Chemnitz-Mitte wegen Bergungsarbeiten kurzzeitig mal gesperrt. Die A36 Richtung Braunschweig ist zwischen Halberstadt und Wernigerode-Mitte nach einem Unfall ebenfalls gesperrt. Die A70 Schweinfurt-Bayreuth ist zwischen Knetzgau und Eltmann in beiden Richtungen nach einem LKW-Unfall auch gesperrt. Das war's schon. Kommen Sie uns gut an. Gute Fahrt, bitte.
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10: Schönen Donnerstagabend. Kai Völker ist hier. Hallo, Grüße aus Erfurt.

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Wie war Ihr Tag heute? Durchgetaktet oder komplett für die Katz? Oder doch relativ geschmeidig, mit weniger Aufregungspotenzial als vielleicht heute Morgen noch nach dem Aufstehen gedacht? Dann geben Sie uns doch mal so ein bisschen heute Abend Einblick in Ihr kleines Seelenleben. Dafür sind wir ja heute Abend auch wieder da. Wozu neigen Sie denn? Sind Sie Team Jogginghose nach Feierabend oder dem Tagwerk und sagen sich, nö, also jetzt habe ich auch keine Lust mehr, irgendwas zu machen? Oder sagen Sie, nee, ich bin schon Team mit dem Mang noch, ne? Also unbedingt unter Leute, die mich so ein wenig bereichern. Rufen Sie mich doch mal an. Und sagen Sie mal, zu welchem Team Sie gerne gehören heute Abend. 0800

0: 80 110, oder Sie schreiben Flux eine Mail unter ard-abend@mdr.de. Würde mich sehr freuen.
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einfach immer gute Musik von ihm, von Mark Knopfler. Der Vorstandsvorsitzende von den Dire Straits hat einst mal die Tageszeitung Die Welt geschrieben, einer Rockband, die sich zu einem wandernden, richtig großen, mittelgroßen Unternehmen entwickelt hat. Und was er nicht alles gemacht hat damals schon, als er noch jung war und das Geld brauchte, Lagerarbeiter für eine Textilfirma, er hat für Stevie Wonders Bruder Muff gearbeitet. Ja, und er war einfach top, top, top. Immer wieder, muss man sagen. Mark Knopfler. Hier kommen Maggie Reilly und Mike Oldfield und To France. Schönen Donnerstagabend.

Grazie, Zucchero. Ein Stück Dolce Vita am Abend hier im ARD-Abend live aus Erfurt. 9:05 haben wir es. Und für alle, die sich für Fußball interessieren, Fußball-Europa League heute Abend mit deutscher Beteiligung. Die TSG Hoffenheim spielt auf Kreta und liegt kurz vor Ende dieser Partie mit 0:1 zurück in der Fußball-Europa League.

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3: Es ist genau 9:30. Und hier ist der Verkehrsservice für den ARD-Abend. Guten Abend, Autofahrer. Auf der A4 Frankfurt Richtung Dresden ist die Abfahrt Chemnitz-Mitte wegen Bergungsarbeiten immer wieder mal kurzzeitig gesperrt. Die A36 Richtung Braunschweig zwischen Halberstadt und Wernigerode-Mitte 3 Kilometer Stau an inzwischen geräumter Unfallstelle. Die A70 Schweinfurt-Bayreuth ist zwischen Knetzgau und Eltmann in beiden Richtungen nach einem LKW-Unfall gesperrt. Und die B175 ist zwischen Burkersdorf und Weida ebenfalls derzeit nach einem Unfall dicht. Damit wünschen wir Ihnen weiterhin eine gute, sichere Fahrt. Kommen Sie gut durch.
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3: Und für alle meint für alle. Ich bin Kai Völker und für alle da. Schön, dass Sie auch da sind. Hallo.

0: Here I am. Und Brian Adams und Oliver Müller sagt auch Here I am im Saarland aus Saarbrücken. Kompliment für die großartige Musik heute Abend. Wirklich sehr gute Musik am Laufen. Grüße aus dem Saarland. Ja, zurück. Liebe Grüße zu dir, liebe Olli. Schön, dass du bei uns bist. Ja, Deutschland am Abend fragt sich, sind wir Team Jogginghose nach Feierabend und Tagwerk oder sind wir, wir sind Team voll rein nochmal. Unbedingt unter Leute, die mich so ein bisschen bereichern, aufbauen oder mit denen man sich mal austauschen kann, wofür vielleicht unter dem Tag zu wenig Zeit bleibt. Sie können weiterhin schreiben unter ard-abend@mdr.de. Das ist die E-Mail-Adresse. Oder Sie klingeln kurz durch unter der 0800 80 80 110. Ich bin gespannt, wer dran ist. Kai Völker ist hier. Hallo, guten Abend.
1: Hallihallo, liebes ARD-Hitabend-Team.
0: Hallo.
1: Ich würde denken, das eine sieht das andere nicht aus.
0: Aha.
1: Ich bin Team Jogginghose. Das heißt aber nicht, dass ich, wenn ich zu Hause bin, und da bin ich immer Team Jogginghose, keine niveauvollen, kultivierten Kontakt zu meinem liebevollen Umfeld hege und pflege.
0: Aha, okay.
1: Auf die inneren Werte kommt es an.
0: Da hast du recht, ja.
1: Liebe Grüße aus Magdeburg von Jenny.
0: Danke, liebe Jenny. 0800 80 80 110.

0: aus seinem legendären Album 4630 Bochum. Ja, das war damals die vierstellige Postleitzahl, bevor dann die fünfstelligen Postleitzahlen 1993 gekommen sind. So, jetzt kommen wir zu drei Männern, die haben ein Thema und null Plan oder vielleicht Plan B, ich weiß es nicht.
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3: Ist das auch eine Straftat mit Verführung Minderbemittelter?
4: Das wäre, glaube ich, Verführung Schutzbefohlener.
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Ivor hieß er ja eigentlich. Ivor Neville Kamen, uns besser bekannt als Nick Kamen. Gott hab ihn selig. Ah, es war ja nicht nur ein fantastischer Sänger, sondern auch ein Respekt, auch von Mann zu Mann mal. Ein gut aussehender junger Mann damals, Mitte der 80er Jahre, hat er für die Levi's-Kampagne für die Jeans Werbung gemacht. Sie bis auf die Boxershorts ausgezogen. Naja, wer es braucht. Gleich die 21 Uhr Nachrichten, danach geht's weiter mit dem ARD-Abend. Und richtig schöner Feierabendmusik.

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1: 21 Uhr. Polens Regierungschef Tusk hat heute eindringlich vor einer Eskalation des Ukraine-Kriegs durch Russland gewarnt. In einer Rede vor dem polnischen Parlament sprach er von konkreten Plänen. Für SR Info Paulina Millig.
2: Der polnische Regierungschef hatte in den vergangenen Tagen immer wieder von einer möglichen Eskalation durch Russland gesprochen. Heute wurde er zum ersten Mal konkret. Laut Geheimdiensten plane Russland auch hybride Drohnen- und Raketenangriffe gegen die Länder, die die Ukraine unterstützen, darunter Polen. Es bestehe ein reales Risiko, dass auf das Territorium von einem oder mehreren NATO-Staaten an der Ostflanke Drohnen oder Geschosse eindringen könnten. Auch Zerstörungen seien nicht auszuschließen. Solche Angriffe würden von Russland als Zufall dargestellt, damit niemand in der NATO eine Reaktion erwäge, sagte der polnische Premierminister.
1: In Frankfurt am Main ist eine Person gestorben, die an Malaria erkrankt war. Wie das Gesundheitsamt mitteilte, hat sie und eine weitere erkrankte Person in der Nähe des Flughafens gewohnt. Beide seien zuvor weder in ein Malaria-Endemiegebiet gereist, noch hätten sie am Flughafen gearbeitet. Seit Anfang Juli erkrankten insgesamt 6 Flughafenmitarbeiter an Malaria, 2 von ihnen starben an den Folgen. Das Gesundheitsamt vermutet, dass der Grund für die Infektion eine infizierte Mücke war, die in einem Flugzeug nach Deutschland kam. In der Gemeinde Weißkirchen soll eine neue Grundschule gebaut werden. Das hat der Gemeinderat am Abend beschlossen. Demnach soll im Ortsteil Rappweiler ein neues Gebäude entstehen. Gleichzeitig wird der Standort im Ortsteil Teilen geschlossen. Zudem soll die Heizung am Hauptstandort in Kohnfeld saniert werden. Die Gesamtkosten für alle Baumaßnahmen liegen bei gut 6,8 Millionen Euro. Die Hälfte davon bezuschusst das Innenministerium. Bei einem schweren Unfall in Saarbrücken-Burbach ist am Nachmittag ein 27-Jähriger lebensgefährlich verletzt worden. Nach Polizeiangaben war der Mann mit einem Kleinkraftrad unterwegs, als er die Kontrolle über sein Fahrzeug verlor und mit einem geparkten Transporter zusammenstieß. Der Mann wurde in ein Krankenhaus gebracht. Wieso es zu dem Unfall kam, ist noch unklar. Die TSG Hoffenheim ist mit einer Niederlage in die neue Saison der Fußball-Europa League gestartet. Das Team verlor am ersten Spieltag 0:2 bei OFI Kreta. Der Verein ist amtierender griechischer Pokalsieger und nach 4 Spieltagen Tabellendritter. Und das waren die Nachrichten mit Daniel Magar. 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Das Wetter. In der Nacht zunehmend bewölkt, teilweise leichter Regen bei Tiefstwerten bis 11 Grad. Morgen ein Mix aus Sonne und Wolken. Es bleibt trocken bei bis zu 22 Grad. Die weiteren Aussichten: am Wochenende wechselhaft, überwiegend trocken bei maximal 24 Grad. Die Zeit: es ist 21.03 Uhr.
3: Und hier ist der Verkehrsservice für den ARD-Abend. Hallo Autofahrer, die A4 Aachen Richtung Köln ist zwischen Köln-Poll und dem Dreieck Heumar bis 5 Uhr gesperrt. Dort werden Verkehrszeichenbrücken montiert. Die Umleitung führt sie über die A559 und über die A59. Auf der A4 Frankfurt Richtung Dresden ist die Abfahrt Chemnitz-Mitte wegen Bergungsarbeiten gesperrt. Reparaturarbeiten auf der A10 südlicher Berliner Ring Richtung Dreieck Spreeau zwischen dem Dreieck Potsdam und Ferch. Die A12 Frankfurt-Oder Richtung Berlin ist zwischen Briesen und Fürstenwalde-West wegen Markierungsarbeiten bis 5 Uhr morgen früh gesperrt. Die A70 Schweinfurt-Bayreuth ist zwischen Knetzgau und Eltmann in beiden Richtungen nach einem LKW-Unfall ebenfalls dicht. Die A100 Richtung Wedding ist zwischen dem Treptower Park und der Oberlandstraße wegen Wartungsarbeiten bis 5 Uhr gesperrt. Die A113 ist deshalb ab Spätstraße gesperrt. Und auf der B175 zwischen Burkersdorf und Weida gab es einen Unfall. Hier gibt es im Moment Stop and Go und einige Behinderungen. Kommen Sie gut durch. Gute Fahrt.
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3: Mit Kai Völker aus Erfurt. Guten Abend.

Was der noch für Energie hatte damals in den 90ern. Michael Jackson und das nach Thriller Bad. Da kam dann noch das Album Dangerous raus mit Remember the Time. Und bekannt ist dieser Titel ja geworden. Vielleicht haben Sie das Video auch noch so vor Augen. Das Musikvideo, damals im ägyptischen Antikstil gedreht mit Eddie Murphy. Und Michael Jackson hat sich dann am Ende im Morphing-Stil in Kieselsteine wieder zurückverwandelt. Robert Palmer liegt auf jetzt. Hier ist der ARD Abend.

0: Hier ist der kleine Freitag, der Vize-Freitag, der Donnerstagabend im ARD-Abend. Und Sie sind vielleicht schon an der Wochenendplanung, ne? Was man so anzieht und wo man sich wieder reinquetschen muss. Es ist ja Dirndlzeit, nicht überall in Deutschland, aber in vielen Orten gibt es tatsächlich jetzt wieder die Oktoberfeste oder Feuerwehrjubiläen und da muss man ja ordentlich angezogen sein, ne? Deswegen fragen wir Sie heute Abend, was sind Sie eigentlich so für ein Typ? Also so ganz menschlich gefragt, so von mir zu Ihnen. Nach Feierabend, ja? Sind Sie eher so der Jogginghosentyp und sagen sich, ach, das kommt mir gerade passend, ich möchte eigentlich nur noch zu Hause bleiben und mich sehr wohlfühlen in meinen Klamotten und in meinen vier Wänden? Oder nein, das wäre ja schade, wenn man diesen Abend verbummelt. Draußen gibt es so viel zu entdecken, mit vielen Menschen unter die Leute kommen. Was sind Sie denn für ein Team? Team Jogginghose oder Team mit einem Mang? ard-abend@mdr.de, das ist unsere E-Mail-Adresse. Oder Sie rufen mal schnell an unter der 0800 80 80 110. Das geht nämlich super schnell. Kai Völker hier. Wer ist denn da, bitte?
1: Grüßt euch, Leute.
0: Hi.
1: Ich wollte nur sagen, also ich bin dann eher so Team, ich müsste auf jeden Fall noch was nach meinem Feierabend machen.
0: Ja.
1: Weil sonst sage ich Ihnen so, wie es ist.
0: Ja.
1: Wird mich das nicht erfüllen, wenn ich nach Hause komme und mich einfach nur auf die Couch lege. Ich habe eh noch so viel private Sachen immer zu erledigen und da wird mich das echt nicht erfüllen, wenn ich dann nach Hause komme und mich auf die Couch lege. So, meine lieben Leute, ich wünsche euch noch einen wunderschönen Abend.
0: Den werden wir haben. Dankeschön für den Anruf. 0800 80 80 110.

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11: 21.30 Uhr. Und hier ist der Verkehrsservice für den ARD-Abend. A2 Dortmund Richtung Hannover. Zwischen Bad Nenndorf und Wunstorf-Lute 6 Kilometer stockender Verkehr. Die A4 Aachen Richtung Köln ist zwischen Köln-Poll und dem Dreieck Heumar bis 5 Uhr gesperrt. Dort werden Verkehrsbrücken, also Verkehrszeichenbrücken, montiert. Die Umleitung führt sie über die A559 und die A59. A10 südlicher Berliner Ring Richtung Dreieck Spreeau zwischen dem Dreieck Potsdam und Ferch. Stop and go aufgrund von Reparaturarbeiten. Die A12 Frankfurt-Oder Richtung Berlin ist zwischen Briesen und Fürstenwalde-West wegen Markierungsarbeiten bis 5 Uhr gesperrt. Die A29 Oldenburg Richtung Ahlhorner Heide wird zwischen Wardenburg und Großenkneten wegen einer Nachtbaustelle bis 5 Uhr gesperrt. Die A70 Schweinfurt-Bayreuth ist zwischen Knetzgau und Eltmann in beiden Richtungen nach einem Lkw-Unfall gesperrt. Die A100 Richtung Wedding ist zwischen dem Treptower Park und der Oberlandstraße wegen Wartungsarbeiten bis 5 Uhr gesperrt worden. Die A113 ist deshalb auch ab Spätstraße gesperrt. Kommen Sie uns gut an. Gute Fahrt weiterhin.
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11: Und smoothen uns hier so rein mit Kim Carnes und Bette Davis Eyes. Kai Völker ist hier. Guten Abend.

Na, ich hoffe, es geht Ihnen wirklich gut. Mario Müller-Westernhagen stellt das ja mal hier so ein bisschen in den Raum. Seinen ersten Fernsehaufschlag hatte er 1979 mit dem Film Theo gegen den Rest der Welt. Und seine erste goldene Schallplatte hat er bereits für sein zweites Album bekommen. Mit Pfefferminz bin ich dein Prinz. Darauf war unter anderem Dicke. Eine richtig coole Nummer damals gewesen. So, es gibt was Neues aus dem ARD-Verkehrszentrum. Die A1 Hamburg Richtung Lübeck ist zwischen Rheinfeld und dem Kreuz Lübeck derzeit nach einem Unfall gesperrt.

84 ist er inzwischen. Paul Frederick Simon, uns besser bekannt als Paul Simon. Und You Can Call Me Al, als hätte er heute Abend den ARD-Abend gehört. Ja, denn wir hatten vor gut einer halben Stunde einen wunderbaren Song, Square Rooms von Al Cawley. Und da hat er sich gedacht, na ja, gut, dann mache ich doch schnell mal einen Song innerhalb von einer halben Stunde und You Can Call Me Al. Das haben wir gemacht. Milo sitzt eigentlich immer nur auf einem Barhocker und ist sowas von reduziert. Zumindest mit seinem Bühnenoutfit, aber musikalisch 100%. Hier ist er, Little in the Middle.

Wer hatte das nicht auf seinem Demo-Tape damals? 8 Wonder und I'm Not Scared. Hier ist der ARD-Abend. Wir wünschen Ihnen einfach nur einen schönen Abend, schönen entspannten, relaxten Abend. Ich hoffe, den haben Sie mit uns um 7:22 Uhr. Und Sie dürfen sich gerne an unserer kleinen Umfrage beteiligen. Sind Sie eher Team Jogginghose abends, wenn Sie nach Hause kommen? Oder sind Sie Team, ich breche nochmal auf, gehe raus und passe mich angemessen natürlich auch der Kleidung draußen an. Es kamen schon sehr schöne E-Mails von Ihnen. Ich gehe nochmal mit der Jogginghose auch nochmal raus einkaufen. Soll ja jeder machen, wie er will. Suboptimal für mich. Ich sehe nicht gut aus in Jogginghosen. Definitiv nicht. ARD-abend@mdr.de oder 0800 80 80 110.

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1: 22 Uhr. In der Gemeinde Weißkirchen wird eine neue Grundschule gebaut. Das hat der Gemeinderat heute beschlossen. Über die Frage eines Neubaus der Grundschule wurde schon seit einigen Jahren diskutiert. SR-Reporter René Henken mit Einzelheiten.
2: Großer Applaus der rund 60 Besucher im Sitzungssaal des Weißkircher Rathaus. Die Anwohner sind erleichtert über den Beschluss des Gemeinderates. Demnach soll in Rappweiler ein neues Grundschulgebäude gebaut werden. Dafür haben 16 der 24 Mitglieder im Weißkircher Rat gestimmt. Das bedeutet aber im Umkehrschluss, dass der aktuelle Standort in Teilen geschlossen wird. Dieser könnte aber in Zukunft teilweise saniert und dann vom Kindergarten genutzt werden. Der Hauptstandort der Grundschule der Gemeinde Weißkirchen in Kronfeld bleibt laut dem Beschluss des Rats bestehen, soll aber saniert werden. Unter anderem ist mittelfristig eine neue Heizungsanlage geplant. Die Gesamtkosten für die Projekte liegen bei gut 6,8 Millionen Euro. Die Hälfte davon bezuschusst das saarländische Innenministerium.
1: Die saarländische Ministerpräsidentin Rehlinger hat ihren Vorschlag zur Finanzierung eines Pflegekostendeckels konkretisiert. Sie hatte vor kurzem gefordert, den Eigenanteil für Pflegebedürftige auf 1.500 Euro zu begrenzen. Im Deutschlandfunk schlug sie vor, die Beitragsbemessungsgrenze der Pflegeversicherung anzuheben. Damit würden Besserverdienende prozentual mehr in die Kassen einzahlen. Außerdem warb sie für einen Solidarausgleich zwischen der gesetzlichen und der privaten Pflegeversicherung. Der Verband der privaten Krankenversicherung hält einen solchen Finanzausgleich für verfassungswidrig. Angesichts anhaltender Kämpfe zwischen den Houthi-Rebellen im Jemen und Saudi-Arabien plant Italien einen Marineeinsatz zum Schutz eigener Schiffe. Das Land will die Durchfahrt italienischer Schiffe durch die Meerenge Bab al-Mandab zwischen Jemen und Djibouti absichern. Wie der italienische Verteidigungsminister Crosetto sagte, wolle man dabei nicht erst auf eine gemeinsame Entscheidung der EU-Länder warten. Durch die Meerenge führt eine der wichtigsten Schifffahrtsrouten zwischen Europa und Asien. Die mit dem Iran verbündeten Houthi-Milizen hatten strategisch wichtige Inseln erobert und mit einer Blockade der Meerenge gedroht. Am heutigen Tag des Handwerks haben Betriebe auf dem Saarbrücker Schlossplatz über ihre Berufsfelder informiert. An rund 30 Ständen konnten Besucher verschiedene Branchen kennenlernen und auch praktische Arbeiten ausprobieren. Nach Angaben der Saarländischen Handwerkskammer kamen rund 2000 Schüler zu der Veranstaltung. Die Kammer will mehr junge Leute für eine Ausbildung gewinnen. Die Zahl der Ausbildungsplätze soll von derzeit rund 4400 auf 5000 steigen. Das waren die Nachrichten mit Dominik Holl. 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Das Wetter. In der Nacht zunehmend bewölkt, teilweise leichter Regen bei Tiefstwerten bis 11 Grad. Morgen ein Mix aus Sonne und Wolken. Es bleibt trocken bei bis zu 22 Grad. Die weiteren Aussichten. Am Wochenende wechselhaft, überwiegend trocken bei maximal 24 Grad. Die Zeit. Es ist 22.03 Uhr.
3: Und hier ist der Verkehrsservice für den ARD-Abend. Wir beginnen ganz vorne mit der A1 Hamburg Richtung Lübeck. Die Strecke zwischen Rheinfeld und dem Kreuz Lübeck ist nach einem Unfall gesperrt. Die A4 Aachen Richtung Köln ist zwischen Köln-Poll und dem Dreieck Heumer bis 5 Uhr gesperrt. Dort werden Verkehrszeichenbrücken montiert. Die Umleitungen führen Sie über die A559 und die A59. A10 südlicher Berliner Ring Richtung Dreieck Spreeau zwischen dem Dreieck Potsdam und Ferch. Stop and go, also stockender Verkehr, wegen Reparaturarbeiten. Die A12 Frankfurt-Oder Richtung Berlin ist zwischen Briesen und Fürstenwalde-West wegen Markierungsarbeiten bis 5 Uhr morgen früh gesperrt. Nachtbauarbeiten auch auf der A29, Oldenburg Richtung Ahlhorner Heide, zwischen Badenburg und Großenkneten, bis 5 Uhr ist das Ganze dicht. Die A70 Schweinfurt-Bayreuth ist zwischen Knetzgau und Eltmann in beiden Richtungen immer noch nach einem LKW-Unfall gesperrt. Die A100 Richtung Wedding ist zwischen dem Treptower Park und der Oberlandstraße, bis 5 Uhr morgen früh wegen Wartungsarbeiten ebenfalls gesperrt, dadurch auch die A113 ab Spätstraße dicht. Kommen Sie gut durch. Gute Fahrt Ihnen weiterhin.
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3: Schön, dass Sie sich jetzt noch dazugeschaltet haben. Es lohnt sich. Kai Völker hier.

Mamma Mia. Haben Sie auch so einen Jeeper auf Schokolade gerade irgendwie? Oder ist das nur bei mir so ausgeprägt? Nach 22 Uhr, hier ist der ARD-Abend. Wir kommen zu einer ganz, ganz feinen Nummer jetzt, finde ich zumindest. Trevor Horn, seines Zeichens Musikdirektor, und die Buggles haben ihn vor 3 Jahren in seiner Tour begleitet. Und er ist ja nun mehr als nur der ehemalige Mann von Heidi Klum. Vor 3 Jahren wirklich auf Welttournee gewesen und mit all seinen ganz, ganz großen Hits. Übrigens mit dem Hit aus dem Jahr 1994, das war der Song des Jahres überhaupt, gab mehrere Grammys, weil natürlich aus einem tollen Film. Kiss from a Rose, hier ist sie.

0: Gleich gibt's bei mir die Backstreet Boys und die Gruppe Visage.
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0: 22.30 Uhr. Und hier ist der Verkehrsservice für den ARD-Abend. Hallo Autofahrer. Die A4 Aachen Richtung Köln ist zwischen Köln-Poll und dem Dreieck Heuma bis 5 Uhr gesperrt. Dort werden Verkehrszeichenbrücken montiert. Die Umleitungen führen Sie über die A559 und die A59. A10 südlicher Berliner Ring Richtung Dreieck Spreeau zwischen Glindow und Ferch. Stockender Verkehr wegen Reparaturarbeiten. Die A12 Frankfurt-Oder Richtung Berlin ist zwischen Briesen und Fürstenwalde-West wegen Markierungsarbeiten noch bis 5 morgen früh gesperrt. Die A29 Oldenburg Richtung Ahlhorner Heide wird zwischen Wardenburg und Großen Kneten wegen Nachtbauarbeiten bis 5 Uhr gesperrt. Dann die A70 Schweinfurt-Bayreuth ist zwischen Knetzgau und Eltmann in beiden Richtungen immer noch nach einem LKW-Unfall gesperrt. Und die A100 Richtung Wedding ist zwischen dem Treptower Park und der Oberlandstraße wegen Wartungsarbeiten auch bis 5 Uhr morgen früh gesperrt. Dadurch auch die A113 ab der Spätstraße. Kommen Sie gut durch. Gute Fahrt in den Abend.
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0: Mit Kai Völker. Guten Abend.

0: Die Backstreet Boys im ARD-Abend. Und hier kommen unsere Radio-Boyband.
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einmal Rosenstolz bitte für alle. Haben wir gemacht. Liebe ist alles. Ja, soweit der ARD-Abend live aus Erfurt. Damit gehen wir rüber nach Magdeburg, denn da wartet schon die ARD-Hitnacht auf Sie. Und auf Sie und auch auf Sie. Also bleiben Sie bei uns und wenn Sie mögen, hören wir uns morgen Abend schon wieder. Um kurz nach 20 Uhr. Und gehen dann gemeinsam in ein schönes Wochenende. Ich bin Kai Völker.

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1: 23 Uhr. Die französische Regierung will im kommenden Jahr rund 54 Milliarden Euro sparen. Das hat Premierminister Le Cornu der Zeitung Le Figaro gesagt. Er sprach von einer radikalen Kehrtwende. Mit dem Sparprogramm wolle er das Defizit Frankreichs eindämmen. Der konkrete Entwurf für den Haushalt 2027 soll Ende des Monats ins Parlament eingebracht werden. Das EU-Parlament hat Spaniens Regierung zu einem besseren Schutz der EU-Außengrenze aufgefordert. In einer Erklärung hieß es, die Migrationspolitik der Regierung in Madrid sende ein falsches Signal an potenzielle Migranten. Der Text war von der Parlamentsfraktion der konservativen Parteien eingebracht und mit Stimmen von Abgeordneten rechter Parteien beschlossen worden. Hintergrund sind die Ereignisse um die spanische Exklave Ceuta in Nordafrika, wo Ende Juli rund 80.000 Migranten von Marokko aus die Grenze überschritten hatten. Am Helmholtz-Institut für pharmazeutische Forschung in Saarbrücken ist heute ein neues Laborgebäude eröffnet worden. Zugleich fand die Grundsteinlegung für ein weiteres neues Gebäude statt. Insgesamt werden fast 90 Millionen Euro investiert. SR-Reporter Lars Ohlinger.
2: Das sechsstöckige neue Forschungsgebäude am Rande des Universitätscampus wurde in nur 22 Monaten errichtet und die Baukosten laut Helmholtz-Institut nur leicht überschritten. In den Laboren entwickelt nun das vorher in Leipzig und Dresden forschende Professoren-Ehepaar Gulda neue Medikamente, auch Antibiotika. Wichtiger Grund für den Wechsel der Forscher samt ihren Mitarbeitern nach Saarbrücken waren auch die neuen Labore und Technikeinrichtungen. Und die pharmazeutische Forschung soll weiter wachsen in Saarbrücken. Dafür wurde zusammen mit Ministerpräsidentin Rehlinger heute der Grundstein gelegt. Im Jahr 2029 soll ein weiteres Laborgebäude des Helmholtz-Instituts eröffnen. In den Bauten sollen dann mehr als 300 Forscher arbeiten.
1: Die Jugendherberge in Weißkirchen soll für rund 3,4 Millionen Euro saniert werden. Der Großteil der Kosten wird vom Land bezahlt. Dafür hat der Weißkircher Gemeinderat am Abend gestimmt. Demnach werden rund 2 Millionen Euro Landesmittel, die eigentlich für die Sanierung der Sporthalle in Rappweiler gedacht waren, für die Sanierung der Jugendherberge eingesetzt. Dafür bekommt die Gemeinde im Gegenzug eine weitere Förderung für die Sanierung der Halle. Ein Großteil der restlichen Kosten zur Renovierung der Jugendherberge trägt der Jugendherbergsverband. Die Jugendherberge in Weißkirchen ist unter anderem wegen Brandschutzmängel bereits seit einigen Monaten geschlossen. Das waren die Nachrichten mit Dominik Holl. 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Das Wetter. In der Nacht zunehmend bewölkt, teilweise leichter Regen bei Tiefstwerten bis 11 Grad. Morgen ein Mix aus Sonne und Wolken. Es bleibt trocken bei bis zu 22 Grad. Die weiteren Aussichten. Am Wochenende wechselhaft, überwiegend trocken bei maximal 24 Grad. Und die Zeit, es ist gleich 23.03 Uhr.
3: Und hier ist der Verkehrsservice in der ARD-Hitnacht. A1 Lübeck-Hamburg. Auf der Norderelbbrücke kommt es wegen eines Schwertransports in beiden Richtungen zu kurzfristigen Sperrungen. Die A4 Aachen Richtung Köln ist zwischen dem Kreuz Köln-Gremberg und dem Dreieck Heumar bis 5 Uhr morgen früh gesperrt. Dort werden Schilderbrücken montiert. Der Verkehr wird über die A559 und die A59 umgeleitet. A7 Hannover Richtung Hamburg zwischen Berghof und Schwarmstedt 2 Kilometer Stau. Die A8 München Richtung Stuttgart ist zwischen Burgau und Günzburg wegen Bergungsarbeiten gesperrt. A10 Dreieck Potsdam Richtung Schönefelder Kreuz zwischen Glindow und Ferch 3 Kilometer Stau. Die A12 Frankfurt-Oder Richtung Berliner Ring ist zwischen Briesen und Fürstenwalde West wegen Markierungsarbeiten bis morgen früh 5 Uhr gesperrt. Die A29 Oldenburg Richtung Ahlhorner Heide ist zwischen Wardenburg und Großen Kneten wegen einer Nachtbaustelle bis morgen früh 5 Uhr gesperrt. Die A40 Essen Richtung Dortmund ist zwischen dem Dreieck Bochum West und Bochum Zentrum wegen Bauarbeiten bis nächste Woche Freitag gesperrt. Stadtverkehr Berlin, die A100, ist in Richtung Wedding zwischen Treptower Park und Oberlandstraße wegen Wartungsarbeiten bis morgen früh 5 Uhr gesperrt. Deshalb ist auch die A113 ab Spätstraße gesperrt. Das waren die Verkehrsmeldungen. Wir wünschen Ihnen eine gute Fahrt.
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3: Und die kommt vom Mitteldeutschen Rundfunk aus Magdeburg mit Frank Eberlein. Ich darf heute Nacht Ihr Begleiter sein. Das freut mich. Schönen guten Abend erstmal. Und wir starten in diese Nacht mit Musik von Talk Talk aus den 80ern. It's my life.

Ja, kaum hat diese ARD-Hitnacht begonnen, hat sich auch schon jemand gemeldet. Brigitte hat eine E-Mail geschrieben. Sie ist, wie sie meint, auch wieder mit dabei und zwar bis früh um 5. Na, da bin ich ja die nächsten Stunden hier nicht allein. Und Brigitte schreibt, ich bin so gespannt, welche Lieder kommen. Kompliment an die Musikredaktion, dass sie das so gut kann. Ja, und Brigitte bestellt schöne Grüße an alle anderen Hitnacht-Hörer. Ja. Und wenn auch Sie schreiben wollen, ard-hitnacht@mdr.de. Die Adresse ist ja bestimmt bekannt. Wenn nicht, dann wissen Sie im Jetzt. So, geht weiter mit Matu, mit Lobo und dann auch noch mit Silly. Ja, schönen Donnerstagabend wünsche ich Ihnen.

Ja, das ist der wohl schönste Silly-Song von allen. Einfach ein atmosphärisches Meisterwerk. Ne? Es gibt nicht viele Lieder, die Bilder im Geist erzeugen. Aber das ist, wie ich finde, so eins, Bataillon d'Amour. Dazu gibt es übrigens ein ganzes Album mit diesem Titel. Und das ist jetzt genau 40 Jahre alt, dieses Album. Sehr hörenswert, wenn Sie mich fragen. Dafür habe ich damals, ich kann mich noch sehr gut erinnern, gern 16,10 Mark ausgegeben. Ja, so viel hat eine LP von Amiga gekostet in den 80ern. So, weiter geht's hier in der ARD-Hitnacht mit dem nächsten hochkarätigen Song. Und wir bleiben da auch in den 80ern mit Phil Collins und Take Me Home.

Und hier kommt eine dringende Warnmeldung in der ARD-Hitnacht. Eine Meldung für die B1 Dortmund-Brackel. Mitte Richtung Brackel. Vorsicht, zwischen Westfalendamm und Dortmund-Stadtkrone kommt Ihnen ein Falschfahrer entgegen. Fahren Sie äußerst rechts, überholen Sie nicht. Ich wiederhole, auf der B1 Dortmund-Brackel, Mitte Richtung Brackel, zwischen Westfalendamm und Dortmund-Stadtkrone kommt Ihnen ein Falschfahrer entgegen. Vorsicht in beiden Richtungen.

0: Es ist kurz nach 11:30. Hier ist der Verkehrsservice in der ARD-Hitnacht. Noch einmal die Warnmeldung für die B1 Dortmund-Brakel-Mitte Richtung Brakel. Vorsicht, zwischen Westfalen-Damm und Dortmund-Stadtkrone kommt Ihnen ein Falschfahrer entgegen. Fahren Sie äußerst rechts, überholen Sie nicht. Auf der B1 Dortmund-Brakel-Mitte Richtung Brakel kommt Ihnen zwischen Westfalen-Damm und Dortmund-Stadtkrone ein Falschfahrer entgegen. Vorsicht in beiden Richtungen. Die A4 Aachen Richtung Köln ist zwischen dem Kreuz Köln-Gremberg und dem Dreieck Heuma bis morgen früh 5 Uhr gesperrt. Dort werden Schilderbrücken montiert. Der Verkehr wird umgeleitet über die A559 und die A59. Die A8 München Richtung Stuttgart ist zwischen Burgau und Günzburg wegen Bergungsarbeiten gesperrt. A10 Dreieck Potsdam Richtung Schönefelder Kreuz zwischen Glindow und Ferch 3 Kilometer Stau. Die A12 Frankfurt Oder Richtung Berliner Ring ist zwischen Briesen und Fürstenwalde West wegen Markierungsarbeiten bis morgen früh um 5 gesperrt. Die A29 Oldenburg Richtung Alhorner Heide ist zwischen Wardenburg und Großen Kneten wegen einer Nachtbaustelle bis morgen früh 5 Uhr gesperrt. Die A40 Essen Richtung Dortmund ist zwischen dem Dreieck Bochum West und Bochum Zentrum wegen Bauarbeiten bis nächste Woche Freitag gesperrt. Stadtverkehr Berlin, die A100 ist in Richtung Wedding zwischen Treptower Park und Oberlandstraße wegen Wartungsarbeiten bis morgen früh 5 Uhr gesperrt. Deshalb ist auch die A113 ab Spätstraße gesperrt. Und die A602 Richtung Die A602 ist zwischen Trier-Erang und dem Dreieck Moseltal wegen freilaufender Tiere gesperrt. Und hier noch eine gute Nachricht, die gerade reinkommt. Die Entwarnung für die B1 Dortmund-Brakel, Mitte Richtung Brakel, zwischen Westfalen-Damm und Dortmund-Stadtkrone befindet sich kein Falschfahrer mehr. Sie haben dort wieder freie Fahrt. Jetzt haben wir es. Das waren die Verkehrsmeldungen. Wir wünschen Ihnen eine gute Fahrt.
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Tja, eine Nacht wie diese, die ARD-Hitnacht mit Caro Emerald. Und wir haben es jetzt 23.42 Uhr und ich staune immer wieder, was es so alles gibt zwischen Himmel und Erde. Es gibt zum Beispiel Roland. Roland aus Stuttgart. Und Roland führt Buch. Und zwar haargenau über jede ARD-Hitnacht. Und er schreibt, das ist heute die 2087. Und jetzt kommt's. Wir haben Grund zu feiern. Es ist die genau 700. aus Sachsen-Anhalt, also hier aus Magdeburg. Ja, und falls es interessiert, Roland schreibt auch noch meine 105. insgesamt, die ich moderieren darf. Also da bin ich wirklich baff, hätte ich nicht gedacht. Also 700 aus Sachsen-Anhalt, da stoßen wir jetzt mal so symbolisch an. Dankeschön, Roland, schöne Grüße in den Süden Deutschlands, ins Stuttgarter Rechenzentrum. Und womit kann ich jetzt musikalisch dienen? Ja, mit einem herrlichen Song von Van Halen hier. Jump aus dem Jahr 1983. Und dann gehen wir in die 60er. Da wird er nicht gebrüllt, ja, sondern einfach schön gesungen mit Dusty Springfield, Son of a Preacher Man.

Daryl Hall und John Oates aus den Staaten. Kiss on my list. So, jetzt geht's nach Großbritannien mit Ringo Starr und mit Bonnie Tyler. Bonnie hören wir mit einer wundervollen rockigen Ballade Total Eclipse of the Heart. Und Ringo Starr hier, ja, mit guter Laune aus den 70ern. 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
1: 0 Uhr. Die saarländische Ministerpräsidentin Rehlinger hat ihren Vorschlag zur Finanzierung eines Pflegekostendeckels konkretisiert. Im Deutschlandfunk schlug sie vor, die Beitragsbemessungsgrenze der Pflegeversicherung anzuheben. Damit würden Besserverdienende prozentual mehr in die Kassen einzahlen. Außerdem warb sie für einen Solidarausgleich zwischen der gesetzlichen und der privaten Pflegeversicherung. Der Verband der privaten Krankenversicherung hält einen solchen Finanzausgleich für verfassungswidrig. Rehlinger hatte zuvor gefordert, den Eigenanteil für Pflegebedürftige auf 1.500 Euro zu begrenzen. In Litauen sind zwischen April und August 12 Tunnel entdeckt worden, durch die Migranten unterirdisch aus Belarus in das EU-Land gelangen wollten. Innenminister Katelinas sagte, die Gefahr irregulärer Migration nehme zu, die Tunnel werden zu einer ungesetzlichen Alternative für die Einreise. Auch an den Grenzen von Lettland und Polen zu Belarus waren bereits Tunnel entdeckt worden. Als Reaktion auf die Tunnel hat der litauische Grenzschutz einen Maßnahmenplan erarbeitet und die Zusammenarbeit mit der EU-Grenzschutzorganisation Frontex verstärkt. Ein ehemaliger Altenpfleger ist gestern vom Saarbrücker Landgericht wegen Vergewaltigung zu einer Freiheitsstrafe von 5,5 Jahren verurteilt worden. Der 37-Jährige hat nach Ansicht der Richter eine 60-jährige Patientin mehrfach sexuell missbraucht. SR-Reporter Thomas Gerber.
2: In dem Prozess stand Aussage gegen Aussage. Trotz einiger, vor allem zeitlicher Widersprüche hielt das Gericht die Schilderung der Übergriffe durch die Frau aber für glaubhaft. Auch sei sie trotz seiner Hirnerkrankung aussagetüchtig und habe kein Motiv, den 37-Jährigen, zu dem sie eigentlich ein freundschaftliches Verhältnis hatte, zu belasten. Zudem habe es Indizien gegeben, die gegen ihn gesprochen hätten. Außerdem sprach die vorsitzende Richterin von dem auffälligen Umstand, dass der Angeklagte immer wieder den Dienst mit seiner Lebensgefährtin getauscht hatte und so im Wohnbereich des Opfers gearbeitet habe. In der Gesamtschau spreche all dies für die Schuld des Angeklagten. Der hatte die Taten bestritten, nahm das Urteil kopfschüttelnd entgegen. Sein Verteidiger kündigte Revision an.
1: In Russland hat die Wahl für die Staatsduma in Moskau begonnen. Bis Sonntag sind mehr als 110 Millionen Russen aufgerufen, ihre Stimmen für die Wahl der Parlamentsabgeordneten abzugeben. Die Wahl gilt auch als Referendum für den Angriffskrieg auf die Ukraine. Allerdings sind Oppositionsparteien nicht zugelassen. Ergebnisse werden am Sonntag gegen 20 Uhr erwartet. Das Wetter. In der Nacht zunehmend bewölkt, teilweise Regen bei Tiefstwerten bis 11 Grad. Tagsüber ein Mix aus Sonne und Wolken. Es bleibt trocken bei bis zu 22 Grad. Die weiteren Aussichten. Am Wochenende wechseln sich Sonne und Wolken ab. Es bleibt zumeist trocken bei maximal 24 Grad. Das waren die Nachrichten mit Dominik Holl. 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Es ist 0.03 Uhr.
3: Und hier ist der Verkehrsservice in der ARD-Hitnacht. Die A4 Aachen Richtung Köln ist zwischen dem Kreuz Köln-Gremberg und dem Dreieck Heumar bis 5 Uhr gesperrt. Dort werden Schilderbrücken montiert. Der Verkehr wird über die A559 und die A59 umgeleitet. Die A8 München Richtung Stuttgart ist zwischen Burgau und Günzburg wegen Bergungsarbeiten gesperrt. Die A12 Frankfurt-Oder Richtung Berliner Ring ist zwischen Briesen und Fürstenwalde-West wegen Markierungsarbeiten bis 5 Uhr gesperrt. Die A29 Oldenburg Richtung Ahlhorner Heide ist zwischen Wardenburg und Großen Kneten wegen einer Nachtbaustelle bis 5 Uhr gesperrt. Die A40 Essen Richtung Dortmund ist zwischen dem Dreieck Bochum-West und Bochum-Zentrum wegen Bauarbeiten bis nächste Woche Freitag gesperrt. Stadtverkehr Berlin, die A100, ist in Richtung Wedding zwischen Treptower Park und Oberlandstraße wegen Wartungsarbeiten bis 5 Uhr gesperrt. Und deshalb ist auch die A113 ab Spätstraße gesperrt. Und eine Meldung für die A602 Richtung Longich. Die ist zwischen Trier-Erang und dem Dreieck Moseltal wegen freilaufender Tiere gesperrt. Es gibt eine Umleitung, diese führt über Longich. Das waren die Verkehrsmeldungen. Wir wünschen Ihnen eine gute Fahrt.
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3: Und die kommt vom Mitteldeutschen Rundfunk aus Magdeburg. Mein Name ist Frank Eberlein. Ich wünsche Ihnen einen wunderschönen guten Morgen. Der ist gerade angebrochen. Der neue Tag, Freitag, der 18. September. 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

Ja, es gibt Songs, die kann man immer wieder hören. Ja, zum Beispiel diesen hier von Albert Hammond. It Never Rains in Southern California. Ja, damit hätten wir den vierten Tag der Woche hinter uns gelassen, den Donnerstag. Ja, ich hoffe, es war für Sie ein einigermaßen oder vielleicht sogar besonders schöner, angenehmer Tag. Nicht allzu viel Stress hat es gegeben. So, und dann freuen wir uns jetzt auf den gerade angebrochenen Freitag. Ja, den kriegen wir auch noch hinter uns. Und dann ist wieder Wochenende. Wie schön, ne? Und hier bei mir in der Jukebox liegen jetzt die Pet Shop Boys auf. Und die krachen so richtig rein. Mit It's a Sin.

Foreigner hier in der ARD-Hitnacht. So, und man soll ja nicht vorab gratulieren. Was heißt soll? Man darf das nicht, ne? Das brächte Unglück. Aber ich kann ja trotzdem mal sagen, dass wir immerhin alles Gute schon mal wünschen für die bevorstehende Hochzeit von Olaf Gustav. Ja, er muss jetzt bald ins Bett, weil er 7.45 Uhr aufstehen muss. Und dann geht's zum Standesamt in den Trausaal und er schreibt, nach 65 Jahren geht das Single-Leben zu Ende und meine Verlobte hatte auch noch nie einen Freund und ist jetzt 41 Jahre, damit 24 Jahre jünger als ich. Ja, also ich drücke schon mal ganz fest die Daumen, dass das sehr, sehr lange hält. Und ja, das ist doch immer schön, wenn zwei Menschen sich finden. Und wir finden jetzt hier Musik aus New York. Hier ist Billy Joel mit My Life in der ARD-Hitnacht.

0: Das war Musik von Tracy Chapman. Und wir haben es jetzt kurz nach 12:30. Hier ist der Verkehrsservice in der ARD-Hitnacht. A1 Lübeck-Hamburg auf der Norderelbbrücke kommt es wegen eines Schwertransports in beiden Richtungen zu kurzfristigen Sperrungen. Die A4 Aachen Richtung Köln ist zwischen dem Kreuz Köln-Gremberg und dem Dreieck Heumal bis 5 Uhr noch gesperrt. Dort werden Schilderbrücken montiert. Der Verkehr wird umgeleitet und zwar über die A559 und die A59. Dann kommt hier gerade eine dringende Warnmeldung rein. Vorsicht, ein Falschfahrer auf der B27 Heilbronn-Stuttgart. Zwischen Korn-Westheim-Mitte-Ost und Zuffenhausen-Nord kommt Ihnen dieser Falschfahrer entgegen. Fahren Sie äußerst rechts, überholen Sie nicht. Ich wiederhole, auf der B27 Heilbronn-Stuttgart kommt Ihnen zwischen Korn-Westheim-Mitte-Ost und Zuffenhausen-Nord ein Falschfahrer entgegen. Vorsicht in beiden Richtungen. Weitere Meldungen. Die A8 München Richtung Stuttgart ist zwischen Burgau und Günzburg wegen Bergungsarbeiten gesperrt. Die A12 Frankfurt-Oder Richtung Berliner Ring ist zwischen Briesen und Fürstenwalde-West wegen Markierungsarbeiten noch bis 5 Uhr gesperrt. Die A29 Oldenburg Richtung Ahlhorner Heide ist zwischen Wardenburg und Großen Kneten wegen einer Nachtbaustelle auch noch bis 5 Uhr gesperrt. Die A40 Essen Richtung Dortmund ist zwischen Dreieck Bochum West und Bochum Zentrum wegen Bauarbeiten bis nächsten Freitag gesperrt. Stadtverkehr Berlin, die A100 ist in Richtung Wedding zwischen Treptower Park und Oberlandstraße wegen Wartungsarbeiten bis 5 Uhr gesperrt. Gesperrt ist auch die A113 ab Spätstraße. Und die A602 Richtung Longich ist zwischen Trier-Erang und dem Dreieck Moseltal wegen freilaufender Tiere gesperrt. Die Umleitung führt über Longich. Das waren die Verkehrsmeldungen. Wir wünschen Ihnen eine gute Fahrt.
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Ordinary World, auch eine tolle Band, die wir seit den frühen 80ern kennen. Duran Duran hier in der ARD Hitnacht. Ja, ich hoffe, Sie sind guter Dinge. Vielleicht beschäftigen Sie sich nebenbei noch mit Sachen, die am Tag immer liegen bleiben. Ja, und dann kommen Sie hoffentlich gut ja, in die Nachtruhe. Und wir spielen schöne Musik, mal so ein bisschen flotter, mal ein bisschen verträumter. Und jetzt habe ich ein deutsches Quartett für Sie, Moti Special hier. Und die hatten einen Riesenhit im Jahr 85, Cold Days, Hot Nights.

Und eine dringende Warnmeldung hier in der ARD-Hitnacht. Vorsicht bitte auf der B27 Heilbronn-Stuttgart. Zwischen Ludwigsburg und Zuffenhausen-Nord kommt Ihnen ein Falschfahrer entgegen. Fahren Sie äußerst rechts, überholen Sie nicht. Ich wiederhole, auf der B27 Heilbronn-Stuttgart kommt Ihnen zwischen Ludwigsburg und Zuffenhausen-Nord ein Falschfahrer entgegen. Vorsicht in beiden Richtungen.

In der ARD-Hitnacht eine gute Nachricht, die Entwarnung für die B27 Heilbronn-Stuttgart. Zwischen Ludwigsburg und Zuffenhausen-Nord befindet sich kein Falschfahrer mehr. Sie haben dort wieder freie Fahrt.

Kelly Clarkson hier in der ARD-Hitnacht um kurz vor eins. Und ich hatte Ihnen traumhafte Songs auch versprochen. Ja, und da kommt so einer hier von U2 aus Irland. Ja, Gänsehautgarantie. With or without you.

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1: Juliette Groß. Polens Regierungschef Tusk hat die NATO-Staaten vor verstärkten russischen Angriffen an der Ostflanke gewarnt. Der Kreml wolle den Zusammenhalt der NATO schwächen, sagte der Premierminister. Aus Warschau, Paulina Milling.
2: Laut Geheimdiensten plane Russland auch hybride Drohnen- und Raketenangriffe gegen die Länder, die die Ukraine unterstützen, darunter Polen. Das erklärte Donald Tusk in seiner Rede vor dem polnischen Parlament. Es bestehe ein reales Risiko, dass auf das Territorium von einem oder mehreren NATO-Staaten an der Ostflanke Drohnen oder Geschosse eindringen könnten. Auch Zerstörungen seien nicht auszuschließen. Solche Angriffe würden von Russland als Zufall dargestellt, damit niemand in der NATO eine Reaktion erwäge, sagte der polnische Premierminister.
1: Kanadas Ministerpräsident Carney hat das Angebot einer sogenannten assoziierten EU-Mitgliedschaft seines Landes begrüßt. Umfragen zeigten, dass eine große Mehrheit der Kanadier für engere Beziehungen mit der EU sei, so Carney in einer Rede vor dem Europaparlament. Kommissionspräsidentin von der Leyen hatte am Mittwoch dafür geworben, die Zusammenarbeit mit Kanada zu vertiefen, etwa bei der Entwicklung von KI oder bei der Rüstungsproduktion. In Russland hat die erste Parlamentswahl seit Beginn des Angriffskrieges gegen die Ukraine begonnen. Bis Sonntag sind mehr als 110 Millionen Bürger aufgerufen, 450 Abgeordnete für die neue Staatsduma in Moskau zu bestimmen. Aus der Nachrichtenredaktion Ulrike Ufer.
3: Gestartet wurde die Wahl im flächenmäßig größten Land der Erde mit seinen 11 Zeitzonen auf der fernöstlichen Halbinsel Kamtschatka. Erste Ergebnisse werden nach Schließung der letzten Wahllokale in Kaliningrad am Sonntag um 20 Uhr erwartet. Die Opposition ist nicht zugelassen. Die 10 Parteien auf dem Wahlzettel gelten durchweg als kremlnah und unterstützen den von Präsident Putin befohlenen Krieg. Putin forderte die Bürger wörtlich auf, mit ihrer Stimmabgabe einen Beitrag zum Sieg Russlands zu leisten.
1: Lehrkräfte haben keinen automatischen Anspruch auf einen finanziellen Ausgleich, wenn sie Überstunden machen. Das hat das Bundesverwaltungsgericht entschieden. Danach dürfen Lehrkräfte nicht eigenständig die Arbeitszeit verlängern und dafür dann mehr Geld verlangen. Konkret ging es um die Überstunden eines Grundschulrektors aus Hannover. Das Oberverwaltungsgericht in Lüneburg hatte ihm eine Entschädigung von mehr als 31.000 Euro für seine Mehrarbeit zugesprochen. Das Land Niedersachsen legte aber Revision gegen das Urteil ein. Das waren die Nachrichten. Das Wetter in Deutschland. Häufig trocken vom Nordwesten bis zum Osten, zeitweise Regen, Tiefstwerte 14 bis 6 Grad. Tagsüber länger, heitere Abschnitte, gebietsweise Schauer, Höchstwerte 17 bis 23 Grad. Am Samstag wechselnd, wolkig im Norden, zeitweise Regen. Es ist 1.03 Uhr.
4: Und hier ist der Verkehrsservice in der ARD-Hitnacht. Zunächst eine Entwarnung für die B27 Heilbronn-Stuttgart. Zwischen Ludwigsburg und Zuffenhausen-Nord befindet sich kein Falschfahrer mehr. Sie haben dort wieder freie Fahrt. A1 Lübeck-Hamburg. Auf der Norderelbbrücke kommt es wegen eines Schwertransports in beiden Richtungen zu kurzzeitigen Sperrungen. Die A4 Aachen Richtung Köln ist zwischen dem Kreuz Köln-Gremberg und dem Dreieck Heumal noch bis 5 Uhr gesperrt. Dort werden Schilderbrücken montiert. Der Verkehr wird umgeleitet über die A559 und die A59. Die A12 Frankfurt-Oder. Richtung Berliner Ring ist zwischen Briesen und Fürstenwalde West wegen Markierungsarbeiten noch bis 5 Uhr gesperrt. Die A29 Oldenburg Richtung Ahlhorner Heide ist zwischen Wardenburg und Großen Kneten wegen einer Nachtbaustelle ebenfalls bis 5 Uhr gesperrt. Die A40 Essen Richtung Dortmund ist zwischen dem Dreieck Bochum West und Bochum Zentrum wegen Bauarbeiten noch bis nächsten Freitag gesperrt, also noch eine Woche lang. Stadtverkehr Berlin, die A100 ist in Richtung Wedding zwischen Treptower Park und Oberlandstraße wegen Wartungsarbeiten bis 5 Uhr gesperrt. Deshalb ist auch die Spätstraße gesperrt, also ab Spätstraße die A113. Und die A602 Richtung Longich, die ist zwischen Trier-Erang und dem Dreieck Moseltal wegen freilaufender Tiere gesperrt. Es gibt eine Umleitung, diese führt über Longich. Das waren die Verkehrsmeldungen. Wir wünschen Ihnen eine gute Fahrt.
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4: Die kommt vom Mitteldeutschen Rundfunk aus Magdeburg. Auch in dieser Stunde für Sie hier zur Stelle Frank Eberlein. Und da ist sie schon, die wunderbare Tina Turner, Typical Male.

geht immer wieder ganz tief unter die Haut. Dieser Song von Barry Manilow, einer der größten Sänger und Entertainer aller Zeiten. Mandy sang er schon in den 70ern. Ist eine Weile her, ne? So ein paar Tage. Genauso wie die 80er. Und aus denen kommt jetzt hier Billy Ocean um 1:13 Uhr.

Ja, ich hoffe, Sie sind noch nicht K.O., noch lange nicht. Der Tag ist ja noch jung, dieser Morgen, 1.24 Uhr gerade mal. Nicht mal anderthalb Stunden sind rum an diesem Freitag und das ist die ARD-Hitnacht. An dieser Stelle wieder, ja, herzlichen Dank für Ihre lieben Zeilen, die Sie uns schicken per E-Mail. Da wäre Brunhild aus der Schweiz oder auch Denisa, die uns aus Italien geschrieben hat und ja, wünscht sich mehr Oldies. Ja, geht das noch mehr? Ja, haben wir gleich aus Australien, Icehouse mit Hey Little Girl. Und vorher gibt's noch ein Stück, das ist eigentlich auch ein Oldie aus den frühen 80ern, aber der wurde ja neu aufgenommen, sozusagen gecovert in den frühen 2000ern. The Tide is High von Blondie, hier mit Atomic Kitten.

0: Icehouse, eine Band, die in Australien zu Hause war. Hey Little Girl, ihr erster großer Welthit in den frühen 80ern. Jetzt wird es wieder ganz aktuell hier in der ARD-Hitnacht. Wir blicken auf die Verkehrslage. Die A4 Aachen Richtung Köln ist zwischen dem Kreuz Köln-Gremberg und dem Dreikäumer noch bis 5 Uhr gesperrt. Dort werden Schilderbrücken montiert und der Verkehr wird über die A559 und die A59 umgeleitet. Die A12 Frankfurt-Oder Richtung Berliner Ring ist zwischen Briesen und Fürstenwalde West wegen Markierungsarbeiten noch bis 5 Uhr gesperrt. Die A29 Oldenburg Richtung Ahlhorner Heide ist zwischen Wardenburg und Großen Kneten wegen einer Nachtbaustelle ebenfalls noch bis 5 Uhr gesperrt. Die A40 Essen Richtung Dortmund ist zwischen dem Dreieck Bochum West und Bochum Zentrum wegen Bauarbeiten bis nächsten Freitag gesperrt, noch eine Woche lang. Stadtverkehr Berlin, die A100 ist in Richtung Wedding zwischen Treptower Park und Oberlandstraße wegen Wartungsarbeiten bis 5 Uhr heute früh gesperrt und die A113 ist deshalb auch gesperrt und zwar ab Spätstraße. Und schließlich die A602 Richtung Longich, die ist zwischen Trier, Erang und dem Dreieck Moseltal wegen freilaufender Tiere gesperrt. Die Umleitung führt über Longich. Das waren die Verkehrsmeldungen. Wir wünschen Ihnen eine gute Fahrt.
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David Bowie zusammen mit der Pat Metheny Group in den 80ern. Ja, this is not America, aber das hier ist die ARD-Hitnacht. Und in der wollen wir Sie erfreuen, weiterhin mit richtig schönen Songs, damit Sie überhaupt nicht erst auf die Idee kommen, irgendwie müde zu werden und vielleicht sogar einzuschlafen. Nee, wir haben gleich Mark Cohn mit Walking in Memphis oder Adele mit Rolling in the Deep und vorher noch einen absoluten Klassiker aus den 60er Jahren. So ein wunderschönes Lied. Klingt, fand ich immer, fast ein bisschen weihnachtlich. A Whiter Shade of Pale von Procol Harum.

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1: Um 2 Uhr mit Juliette Groß. Polens Regierungschef Tusk hat die NATO-Staaten überraschend deutlich vor verstärkten russischen Angriffen an der Ostflanke gewarnt. Der Kreml wolle den Zusammenhalt der NATO schwächen, sagte der Premierminister. Aus Warschau, Paulina Milling.
2: Laut Geheimdiensten plane Russland auch hybride Drohnen- und Raketenangriffe gegen die Länder, die Ukraine unterstützen, darunter Polen. Das erklärte Donald Tusk in seiner Rede vor dem polnischen Parlament. Es bestehe ein reales Risiko, dass auf das Territorium von einem oder mehreren NATO-Staaten an der Ostflanke Drohnen oder Geschosse eindringen könnten. Auch Zerstörungen seien nicht auszuschließen. Solche Angriffe würden von Russland als Zufall dargestellt, damit niemand in der NATO eine Reaktion erwäge, sagte der polnische Premierminister.
1: Kanadas Ministerpräsident Carney hat das Angebot einer sogenannten assoziierten EU-Mitgliedschaft seines Landes begrüßt. Umfragen zeigten, dass eine große Mehrheit der Kanadier für engere Beziehungen mit der EU sei, so Carney in einer Rede vor dem Europaparlament. Kommissionspräsidentin von der Leyen hatte am Mittwoch dafür geworben, die Zusammenarbeit mit Kanada zu vertiefen, etwa bei der Entwicklung von KI oder bei der Rüstungsproduktion. In Frankfurt am Main ist ein weiterer Mensch an Malaria gestorben. Nach Angaben der Stadt wohnte er in der Nähe des Flughafens und hatte sich vermutlich durch eine Mücke infiziert, die mit einem Flugzeug nach Deutschland gekommen war. Einzelheiten von Katharina Wilhelm aus Frankfurt.
3: Sicher können wir natürlich noch nicht sein. Das muss untersucht werden. Das ist natürlich ganz wichtig. Momentan ist schon die Annahme, dass Mücken wahrscheinlich mitgereist sind, mit dem Gepäck zum Beispiel, mit der Fracht im Flugzeug. Das könnte der Fall sein. Und dass diese Mücke dann eben tatsächlich diese Kilometer zurückgelegt hat, sind ja etwa 5 Kilometer vom Flughafen entfernt. Das können diese Mücken tatsächlich zurücklegen und dass sie dann die Person dort gestochen hat. Trotzdem, wir wissen es natürlich noch nicht gesichert. Es wird noch einige Untersuchungen geben müssen, bis wir hoffentlich dann auch auf den Grund kommen dieser Malariaerkrankung.
1: Die EU-Kommission will den Zugang zu sozialen Medien für Kinder und Jugendliche erheblich einschränken. Kommissionspräsidentin von der Leyen sagte in Straßburg wörtlich, keine sozialen Medien unter 13 Jahren, kein eigenes persönliches Konto unter 15 Jahren. Nach den Plänen der EU-Kommission sollen Jugendliche erst ab dieser Altersgrenze eigene Accounts eröffnen können. Und für alle unter 18-Jährige sollen strengere Sicherheitsvorgaben gelten. Das waren die Nachrichten. Das Wetter in Deutschland. Häufig trocken vom Nordwesten bis zum Osten, zeitweise Regen, Tiefstwerte 14 bis 6 Grad. Tagsüber längere, heitere Abschnitte, gebietsweise Schauer, Höchstwerte 17 bis 23 Grad. Am Samstag wechselnd wolkig, im Norden zeitweise Regen, 18 bis 26 Grad. Am Sonntag im Süden länger trocken, im Nordwesten her Schauer. Es ist 2.03 Uhr.
4: Hier ist der Verkehrsservice in der ARD-Hitnacht. Die A4 Aachen Richtung Köln ist zwischen dem Kreuz Köln-Gremberg und dem Dreieck Heumal noch bis 5 Uhr gesperrt. Dort werden Schilderbrücken montiert. Der Verkehr wird über die A559 und die A59 umgeleitet. Die A12 Frankfurt-Oder Richtung Berliner Ring ist zwischen Briesen und Fürstenwalde West wegen Markierungsarbeiten bis 5 Uhr gesperrt. Die A29 Oldenburg Richtung Ahlhorner Heide ist zwischen Wardenburg und Großen Kneten wegen einer Nachtbaustelle ebenfalls bis 5 Uhr gesperrt. Die A40 Essen Richtung Dortmund ist zwischen dem Dreieck Bochum West und Bochum Zentrum wegen Bauarbeiten bis nächsten Freitag gesperrt. Und Stadtverkehr Berlin, die A100, ist in Richtung Wedding zwischen Treptower Park und Oberlandstraße wegen Wartungsarbeiten bis 5 Uhr heute früh gesperrt. Die A113 ist deshalb ab Spätstraße gesperrt. Das waren die Verkehrsmeldungen. Wir wünschen Ihnen eine gute Fahrt.
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4: Aus Magdeburg, herzliche Grüße am Freitagmorgen hier. Frank Eberlein, mein Name. Ja, und ich habe Musik von Men Without Hats hier.